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1: Märchen, Narrative und westliche Regierungen. Ein Standpunkt von Jochen Mitschka. Novichok ist out, jetzt ist es Froschgift. John Helmer hatte in dem in deutscher Sprache erschienenen Buch ausführlich die Chronologie des Märchens vom vergifteten Nawalny erklärt. Aber nun gibt es eine neue Wendung. Er sei mit Froschgift vom bösen Putin getötet worden und Deutschland will die Bombe. Was passiert da? Beginnen wir mit einem Auszug aus dem Buch von John Helmer, der Nawalny-Novichok-Komplex. Das Buch über eine angebliche Vergiftung des mit einstelligen Zustimmungsraten angeblichen Oppositionsführers Alexei Nawalny durch die russische Regierung liest sich wie ein Politkrimi. Er begann im September 2020. Helmer weist auf Widersprüche, Vertuschungen, Behauptungen, Lügen hin. In dem Buch arbeitet er sauber heraus, dass die offiziellen Aussagen den eigenen Untersuchungen widersprechen. Zitat: Die Bedeutung der Haarprobenuntersuchung durch die deutschen Ärzte lag darin begründet, dass sie den Nachweis von Lithium und Benzodiazepinen im Blut und Urin von Nawalny bei seiner Ankunft in Berlin bestätigte. Der bereits zitierte britische Toxikologe fügte hinzu, dass die Konzentrationen der Medikamente in den Haarproben auch Nawalnys Abhängigkeit von diesen Medikamenten bestätigen könnten, lange bevor er in Tomsk ankam und lange vor dem Vorfall mit Novichok. Ohne den tatsächlichen Haaranalysebericht zu sehen, können wir nur vermuten, welche spezifischen Medikamente und Verbindungen im Blut, Urin und Haar vorhanden waren. Im Haar finden sich ausschließlich Verbindungen, die vor dem Angriff eingenommen worden sein müssen. Wenn sich, wie im Berliner Bericht angegeben, diverse Medikamente im Haar befanden, müsste Nawalny als chronischer Drogenabhängiger bezeichnet werden. Dies und die im Berliner Bericht ebenfalls festgestellten multiplen bakteriellen Infektionen dürften einen ausgebildeten Facharzt, der sich die Daten ansieht, vermuten lassen, bei dem Patienten handle es sich um einen heruntergekommenen Obdachlosen mit einem ernsthaften Drogenproblem und psychischen Problemen. Zitat Ende. Medizinische Psychiater und Toxikologen bestätigten, dass die Cocktailkombination von Medikamenten, die Nawalny vor seinem Zusammenbruch am 20. August eingenommen hatte, seine nachfolgenden Symptome und die Ursache seines Zusammenbruchs erklären könnte. Lithium, so der Bericht eines britischen Regierungstoxikologen aus der 40. Kalenderwoche 2021, Zitat, würde bei einem normalen Drogentest nicht nachgewiesen werden und muss aus irgendeinem Grund angezeigt worden sein, damit sie, die Ärzte der Charité, einen speziellen gezielten Test durchführen konnten. Es wäre interessant zu wissen, warum darauf getestet wurde und wie hoch die Blutkonzentration war. Haben die Russen Nawalny wegen einer bipolaren Störung behandelt? Eckhardt wurde gebeten, seine Gründe für die Untersuchung von Nawalny auf Lithium und Benzodiazepine zu erläutern. Zudem wurde er gefragt, welche spezifischen Verbindungen in der von ihm angeordneten Haarprobenuntersuchung am vierten Tag nachgewiesen wurden. Eckhardt weigerte sich zu antworten oder das zu liefern, was die OVCW letzte Woche als glaubwürdige Erklärung bezeichnet hatte. Dem Fallbericht zu Nawalny war ein von Eckhardt und Leindl als ergänzender Anhang bezeichnetes Dokument beigefügt. Dieser mittlerweile gelöschte Anhang umfasste 4 separate Zusammenfassungen klinischer Daten. Zitat Ende. Das mysteriöse Froschgift. Nun schauen wir uns die neuesten Märchen an, die uns für einen Krieg gegen den dämonisierten Feind vorbereiten sollen. In Europa kursieren Berichte, dass Nawalny in russischer Haft durch Froschgift ermordet worden sei. Was war passiert? Großbritannien, Schweden, Frankreich, Deutschland und die Niederlande behaupteten überraschend, der vor 2 Jahren im Gefängnis verstorbene Alexei Nawalny sei an den Giften eines südamerikanischen Pfeilgiftfrosches gestorben. Allerdings schien das nicht mit den USA abgesprochen. Denn der US-Außenminister Rubio spielte den Bericht der Europäer herunter. Nicht ganz unironisch verurteilte die Sprecherin des russischen Außenministeriums, Maria Sacharowa, dies als Täuschungsmanöver, um von den Ermittlungen zu Nord Stream und der Veröffentlichung der Epstein-Dokumente abzulenken. Tatsächlich gilt nach wie vor, dass Putin keinerlei Grund hatte, den politisch vollkommen irrelevanten Nawalny zu töten, aber der Westen jeden Grund hat zu lügen, dass er es möglicherweise tat. Tatsächlich war bekannt, dass Putin vor Nawalnys Tod einem Gefangenenaustausch mit ungenannten russischen Gefangenen im Westen zugestimmt hatte. Darüber hinaus kamen US-Geheimdienste überraschenderweise zu dem Schluss, dass Putin den Tod Nawalnys nicht angeordnet hatte. Es gibt also nicht einmal einen halbwegs glaubwürdigen Grund, Russland für verantwortlich zu halten, doch die Europäer taten es trotzdem. Die russische Botschaft in London erklärte, Zitat, der Zweck dieser Farce ist klar, die schwindende antirussische Stimmung in westlichen Gesellschaften neu zu entfachen. Wo kein wirklicher Vorwand existiert, wird einfach einer erfunden. Zitat Ende. Der russische Botschafter in Deutschland hingegen glaubt, dass dies in Wirklichkeit dazu dient, Zitat, die Bemühungen, um einen direkten Dialog mit Moskau zu untergraben, über den in Europa in letzter Zeit vermehrt gesprochen wurde, Zitat Ende, nachdem Macrons diplomatischer Berater angeblich Moskau besucht hatte. Korybko weist darauf hin, dass der ständige Vertreter Russlands bei der Organisation für das Verbot chemischer Waffen diese Ansicht zu teilen scheint. Ihm zufolge sei klar, dass ein sinnvoller Dialog mit dem Westen in absehbarer Zeit unmöglich ist. Zitat, sie haben sich bereits entschieden und sind davon überzeugt, dass unser Land wahllos Menschen mit Polonium, Nowitschok und Froschgift vergiftet und damit gegen alle Normen der Verpflichtungen aus internationalen Verträgen verstößt. Zitat Ende. Verschwiegen werde dabei der größere Kontext der laufenden Gespräche Russlands mit den USA und der Ukraine, die nun von den USA vermittelt werden, sowie die Sabotageversuche der Europäer. Es ist daher wahrscheinlich, dass die jüngsten Behauptungen über die Vergiftung Nawalnys durch Russland dazu dienen, unbedarfte Ermittler von den Ermittlungen zu Nord Stream und der Veröffentlichung der Epstein-Dokumente abzulenken, eine Wiederaufnahme des russisch-europäischen Dialogs zu verhindern und die Gespräche Russlands mit den USA und der Ukraine zu sabotieren. Das Verfolgen all dieser Ziele in diesem heiklen Moment des Ukraine-Konflikts, so Korybko, entspreche der Vorgehensweise der Europäer, insbesondere Großbritanniens, dessen Rolle in diesem Schauspiel nicht unterschätzt werden sollte. Es sei durchaus möglich, dass es sich in erster Linie um eine britische Provokation handelt, der sich mehrere westeuropäische Partner anschlossen, um dieser jüngsten Behauptung Glaubwürdigkeit zu verleihen. Überraschend sei allerdings, dass Frankreich sich beteiligte, nachdem Macrons diplomatischer Berater Berichten zufolge erst kürzlich Moskau besucht hatte. Eine Erklärung wäre, dass Frankreich ein doppeltes Spiel spielt, indem es sich als Stimme Westeuropas und Kanal für die Annäherung Russlands präsentiert und so sein Ansehen steigert, während es letztlich in Wirklichkeit heuchlerisch handelt. Deshalb habe es sich dieser britischen Provokation angeschlossen. Was ist da in Vorbereitung? Immer wenn man glaubt, noch unglaubwürdiger können Aussagen von Regierungen nun wirklich nicht sein, kommt ein neues Highlight. Das ist nicht mehr lustig, das beginnt beängstigend zu werden. Besonders wenn man dann solche Meldungen liest, Zitat, Bundeskanzler Friedrich Merz dringt auf erste konkrete Schritte zum Aufbau eines europäischen Nuklearschirms noch in diesem Jahr. Dazu habe man bereits vertrauliche Gespräche mit Frankreich eingeleitet, teilt Merz in einem Namensbeitrag in der US-Zeitschrift Foreign Affairs mit. Frankreich hatte zuvor eine enge Kooperation seiner Atomstreitkräfte mit Großbritannien initiiert. Es bietet zudem seit Jahren an, seinen Nuklearschirm auf die gesamte EU auszuweiten, was bisher jedoch daran gescheitert ist, dass Deutschland Mitbestimmung über Frankreichs Atomwaffen und über ihren etwaigen Einsatz verlangt. In der aktuell zum wiederholten Mal anschwellenden Debatte wird erneut auch über eine mögliche deutsche Bombe diskutiert. Diese sei allerdings mit gewaltigem Aufwand und mit immensen Kosten verbunden, heißt es. Beschleunigt worden ist die Debatte durch eine neue Studie der Münchner Sicherheitskonferenz, die 5 Optionen für eine europäische Abschreckung gegen Nuklearmächte diskutiert. Zumindest übergangsweise sei man dabei auf den US-Atomschirm angewiesen. Die Option, energisch auf nukleare Abrüstung zu setzen, wird nicht ernsthaft in Betracht gezogen. Zitat Ende. Der letzte Satz beweist, dass hier bewusst gegen den Atomwaffensperrvertrag verstoßen wird. Denn dieser sieht vor, dass die Atommächte aktiv an der Abrüstung und der letztendlichen Abschaffung von Kernwaffen mitwirken. Stattdessen wird modernisiert, erweitert, vergrößert und immer mehr Länder wollen Kernwaffen haben. Denn offensichtlich benutzen die großen Atomstaaten solche, um Nicht-Atomstaaten zu bedrohen und zu erpressen, was ebenfalls ausdrücklich durch den NPT ausgeschlossen sein sollte. Neokolonialismus oder Imperialismus? Man fragt sich angesichts von Reden während der Münchner Kriegskonferenz, denn um Frieden geht es längst nicht mehr ernsthaft, ob der Westen glaubt, alte Herrlichkeit durch eine Renaissance von Kolonialismus wiederherstellen zu können, oder ob es ganz einfach der verzweifelte Versuch von Imperialisten ist, die aufstrebenden neuen Mächte nicht so mächtig werden zu lassen, dass sie selbst nur noch Gleiche unter Gleichen sind. Wenn noch irgendjemand nicht verstand, dass der Versuch nach dem Zweiten Weltkrieg endgültig gescheitert ist, die Weltordnung auf Verträgen und Gesetzen aufzubauen, statt auf Macht und Stärke, der sollte spätestens seit diesen Reden begreifen, dass wir gesellschaftlich die Geschichte mal wieder ein paar hundert Jahre zurückdrehen. Gaza, Venezuela, Iran, Grönland und so weiter, im Ausland, Sanktionen gegen Autoren, Verbote, Zensur und Verleumdungen im Inland sind die Beweise dafür, dass die nächsten Jahre durch Gewalt geprägt sein werden, nicht durch Kooperation, Verträge und Gesetze. Hoffen wir, dass diese Phase nicht wieder in einer dieser Katastrophen endet, nach denen dann alle sagen, nie wieder.
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1: Wie China sich gegen einen Ölausfall wappnete. Ein Beitrag von Stefan Assenkopp. Die andauernde Sperrung der Straße von Hormuz führt zu einem erheblichen Ausfall von Öl- und Gaslieferungen und fügt der Weltwirtschaft damit großen Schaden zu. Doch wie sieht es in China aus? Ist das industrielle Schwergewicht durch ausbleibende Erdölimporte schwer getroffen oder gar am Ende? Jenseits aller dramatischen Erwartungen sprechen die realen Fakten eine andere Sprache. Chinas Energieabhängigkeit vom Persischen Golf. Fakten und Zahlen. Mitte April hielt sich der russische Außenminister Sergei Lavrov in Peking zu Gesprächen mit Staatspräsident Xi Jinping und Außenminister Wang Yi auf. Im Rahmen einer Pressekonferenz mit Lavrov wiesen Journalisten auf Chinas angebliche Energieknappheit hin und fragten, ob Russland diese Engpässe ausgleichen könne. Lavrov antwortete selbstbewusst, Russland kann die Ressourcenengpässe, mit denen die Volksrepublik China und andere Länder konfrontiert sind, durchaus ausgleichen. Wir haben dies mehr als einmal erörtert. Zitat Ende. Dieser kurze Austausch wirft mehr Fragen auf, als er beantwortet. Gibt es in China aufgrund der geschlossenen Straße von Hormuz tatsächlich eine Energieknappheit? Wie abhängig ist China von Öl- und Gaslieferungen aus den Ländern des Persischen Golfs? Und wie hat China Vorsorge getroffen, um einen möglichen Ausfall der Energieimporte aus dieser Region abzufedern? Und welche Rolle spielt Russland beim Ausgleich fehlender Öl- und Gasmengen? Die Antwort lautet: China hat wahrscheinlich klüger gehandelt und einen längeren Atem, als viele glauben. Im Jahr 2025 lag die Importmenge Chinas an Rohöl bei 11 Millionen Barrel pro Tag. Rund 5 Millionen davon wurden bislang durch die Straße von Hormuz importiert. Die größten Lieferanten waren der Iran, Saudi-Arabien und der Irak. Die Liefermengen von Kuwait und den Vereinigten Arabischen Emiraten lagen deutlich darunter. Der Iran war insbesondere auf China als Hauptabnehmer seines Öls angewiesen. Im August 2025 erreichen die gesamten iranischen Ölexporte noch bis zu 3,15 Millionen Barrel pro Tag. Teheran konnte seine Fördermengen trotz westlicher Sanktionen zuletzt immer weiter erhöhen und seine jährlichen Einnahmen auf insgesamt rund 45 Milliarden US-Dollar steigern.

0: Dies entsprach 13% seines damaligen BIP. China war bis dahin der größte Abnehmer iranischen Öls und importierte in der Hochphase über 1,5 Millionen Barrel pro Tag, also rund 550 Millionen pro Jahr. Dabei erhielt es offenbar erhebliche Preisnachlässe im Vergleich zu den vom Westen dominierten Marktpreisen. Somit hat sich der Iran auch in einem schwierigen Umfeld als bemerkenswert flexibel und widerstandsfähig bei der Aufrechterhaltung seiner Ölexporte und seiner Wirtschaft erwiesen. China profitierte von langen Lieferverträgen und günstigen Preisen. Russland als strategischer Partner, der schwenkt nach Osten. China hat seine Öllieferanten diversifiziert. Russland seinerseits hat seine Energieexporte in die Volksrepublik nach dem Einsetzen westlicher Sanktionen nach oben gefahren und ist zum größten Öllieferanten Chinas aufgestiegen. Das war natürlich auch für Russland ein radikaler Schwenk weg von Europa hin nach Asien. So stiegen Russlands Ölexporte nach China im Jahr 2023 um 24%. Während die Exporte von Flüssigerdgas, also LNG, im selben Jahr um 47% zunahmen. Laut den neuesten Zahlen stiegen Chinas Importe von russischem Rohöl der Sorte Eastern Siberia Pacific Ocean, kurz ESPO, im März 2026 im Vergleich zum Vormonat erneut um 14%, mit weiter steigender Tendenz. Insofern hat Lavrov recht, als er proklamierte, Russland könne den Ausgleich der ausgefallenen Importe nach China übernehmen. Öffentlichen Angaben zufolge betrug der Gesamtimport russischen Öls, das per Schiff nach China geliefert wurde, 1,2 Millionen Fass pro Tag. Dieser Wert stieg seit Januar 2026 auf 1,8 Millionen Fass an. Gleichzeitig fiel der Anteil des über die Straße von Hormuz nach China importierten seewertigen Öls von rund 50% auf unter 45%. China machte sich also tendenziell bereits vor Beginn des Krieges schrittweise unabhängiger vom Öl der Golfstaaten und verlässt sich zunehmend auf seinen engsten strategischen Partner Russland. Selektiver Durchlass und strategische Reserven – Chinas Puffer gegen Schocks. Gleichzeitig ist die Straße von Hormuz nicht vollständig abgeriegelt, sondern es werden selektiv auch einige auf Öltransporte spezialisierte Schiffe durchgelassen. Nicht selten mit Ziel China. Das zeigen Echtzeitdaten, wie sie beispielsweise auf der Website Strait of Hormuz Traffic Live Vessel Tracking zu finden sind. Rohöl, also Crude Oil, wird in Tankschiffen von mehreren hundert Metern Länge über die See transportiert. Ein einziger Riesentanker, der in der Fachsprache als Very Large Crude Carrier, kurz VLCC, bezeichnet wird, kann zwischen 1,9 und 2,2 Millionen Barrel Rohöl transportieren. Das heißt, mit nur einem Tanker könnte der Iran beispielsweise seine tägliche Exportmenge nach China aufrechterhalten. Wenn es nicht zu einer echten militärischen Blockade oder Verminung kommt, werden derzeit 1 bis 2, manchmal bis zu 5 Öltanker täglich durch das Nadelöhr gelassen. Kann es also sein, dass China gar keine so schockartige Disruption seiner Ölimporte aus dem Nahen Osten zu spüren bekommt? Die Londoner Zeitung The Economist schrieb kürzlich, dass viele davon ausgegangen waren, dass die Sperrung der Straße von Hormuz besonders China treffen würde. Doch diese Logik sei fehlgeleitet und übertrieben. Peking habe in der Vergangenheit alles getan, um sich darauf vorzubereiten, die Folgen eines Abreißens von Öllieferketten abzufedern. So sei unter Präsident Xi Jinping die strategische Reserve von Rohöl auf 1,3 Milliarden Fass angewachsen. Die Financial Times titelte sogar, dass der Iran-Krieg den Superpower-Status Chinas festigen würde. China habe sich seit Jahren auf Krisen wie diese vorbereitet und sei nun in der Lage, den Konflikt zu seinem Vorteil zu nutzen. Laut der Zeitung käme fast die Hälfte von Chinas importiertem Erdgas nun über Pipelines aus Russland und Turkmenistan. Außerdem ist in China ein Drittel der Produktionskapazitäten für erneuerbare Energien beheimatet. China könnte einen Konflikt nicht nur über viele Monate überstehen, sondern sich auch als Anbieter der letzten Instanz positionieren. Dies betreffe dann nicht nur seltene Erden, sondern auch Düngemittel, Schwefel- und mineralölbasierte Produkte. Im Energiemix Chinas spielt Öl ohnehin fast keine Rolle. Die bei Weitem wichtigsten Säulen sind Kohle und Kohleprodukte, erneuerbare Energien und Kernenergie. Besonders wichtig ist, dass sich China bei der Stromerzeugung nicht, wie andere, von Erdgasimporten, also LNG, abhängig gemacht hat. Dies steht im krassen Gegensatz zu beispielsweise Japan, Südkorea und Taiwan, wo eine Knappheit von Flüssiggasimporten sehr schnell zu Engpässen bei der Stromerzeugung in Städten und bei Industriebetrieben führen kann. Japan soll noch einen Monat lang LNG-Vorräte haben, bevor es zu schmerzhaften Einschnitten kommen könnte. Von Öl zu Kohle und E-Mobilität. Chinas technologische Antwort. Auch die New York Times titelte, dass China auf den Ölschock vorbereitet gewesen sei. Darin heißt es, einst war China der größte Käufer von petrochemischen Produkten zur Herstellung von Kunststoffen, Metallen, Gummikomponenten und so weiter für seine Fabriken. Nun nutzt das Land überwiegend heimische Kohle, um chemische Produkte wie Methanol und künstliches Ammoniak herzustellen. 3/4 des weltweit verwendeten Polyesters und Nylons werden in China produziert. Für diese Fortschritte waren ein planerisches Vorgehen seitens der Regierung und Investitionen entscheidend. Bereits 2019 forderte der damalige Premier Li Keqiang in einem Dokument dazu auf, chemische Produkte und Elektrizität durch selbstproduzierte Kohleprodukte herzustellen und die Abhängigkeit von Tankschiffen zu reduzieren. Seitdem die Öllieferungen durch die Straße von Hormuz ausblieben, habe sich China resilienter gezeigt als der Rest der Welt, so der Bericht. Heutzutage fahren die meisten Automobile und Züge in China elektrisch, wodurch die Abhängigkeit von Öl stark reduziert wurde. Die heimische Nachfrage nach raffinierten Ölprodukten wie Benzin und Diesel ist bereits im zweiten Jahr in Folge gefallen. Die Nachrichtenagentur CNBC berichtet von Untersuchungen der Marktanalysefirma Rhodium Group, nach denen mehr als die Hälfte der neu verkauften Fahrzeuge in China einen elektrischen Antrieb haben. So seien bereits 1 Million Fass Öl pro Tag ersetzt worden. Und diese Zahl werde sich voraussichtlich um weitere 2/3 erhöhen. Fazit: Langfristiges Denken als strategischer Vorteil. Wenn man überhaupt ein Fazit aus den Informationen über die Auswirkungen des Ausfalls der Straße von Hormuz ziehen kann, dann dieses. China, der weltweit größte Käufer von Ölprodukten, wird nicht automatisch der größte Leidtragende dieses Ölversorgungsschocks sein. China hat, wie auch die Agentur Reuters berichtet, über einen Zeitraum von 20 Jahren Vorsorge getroffen, um seine Importquellen zu diversifizieren. Das zeigt einmal mehr, wie eine alte Zivilisation, deren Ursprünge sich mehrere tausend Jahre vor Christus datieren lassen, es gewohnt ist, langfristig und strategisch zu denken und die Entscheidungen entsprechend ihrer Interessen zu treffen. Natürlich droht der globalen Wirtschaft insgesamt ein heftiger Schlag. Gerade die Länder, die in ihren Kraftwerken Strom aus Erdgas aus den Golfstaaten erzeugen und damit ihre Industrie und Städte antreiben, sind einem hohen kurzfristigen Risiko ausgesetzt. Länder ohne große Gas- und Ölvorräte bzw. ohne weit diversifizierte Importquellen werden mit Einbrüchen ihrer Produktion und mit dauerhaft hohen Preisen bei der Kraftstoffversorgung rechnen müssen. Dass sich diese Einbrüche durch die gesamte Lieferkette bis zu den Nahrungsmitteln, Medikamenten und so weiter durchschlagen, ist abzusehen. Die Warnung des Chefs der Internationalen Energieagentur, Herrn Fatih Birol, vor dem zur Neige gehenden Kerosin in Europa, zeigt exemplarisch, wo wir stehen. Insgesamt steht China in vielen Punkten besser da als die vermeintlich so schlauen westlichen Länder. Das Land verfügt über die größte strategische Reserve an Rohöl, erzeugt Strom und petrochemische Produkte aus heimischen fossilen Quellen wie Kohle, investiert strategisch in Elektromobilität im öffentlichen und privaten Verkehr und hat ein langfristiges strategisches Abkommen mit einem der größten Produzenten von Energie und anderen Rohstoffen, nämlich Russland, abgeschlossen. Darüber hinaus unterhält China strategische, langfristige Beziehungen zum Iran, zu Saudi-Arabien und zu den aufkommenden afrikanischen Ölländern. Es verfügt über die technischen und finanziellen Mittel zum Aufbau petrochemischer Industrien. Wenn der Spuk im Persischen Golf irgendwann hoffentlich beendet ist und irgendeine Art von Friedensabkommen geschlossen wird, wird China sicherlich eine wichtige Rolle dabei spielen, die über 80 beschädigten Anlagen, die mit Öl- und Gasförderung und Produktion in Verbindung stehen, wieder instand zu setzen. Gleichzeitig werden die Länder im Indopazifik, die eine Sicherheitspartnerschaft mit den USA haben, aber wirtschaftlich der Krise vollkommen ausgeliefert sind, sich nun ein Vorbild an Chinas Strategie nehmen müssen. Länder wie die Philippinen und Vietnam, die bereits von Versorgungsengpässen geplagt werden, haben sich bereits an China um Hilfe gewandt. Diejenigen, die dachten, durch die Sperrung der Straße von Hormuz würde China besonders hart getroffen, und der kriegführende Westen und seine Verbündeten würden irgendwie als Sieger davonkommen, werden sich jedenfalls überwiegend getäuscht sehen.
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1: Die EU im Krieg gegen die Wahrheit. Sanktionen der EU gegen russische Propagandisten sind laut einem Gutachten rechtswidrig. Dennoch werden sie verhängt, mit allen Folgen für die Betroffenen. Zu denen gehört nun auch der Schweizer Ex-Offizier Jacques Beau. Ein Kommentar von Thilo Gräser. Zitat: Die Meinungsfreiheit ist für die Demokratie unerlässlich. Sie bedeutet, dass sich jeder an politischen Diskussionen beteiligen kann und die Medien können jene, die die Macht haben, zur Rechenschaft ziehen. Zitat Ende. Das ist auf der Webseite des Europarates zur Europäischen Menschenrechtskonvention EMRK zu lesen. Weiter heißt es da, Zitat: Freie, unabhängige und vielfältige Medien agieren als öffentlicher Wächter. Sie informieren die Menschen und ziehen die Machthaber zur Rechenschaft. Zitat Ende. Was gut klingt, widerspiegelt aber kaum die Realität in der Europäischen Union EU. Nun hat der Europarat mit seinen insgesamt 47 Mitgliedstaaten offiziell nichts mit der EU mit 27 Mitgliedern zu tun und ist nicht deren Organ. Aber gibt es genügend reale Verbindungen zwischen beiden, so wenn sie sich im Fall der Menschen- und Grundrechte für die Bürger ihrer Mitgliedstaaten auf die gleiche Menschenrechtskonvention berufen? Die Realität der EU nimmt zunehmend autoritäre und totalitäre Züge an, wie das Vorgehen der EU-Führung unter Kommissionspräsidentin Ursula von der Leyen zeigt. Kritiker wie der Rechtsanwalt und Rechtswissenschaftler Volker Böhme-Nessler sehen die EU auf dem Weg in eine Diktatur. In einem Beitrag für das Magazin Cicero stellte er unter anderem fest, Zitat: Die EU macht keine Politik mehr, die den Willen der Wähler aufgreift und konkrete Lösungen für echte Probleme findet. Unter Führung der Kommission hat sich Europa dem Wahn verschrieben, die Bürger zu erziehen. Weil die EU die richtige Haltung hat, darf sie das tun. Rücksicht auf demokratische Grundsätze ist dabei zweitrangig. Das ist der autoritäre Ungeist, der in der Kommission dominiert. Mit Demokratie, Bürgernähe, Respekt vor den europäischen Völkern hat das nichts mehr zu tun. Zitat Ende. Das zeigt sich seit längerem und zunehmend verschärft im Zusammenhang mit dem Konflikt um die Ukraine. Zum einen haben die führenden Kräfte der EU den Konflikt angeheizt und seit seinem Ausbruch zum Krieg ab Februar 2022 nicht einen Vorschlag für eine friedliche Lösung gemacht. Stattdessen wird der Kiewer Führung unter dem Präsidentendarsteller Wolodymyr Selenskyj jegliche Unterstützung versprochen und gewährt, wie erst wieder am Montag in Berlin. Versuche wie die des US-Präsidenten Donald Trump, den Krieg zu beenden, werden mit allen Mitteln boykottiert. Diese Politik richtet sich nicht nur gegen die Interessen der Ukraine und ihrer Bürger, sondern auch gegen die der EU-Mitgliedstaaten und von deren Bürger. Sie erhöht zudem die Gefahr eines neuen großen Krieges in Europa, von dem anscheinend schon NATO-Generalsekretär Mark Rutte und hochrangige Militärs aus NATO-Staaten träumen. Totalitäre Mittel. Zum anderen wird damit verbunden, jegliche vom offiziellen Narrativ abweichende Information und kritische Meinungsäußerung gegen diese Politik als Desinformation denunziert und bekämpft. Dazu greifen die nicht durch demokratische Verfahren in ihre Funktion gekommenen Personen wie von der Leyen oder die hohe Vertreterin der EU für Außen- und Sicherheitspolitik, Kaja Kallas, zu Mitteln, die nicht anders als autoritär und totalitär bezeichnet werden können. Sie haben nichts mit den Werten von Demokratie und Rechtsstaat zu tun, den diese und andere EU-Politiker gerne anderen predigen. Eines dieser totalitären Mittel sind die Sanktionen gegen Personen, die angeblich als Propagandisten oder in anderer Weise Desinformation für Russland betreiben. Gegen sie richtet sich der Beschluss des Rates der Europäischen Union, nicht zu verwechseln mit dem Europarat, 2024/2643 vom 8. Oktober 2024, Zitat, über restriktive Maßnahmen angesichts der destabilisierenden Aktivitäten Russlands, Zitat Ende. Um das in jedem Mitgliedsland durchzusetzen, wurde am selben Tag die Verordnung 2024/2642 des Rates, Zitat, über restriktive Maßnahmen angesichts der destabilisierenden Aktivitäten Russlands, Zitat Ende, angenommen. Mit diesen Dokumenten werden seitdem Sanktionen gegen Personen und Institutionen erlassen, die verdächtigt werden, den angeblichen hybriden Krieg Russlands gegen die EU mit verschiedenen Mitteln, einschließlich von Sabotage und Desinformation, zu betreiben oder in irgendeiner Weise zu unterstützen. Dazu zählt auch das, Zitat, Verbreiten von russischer Propaganda, Zitat Ende. Die entsprechende Liste an Personen und Institutionen hat mit der jüngsten Ergänzung vom Montag inzwischen 60 Betroffene. Dazu gehören auch Journalisten und Blogbetreiber und sogenannte Influencer. Im Mai dieses Jahres wurden erstmals auch Bürger aus EU-Staaten mit Sanktionen belegt, so die in Russland lebende deutsche Bloggerin Alina Lipp, der ebenfalls in Russland lebende deutsche Journalist Thomas Röper und der deutsche Journalist Hüseyin Dogru. Der Vorwurf gegen sie lautet, sie sollen russische Propaganda verbreitet und durch ihre Berichterstattung zu destabilisierenden Aktivitäten beigetragen haben. Für alle von den Sanktionen Betroffenen gibt es kaum rechtliche Möglichkeiten, gegen die EU-Maßnahmen vorzugehen. Röper macht in einem aktuellen Beitrag auf seinem Portal anti-spiegel.ru auf die Folgen für die Betroffenen aufmerksam. Zitat: Alles Vermögen, das ein Sanktionierter in der EU hat, wird eingefroren, man kann sich also de facto keine Lebensmittel mehr kaufen, keine Miete bezahlen und so weiter. Und einem Sanktionierten einen wirtschaftlichen Vorteil zukommen zu lassen, also ihm beispielsweise Geld zu leihen, damit er seine Miete bezahlen kann, ist strafbar. Sanktionierte müssen stattdessen beim Staat um die Erlaubnis betteln, diese Ausgaben aus ihren eigenen Mitteln, die die EU eingefroren hat, bestreiten zu dürfen. Allerdings entscheidet der Staat dabei, welche Summe er dafür als angemessen betrachtet. Zitat Ende. Und er schreibt weiter, Zitat: Außerdem gilt für Sanktionierte die Reisefreiheit nicht mehr, denn die Einreise in EU-Staaten ist ihnen verboten. Wer als Deutscher auf der Sanktionsliste steht, darf Deutschland also weder per Flugzeug, Bahn, Auto und so weiter verlassen, weil man dabei durch das Gebiet anderer EU-Staaten fahren oder es überfliegen müsste. Und umgekehrt gilt, wer zum Zeitpunkt der Sanktionierung außerhalb der EU ist, hat praktisch keine Chance, wieder nach Hause zu kommen. Auch der Rechtsschutz, den es in der EU angeblich gibt, ist ausgehebelt, denn man kann nur dann einen Anwalt einschalten, wenn der Staat erlaubt, dafür Mittel aus dem eigenen, aber eingefrorenen Vermögen zu verwenden. Zitat Ende. Die jüngste Erweiterung der Sanktionsliste, die am Montag offiziell verkündet wurde, erfasst nun neben renommierten russischen Politikwissenschaftlern vor allem Mitglieder des Diskussionsforums Valdai Club wie Andrei Sushentsov, Fjodor Lyukyanov und Ivan Timofeyev, nun erneut nicht russischstämmige Menschen. Dazu gehören die in Russland lebenden John Dugan, US-amerikanisch-russischer Staatsbürger, und Xavier Moreau, französischer Ex-Offizier, aber auch der in Belgien lebende ehemalige Schweizer Offizier und Nachrichtendienstmitarbeiter Jacques Beau. Falsche Anschuldigungen. Was ich wenige Tage zuvor durch Medieninformationen schon ankündigte, wurde dann am Montag mit der Verordnung 2025-2568 des EU-Rates offiziell bestätigt. Damit ist nach der Influencerin Nathalie Jamp nicht nur ein weiterer Schweizer Staatsbürger von EU-Sanktionen betroffen, sondern auch ein ehemaliger Mitarbeiter von UNO und NATO, für die Bo tätig war. Er analysiert seit mehreren Jahren die internationale Sicherheits- und Militärpolitik, vor allem seit dem russischen Einmarsch in die Ukraine am 24. Februar 2022. In mehreren Büchern, zahlreichen Beiträgen sowie Interviews hat er sich kritisch mit der Entwicklung und insbesondere der westlichen Politik auseinandergesetzt. Dabei warnt er insbesondere vor Fehlentscheidungen im Konflikt um die Ukraine infolge unrealistischer Einschätzungen und der Ignoranz gegenüber den russischen Interessen und Sichten. Seine Bücher und Beiträge zum Ukraine-Krieg stützen sich hauptsächlich auf ukrainische und westliche Quellen. Seine Arbeit sei nicht politisch motiviert, sondern fachlich, betont er im Gespräch mit dem Autor am Samstag. Dafür nehme er keine russischen Quellen, außer bei direkten Zitaten, weil er bewusst auf Informationen verzichte, die Propaganda sein könnten und die er nicht machen wolle. Ihm wird dagegen wahrheitswidrig vorgeworfen, er sei, Zitat, regelmäßig Gast in pro-russischen Fernseh- und Radioprogrammen, Zitat Ende. Weiter heißt es im Anhang 1 der EU-Verordnung, Zitat, er fungiert als Sprachrohr für pro-russische Propaganda und verbreitet Verschwörungstheorien, indem er beispielsweise die Ukraine bezichtigt, ihre eigene Invasion herbeigeführt zu haben, um der NATO beizutreten, Zitat Ende. Die Schlussfolgerung der EU-Informationskrieger, Zitat, daher ist Jacques Beau für Handlungen oder politische Maßnahmen, die der Regierung der Russischen Föderation zuzurechnen sind und die die Stabilität oder die Sicherheit in einem Drittland, Ukraine, untergraben oder bedrohen, durch die Beteiligung am Einsatz von Informationsmanipulation und Einflussnahme verantwortlich, setzt diese um oder unterstützt sie. Zitat Ende. Es ist absurd, wie auch Bo im Gespräch am Samstag betonte. Er sei, Zitat, überrascht, Zitat Ende, dass er als Propagandist bezeichnet werde, sagte er und verwies darauf, dass er den Konflikt um die Ukraine analysiere und nie zugunsten einer Seite Propaganda mache. Er habe mehrfach Anfragen russischer Medien wie RT abgelehnt, Zitat, weil ich nicht wollte, dass meine Analysen von den Parteien instrumentalisiert werden können. Zitat Ende. Darauf hat er auch immer wieder in Interviews hingewiesen, die er dem Autor dieses Beitrages für das gedruckte Magazin Hintergrund gab. Er bezeichnete es als interessant, dass das, Zitat, trotz der Tatsache, dass ich nur ukrainische und westliche Quellen nehme, als russische Propaganda erscheint, Zitat Ende. Bei seiner Analyse verzichte er auf Emotionen oder persönliche Einschätzungen, hob der ehemalige Nachrichtendienstanalytiker hervor. Er dokumentiere stattdessen, was geschieht, und dazu gehören seinen Worten nach die seit 2022 gemachten Fehler des Westens im Konflikt um die Ukraine. Die zeigten, auch aus Sicht der US-Amerikaner, dass die Ukraine den Krieg verlieren werde, aber in Europa habe niemand die Warnungen zur Kenntnis genommen. Seine Vermutung, Zitat, heute merkt man vielleicht, man hätte auf diese Warnungen reagieren müssen. Vielleicht ist das der echte Grund dahinter. Zitat Ende. Nun werde auf den Überbringer der Botschaft geschossen, sagte Bo am Samstag zu den bekannt gewordenen EU-Sanktionsplänen gegen ihn. Aber auch die Botschaft, die er übermittle, werde ins Visier genommen. Zitat, statt Lösungen zu finden. Zitat Ende. Das grundlegende Problem seit 2022 sei, dass der Westen auf das eigene Narrativ zum Ukraine-Krieg fokussiert sei, statt auf die Fakten zu achten. Ignorierte Fakten. Im Gespräch betonte Bo, wie wichtig es sei, in einem Konflikt den Gegner bzw. Feind zu verstehen. Das habe er im Nachrichtendienst gelernt, Zitat, aber genau das hat man in Europa gar nicht gemacht, Zitat Ende. Dagegen seien alle russischen Informationskanäle und Medien blockiert und gesperrt und systematisch die Botschafter ins Visier genommen worden. Ein Schweizer Journalist habe ihm beispielsweise vorgeworfen, er sei vom Kreml bezahlt. Dazu sagte er, Zitat, ich habe nie einen einzigen Rubel oder Euro von Russland bekommen. Ich bin nie in den russischen Medien. Ich habe nie im Auftrag von jemandem etwas geschrieben. Zitat Ende. Der Vorwurf an Bo, Verschwörungstheorien zu verbreiten, Zitat, indem er die Ukraine beschuldigt, ihre eigene Invasion inszeniert zu haben, um der NATO beizutreten, Zitat Ende, ignoriert nicht nur seine Analyse. Dabei wird auch verschwiegen, dass genau das der ehemalige ukrainische Präsidentenberater Oleksiy Arestowitsch in einem Interview im März 2019 erklärte, was Bo nur zitiert. Arestowitsch, der inzwischen im Exil lebt, sagte damals unter anderem, Zitat, der Preis für den NATO-Beitritt ist jedoch höchstwahrscheinlich ein umfassender Konflikt mit Russland. Entweder ein größerer Konflikt mit Russland als derzeit oder eine Reihe solcher Konflikte. In diesem Konflikt würden wir jedoch sehr aktiv vom Westen unterstützt werden. Mit Waffen, Technik, Hilfe, neuen Sanktionen gegen Russland und möglicherweise auch mit der Entsendung von NATO-Truppen, einer Flugverbotszone und so weiter. Das heißt, wir würden ihn nicht verlieren und das ist schon mal gut. Zitat Ende. Er habe alle bisherigen Informationen zu dem Vorgang auch nur aus den Medien bekommen, hatte er am Samstag auf Nachfrage erklärt. Er wisse daher nicht, wie er rechtlich gegen die Sanktionen vorgehen könne. Das war auch noch am Montag der Fall, wie Bo auf Nachfrage sagte. Er wolle die Situation erst mit seinem Anwalt klären. Unterdessen hat die Schweizer Regierung mitgeteilt, dass sie sich den EU-Sanktionen gegen Bo wie gegen die anderen Personen nicht anschließt. Das erklärte laut dem Online-Magazin Transition News das zuständige Schweizer Staatssekretariat für Wirtschaft SECO. Die Schweiz habe zwar seit dem 28. Februar 2022 alle Wirtschaftssanktionen der EU gegen Russland übernommen, aber nicht das am 8. Oktober 2024 von der EU verabschiedete Sanktionsregime wegen der, Zitat, hybriden Bedrohungen Russlands, Zitat Ende. Rechtswidrige Sanktionen. Diese Maßnahmen nimmt ein Rechtsgutachten auseinander, das die beiden EU-Parlamentarier Ruth Firmenich und Michael von der Schulenburg, beide BSW, am Montag veröffentlichten. Die Sanktionen stellen aus Sicht der beiden Abgeordneten, Zitat, einen weiteren schweren Schlag gegen die Rechtsstaatlichkeit in der Europäischen Union, Zitat Ende, dar. Zitat, mit den nun beschlossenen Maßnahmen gegen Jacques Bo wegen angeblicher Desinformationsaktivitäten versucht die politische Elite der EU, einen der renommiertesten Analysten des Ukraine-Krieges zum Schweigen zu bringen. Zitat Ende, so von der Schulenburg. Zitat: Die EU nutzt die Sanktionsliste als Instrument gegen Kritiker und manövriert sich immer weiter in einen Abgrund der Gesetzlosigkeit, Zitat Ende, fügte Firmenich hinzu. Europäische Bürger würden ohne ordentliche Rechtsgrundlage wegen Desinformation sanktioniert. Die beiden Abgeordneten berufen sich auf das von ihnen in Auftrag gegebene Rechtsgutachten. Die Autorinnen Ninon Kolnirik, ehemalige Richterin am Europäischen Gerichtshof, und Alina Miron, Professorin für internationales Recht an der Universität Angers, stellten darin fest, dass zahlreiche Elemente des EU-Sanktionsrahmens gegen Desinformation, gegen EU-Recht verstoßen und mit diesem unvereinbar sind. Zugleich machen sie auf erhebliche Defizite bei der Wahrung grundrechtlicher Mindeststandards aufmerksam. Kolmerik und Miron kritisieren insbesondere, dass den Betroffenen das Recht auf Anhörung, bevor Sanktionen gegen sie verhängt werden, verweigert wird. Dieses Vorgehen sei unverhältnismäßig und damit rechtswidrig. Zitat: Dieser Verfahrensfehler macht auch die Einschränkung anderer Menschenrechte rechtswidrig, zum Beispiel die Einschränkung des Rechts auf Eigentum und des Rechts auf Privat- und Familienleben, Verstöße gegen Artikel 17, Recht auf Eigentum, und Artikel 7, Achtung des Privat- und Familienlebens der Charta. Zitat Ende. Die im Rahmen der Sanktionen vorgesehenen Einschränkungen der Freizügigkeit von EU-Bürgern seien rechtswidrig, so die beiden Juristinnen. Die rechtlichen Schutzmöglichkeiten und Garantien für die Betroffenen seien insgesamt unzureichend, wird festgestellt. Zitat: Das Sanktionssystem macht es für in der EU lebende Personen praktisch unmöglich, einer bezahlten Arbeit nachzugehen oder ein Unternehmen zu betreiben. Verstoß gegen Artikel 15, Wahlfreiheit des Berufs und Recht auf Ausübung einer Arbeit, und Artikel 16, Freiheit der unternehmerischen Tätigkeit. Zitat Ende. Der Schaden, der, Zitat, einer der tragenden Säulen der Demokratie, der Meinungsfreiheit, zugefügt wird, Zitat Ende, stehe in keinem angemessenen Verhältnis zum erklärten Ziel, die nicht weiter definierte Desinformation bekämpfen zu wollen. Die Sanktionen verstoßen demnach sowohl gegen die Verhältnismäßigkeitsanforderungen des EU-Rechts als auch gegen Artikel 11 der Charta der Grundrechte der EU. Gezielte Abschreckung. Die bei den Sanktionsbegründungen verwendeten Begriffe wie Informationsmanipulation und Einmischung seien derart weit gefasst, dass sie dem Rat der EU faktisch eine nahezu uneingeschränkte Ermessensfreiheit bei der Verhängung von Sanktionen einräumten. Dies eröffne die Gefahr politisch motivierter Verfolgung, warnen die beiden Juristinnen. Sie verweisen auf die abschreckende Wirkung des neuen Sanktionsregimes auf Journalisten. Eine Analyse zeige, dass Sanktionsbeschluss und Verordnung nicht mit dem Schutz vereinbar sind, den das Menschenrecht auf Meinungsfreiheit gewähre. Durch sie werde es, Zitat, riskant, Themen anzusprechen, die Gegenstand öffentlicher Kontroversen sind, da Informationen als Desinformation eingestuft werden könnten. Zitat Ende. Auch Fehler bei der Aufnahme von Personen in die Sanktionsliste durch falsche Anwendung des Rechts oder einfach aufgrund einer Namensverwechslung hätten eine abschreckende Wirkung. Zitat: Das Sanktionssystem kann daher Journalisten und andere davon abhalten, ihr Recht auf freie Meinungsäußerung und Informationsfreiheit in Bezug auf bestimmte Themen auszuüben. Zitat Ende. Mit ihren Maßnahmen bedrohe die EU die Rechtsstaatlichkeit, so von der Schulenburg und Firmenich. Die beiden BSW-Abgeordneten fordern, Zitat: Das Europäische Parlament muss jetzt handeln, es kann die Aufhebung des Sanktionsrahmens für Desinformation beantragen. Und es muss von dieser Möglichkeit Gebrauch machen. Zitat Ende.
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2: Epstein-Enthüllungen und kein Ende. In den USA sind die Epstein-Akten immer noch das Top-Thema der Medien, wenn man dem Bericht des USA-Korrespondenten glaubt. In jedem Fall aber wird über den Fall Epstein in Russland ganz anders berichtet als in Deutschland. Ein Standpunkt von Thomas Röper. Darüber, wie deutsche Medien wie der Spiegel vom Fall Epstein ablenken, indem sie ihn mit Artikelüberschriften wie »Männlicher Blick auf Frauen, dieser verdammte Epstein in uns allen« banalisieren und mit leider täglich vorkommenden Fällen von Missbrauch vergleichen, will ich demnächst noch einen gesonderten Artikel schreiben. Hier soll es darum gehen, wie anders als in Deutschland die russischen Medien darüber berichten, denn der Fall Epstein war auch an diesem Sonntagabend wieder das beherrschende Thema des Beitrages des USA-Korrespondenten, den das russische Fernsehen in seinem wöchentlichen Nachrichtenrückblick gezeigt hat und den ich übersetzt habe. Beginn der Übersetzung. Die Epstein-Akten, der Westen hat die geheimen Orgien seiner Eliten jahrzehntelang beobachtet. Kommen wir zurück zu einem Thema, das die internationale Presse seit Wochen beschäftigt. Das sind dieselben Epstein-Akten, über die wir letzten Sonntag gesprochen haben. Zur Erinnerung, Jeffrey Epstein war ein US-amerikanischer Finanzier, der 2008 wegen Kindesmissbrauchs zu 18 Monaten Haft verurteilt wurde. Anschließend wurde er lebenslang als Sexualstraftäter registriert. Insgesamt fielen, wie inzwischen bekannt ist, mehr als 1000 Mädchen und Frauen diesem Serientäter zum Opfer. Er wurde im Juli 2019 erneut verhaftet. Im August desselben Jahres hat er sich angeblich in einer New Yorker Gefängniszelle erhängt. Die Polizei hat Millionen von Computerdateien mit Aufnahmen von Gewalt, Pädophilie und geradezu satanischen Orgien auf Epsteins Privatinsel in der Karibik. Zu den Teilnehmern gehörte die globale Elite, vom US-Präsidenten Bill Clinton über Regierungsmitglieder, Milliardäre und Popstars bis hin zu Mitgliedern europäischer Monarchien. Der russische Außenminister Sergei Lavrov bezeichnete die Enthüllung als, Zitat, reinen Satanismus. Es geht hier um die Enthüllung des Gesichts des sogenannten kollektiven Westens und des sogenannten Tiefen, nicht einmal mehr eines Staates, sondern eines tiefen Bündnisses, das den gesamten Westen regiert und versucht, die ganze Welt zu beherrschen. Dass das jenseits menschlichen Begreifens liegt, dass das reiner Satanismus ist, muss man einem normalen Menschen wohl nicht erklären. Zitat Ende. Offiziell beging Jeffrey Epstein Selbstmord, doch die britische Daily Mail weist auf eine Diskrepanz in den Datumsangaben hin. Zitat, ein Dokument der US-Staatsanwaltschaft des südlichen Bezirks von New York vom Freitag, dem 9. August 2019 besagt, dass Epstein bereits bewusstlos aufgefunden und für tot erklärt worden sei. Die Gefängnisakten und offiziellen Berichte zeigen jedoch, dass Epstein erst am Morgen des 10. August 2019 bewusstlos aufgefunden wurde. Zitat Ende. Um Epstein gibt es immer noch viele Geheimnisse. Am selben Tag, an dem das FBI ein Verfahren gegen Epstein wegen Kindesmissbrauchs einleitete, bestellte der Vergewaltiger 6 Fässer Schwefelsäure, das sind etwa 1,5 Tonnen, die auf seine Insel geliefert werden sollten. Angesichts der anhaltenden Gerüchte über Menschenopfer bei Orgien sind das düstere Assoziationen. Die Millionen von Akten sind noch nicht vollständig ausgewertet. Daher kommen wöchentlich neue Details ans Licht. Diese Woche lachte ganz Frankreich über Epsteins Kommentar zu einem Foto von Emmanuel Macrons Freund. Zitat: Sie haben mir ein Foto von Macrons Boyfriend gezeigt. Ach, Heuchelei, Zitat Ende, schrieb Epstein an Steve Bannon. Zitat: Wirklich? Zitat Ende, fragte der zurück. Zitat: Einen Soldaten. Das gibt dem Spruch, ich halte dir den Rücken frei, eine ganz neue Bedeutung. Oder denken Sie daran, die Franzosen stehen hinter Ihnen. Zitat Ende. Witzelte Epstein. Wie kann man sich da nicht an die Vorliebe des französischen Präsidenten erinnern, sich mit Gruppen von Soldaten ablichten zu lassen? Nun betrachtet die ganze Welt diese Fotos mit anderen Augen. Das deutsche Magazin Der Spiegel hebt Epsteins außergewöhnliches Netzwerk hervor. Zitat: Epstein war eine Art Superconnector. Dieser Begriff bezeichnet jemanden, der Kontakte zu Hunderten von Menschen aus den unterschiedlichsten Bereichen pflegt und sie so gut kennt, dass er sie praktisch jederzeit anrufen kann. Die Liste der Personen, mit denen Epstein persönlich oder per E-Mail kommuniziert, denen er Geld gibt oder Gefälligkeiten erweist, liest sich wie ein Who is Who derer, die bestimmen, was auf der Welt passiert. Zitat Ende. Bemerkenswerterweise präsentierte der amerikanisch-britische Filmregisseur Stanley Kubrick in seinem letzten Film Eyes Wide Shut etwas Ähnliches. Das Leben der amerikanischen Elite wird ganz am Anfang des Films sinnbildlich in der Szene eines Weihnachtsballs dargestellt. Dieser Luxus wird übrigens auch durch Schostakowitschs prachtvolle Musik, den russischen Walzer, unterstrichen, der im Film immer wieder erklingt. Und plötzlich wird die Frau des Helden des Films, einem Arzt, gespielt von Tom Cruise, von einem Mitarbeiter angesprochen, Zitat: "Entschuldigen Sie, gnädige Frau, Dr. Harper, können Sie bitte mitkommen? Herr Ziegler möchte Sie sprechen." Zitat Ende. Er wird zum Hausherrn geholt, in dessen Zimmer eine nackte und bewusstlose Frau liegt, und der sagt, Zitat: "Bill, danke fürs Kommen. Wir hatten ein kleines Problem." "Was ist passiert?" "Sie hat sich eine Spritze gesetzt und hatte eine Reaktion." "Was hat sie genommen?" "Snowball oder wie auch immer die das nennen, Heroin und Kokain." "Heroin und Kokain? Hat sie noch etwas anderes genommen?" "Wir hatten ein bisschen Champagner, mehr nicht." Zitat Ende. Und nachdem der Arzt die Situation gerettet hat, sagt der Hausherr noch, Zitat: "Vielleicht muss ich das nicht extra sagen, aber das bleibt unter uns, okay?" Zitat Ende. Diese Episode war für den Arzt ein reiner Zufall, wenn auch als ein typisches Detail im großen Geflecht der geheimen Leben der Eliten. Durch einen seltsamen Zufall sollte sich ihm später der Abgrund öffnen. Er rettete die Frau, aber am nächsten Morgen fand er ihre Leiche im Kühlraum der Leichenhalle, und dann versuchte der dankbare Besitzer des Hauses, in dem dieser Weihnachtsball stattfand, den verdutzten Arzt davor zu schützen, naiv alleine irgendetwas herausbekommen zu wollen. Kaum hatte Stanley Kubrick die Arbeit an diesem Film abgeschlossen, starb er unerwartet. Das war 1999, vor der Premiere. Es wirkte wie die Fortsetzung des Drehbuchs. Jedenfalls schien das in grotesken Tönen dargestellte Leben der Eliten damals ein Produkt ungezügelter Fantasie zu sein. Heute ist die Realität, die durch die Epstein-Akten enthüllt wird, weitaus spektakulärer und unheimlicher. Während der mehrfach Oscar-prämierte Filmproduzent Harvey Weinstein wegen seiner Beziehungen zu Schauspielerinnen öffentlich angeklagt und für Jahrzehnte ins Gefängnis gesteckt wurde, wo er zwangsweise Hormontherapien zur Unterdrückung seiner Libido erhält, und während die radikale feministische MeToo-Bewegung Männer für leidenschaftliche Blicke und, im Vergleich zu Epstein, harmlose Streiche verfolgte, genoss die westliche Elite die käufliche Ware tabulos auf der berühmten Karibikinsel. Und parallel wurde noch über Geschäfte gesprochen. Es war Routine. Deutschlands populärstes und einflussreichstes Magazin, der Spiegel, zeichnet das Gesamtbild folgendermaßen, Zitat: "Nicht jeder Kontakt ist sexuell konnotiert und nicht jeder, der mit Epstein verkehrte, missbrauchte junge Mädchen. Es geht auch um Politik, Finanzgeschäfte oder neue wissenschaftliche Erkenntnisse. Es geht um die Vermischung dieser Bereiche, um die Erkenntnisse, sich in einer Art globalem Privatclub zu befinden, in dem alles möglich ist. Eine Umkleidekabine für die Elite, wo man alles sagen und noch mehr tun kann. Eine geschlossene Gesellschaft, die für alles offen ist. Hier werden Insider-Informationen, Macht und Glamour oder eben Sex, missbräuchlich oder nicht, gehandelt." Zitat Ende. Letztes Mal haben wir uns gefragt, ob die westliche Gesellschaft das Enthüllte angemessen verarbeiten und die Laster unnachgiebig bestrafen könnte. Oder ob sie das alles, Entsetzen vortäuschend, als neue Normalität akzeptieren würde. Die vergangene Woche hat keinen Optimismus geweckt. Und wer kann garantieren, dass Epsteins unglückselige Karibikinsel der einzige derartige Ort ist? Die Sicht eines Außenstehenden auf das Geschehen ist lediglich eine Feststellung der Ereignisse. Das beispielsweise schreibt Al-Mayadeen im Libanon über die Kultur der westlichen Elite. Zitat: "Der Epstein-Skandal beweist eindeutig, dass die abscheulichsten Verbrechen unserer Zeit in einer Atmosphäre von Luxus und Pomp, hinter Palastmauern, inmitten obszönen Gelächters und dem Klirren edler Champagnergläser begangen werden können. Es ist Dekadenz, die sich als Unterhaltung tarnt, und Grausamkeit, die die Sprache der Wirtschaft spricht." Zitat Ende. Aus den USA berichtet unser Korrespondent Valentin Bogdanov. Selbst 3 Millionen Akten reichen nicht aus, um die Abgründe von Jeffrey Epsteins geheimnisvoller Sünden zu ergründen. Und doch gab es eine Zeit, da schien es, als würden die 97 Seiten des sogenannten Schwarzbuches des Pädophilen genügen. In dem berüchtigten Schwarzbuch entdeckte Kameraaufnahmen haben Licht auf die wenig bekannte, aber entscheidende Geschichte von Jeffrey Epstein geworfen. 1500 Namen, Nachnamen und Telefonnummern, von Bill Clinton und Ehud Barak bis hin zu Alec Baldwin und Courtney Love, gerieten damals im Zuge einer Spezialoperation in den Besitz des FBI. Der pädophile Finanzier, der spürte, wie sich der Kreis zuzog, wies seine Assistentin an, seine Spuren zu verwischen. Aus einem der Berichte, Zitat: Epstein befahl ihr, alle Notizbücher aus seinem Haus auf den Jungferninseln abzuholen und später von dort nach New York zu bringen, wo sie sie in Maxwells Büro vernichten sollte. Die Notizbücher aus beiden Häusern wurden vernichtet, so glaubten sie zumindest. Weder Epstein noch seine inzwischen verurteilte Komplizin Ghislaine Maxwell wussten, dass Epsteins Butler Alfredo Rodriguez eine Kopie des Buches behalten hatte. Zitat Ende. Es war Rodriguez, der im Besitz des einzigen Exemplars des Schwarzen Buches war, das der Schlüssel zu Epsteins geheimer Welt sein könnte. 4 Jahre später versuchte er, es für $50.000 an Anwälte von Epsteins Opfern zu verkaufen. Doch der Käufer entpuppte sich als FBI-Agent und alles wurde gefilmt. Zitat: Hier sind die Beweise. Namen, Nachnamen, Vorwahlen. Zitat Ende, sagte Rodriguez. Zitat: Wer hat dieses Buch erstellt? Epstein selbst. Alle seine Mercedes, alle seine Flugzeuge, alles sollte verschwinden. Hat er also alles festgehalten, wo er gewesen war? Natürlich, obwohl er es abgestritten hat. Zitat Ende. Rodriguez betrachtete das Buch als eine Art Lebensversicherung und nannte es sogar den Heiligen Gral, zynisch angesichts der Umstände. Zitat: Wussten Sie, dass Epstein mit diesen Mädchen Sex hatte? Zitat Ende, fragte der als Käufer getarnte FBI-Agent. Zitat: Ich habe sie natürlich nicht gesehen und wir haben weggesehen, aber nachdem er das Haus verlassen hatte, fanden wir Kondome. Ich habe 2 Stunden lang dazu ausgesagt, aber es gibt hier Namen von Leuten, über die ich nicht vor der Kamera sprechen darf. Zitat Ende, antwortete Rodriguez. Zitat: Sind das hauptsächlich minderjährige Mädchen, diese Nummern? Sie waren sehr jung. Zitat Ende. Die Selbstverliebtheit des verstorbenen Butlers, Rodriguez ist übrigens wie viele andere Beteiligte dieses Skandals seit über 10 Jahren tot, war offensichtlich maßlos, aber selbst Epstein selbst konnte man hier nicht wirklich als Boss bezeichnen. Die Freier des Zuhälters waren weitaus gefährlicher. Wahrscheinlich sind deshalb die Namen vieler Personen aus dem Adressbuch in den veröffentlichten Akten geschwärzt. Kongressabgeordnete stießen diese Woche zufällig darauf, als sie begannen, die angeblich ungeschwärzte Korrespondenz hinter verschlossenen Türen im US-Justizministerium zu prüfen. Der Abgeordnete Roe Kenner wurde danach im Fernsehen gefragt, Zitat: Waren also die Akten, die Sie gesehen haben, bearbeitet? Ich würde sagen, 70-80% der Aussagen wurden verändert. Die entscheidenden Zeugenaussagen gemäß § 302, in denen Überlebende sagten, wer sie vergewaltigt hat, all das war verdeckt. Wir haben jedoch Hinweise auf übermäßige Zensur gefunden. In den 2 Stunden Recherche stießen wir auf 6 Männer, deren Namen nicht hätten verdeckt werden dürfen. Ich hoffe sehr, dass das Justizministerium sie freigibt. Zitat Ende. Stattdessen veröffentlicht das Justizministerium die Namen der Opfer. Einige von ihnen wandten sich sogar an den Kongress, wo empörte Abgeordnete die Justizminister zur Aussage vorgeladen hatten. Die demokratische Kongressabgeordnete Pramila Jayapal wandte sich an die Opfer im Publikum. Zitat: Wenn Sie bereit sind, erheben Sie sich bitte. Und wenn Sie noch nicht mit dem Justizministerium gesprochen haben, heben Sie bitte die Hand. Zitat Ende. Und sie alle hoben die Hand. Doch Pam Bondi machte sich nicht einmal die Mühe, Epsteins Opfer anzuschauen. Die Generalstaatsanwältin drehte sich nicht einmal um, obwohl sie 3 Schritte hinter ihr standen. Auch den Tätern droht kein Treffen mit dem amerikanischen Justizsystem. Seit der Veröffentlichung der 3 Millionen Akten wurde in den USA kein einziges neues Strafverfahren eröffnet. Der republikanische Abgeordnete Thomas Massie sagte in der Anhörung zu Bondi, Zitat: Das Dokument, das ich Ihnen zeigen möchte, enthält die Namen der Opfer, richtig? Der Titel lautet Komplizen im Kinderhandel. Vollständig geschwärzt. Ich werde die Informationen jetzt entschlüsseln. Der ehemalige Victoria's Secret-Besitzer Les Wexner spielt in diesem Fall eine Rolle. Zitat Ende. US-Justizministerin Pam Bondi entgegnete, Zitat, wir haben das innerhalb von 40 Minuten korrigiert. Er sagte da schon, sie tun ja so, als ob alle versuchen würden, Wexner zu decken. Zitat Ende. Zitat, innerhalb von 40 Minuten, nachdem ich sie auf frischer Tat ertappt habe, Zitat Ende, entgegnete Massey. Zitat, auf frischer Tat ertappt, von über 4.700 bearbeiteten Fällen war nur einer betroffen, wo er als Komplize aufgeführt ist. Dieser Mann hat ein regelrechtes Trump-Hass-Syndrom. Er braucht, sie sind ein gescheiterter Politiker. Sie sollten sich auf das konzentrieren, was wirklich wichtig ist. Zitat Ende, wechselte Bondi das Thema. Epsteins New Yorker Nachbar war Trumps jetziger Handelsminister Howard Lutnick. Sie hatten ein gemeinsames Unternehmen und verbrachten ihren Urlaub zusammen auf eben dieser Insel der Perversionen. Lutnick sagte dazu nun in einer Anhörung, Zitat, wir haben auf der Insel etwa eine Stunde lang zu Mittag gegessen, danach sind meine Kinder, meine Frau und mein Kindermädchen gemeinsam abgereist. Wir waren im Familienurlaub, ich erinnere mich nicht mehr, warum wir das getan haben. Zitat Ende. Doch Epsteins wichtigste Komplizin, Ghislaine Maxwell, die in Texas eine 20-jährige Haftstrafe verbüßt, hat ein sehr gutes Gedächtnis. Sie hätte über Lutnick und viele andere aussagen können, doch als sie per Video mit den Kongressabgeordneten sprach, entschied sie sich dagegen. Zitat, wussten Sie, als Sie mit Jeffrey Epstein sprachen, dass er minderjährige und erwachsene Frauen sexuell missbraucht hat? Zitat Ende, wurde sie gefragt. Zitat, ich würde Ihre Frage gern beantworten, aber auf Anraten meines Anwalts lehne ich es ab, diese oder ähnliche Fragen zu beantworten, Zitat Ende, war ihre Antwort. Und falls jemand mehr wissen möchte, dem erläutert ihr Anwalt David Marcus die Bedingungen der Vereinbarung, Zitat, Frau Maxwell ist bereit, sich umfassend und offen zu äußern, wenn Präsident Trump sie begnadigt. Sowohl Präsident Trump als auch Präsident Clinton sind unschuldig. Nur Frau Maxwell kann erklären, warum. Zitat Ende. Epstein hielt sich stets für einen Giganten im wahrsten Sinne des Wortes, wie er Trumps ehemaligem Chefstrategen Steve Bannon mitteilte. Auch das Material für ein PR-Projekt zur Rehabilitierung des pädophilen Finanziers fand sich in den Akten und lieferte reichlich Stoff zum Nachdenken, sowohl für Anhänger sogenannter Verschwörungstheorien als auch für Skeptiker. Nehmen wir zum Beispiel Epsteins Arbeit für David Rockefeller. Epstein sagte in dem Interview, Zitat, Rockefeller glaubte an eine Welt, in der Politik, Wirtschaft und Führung eng miteinander verbunden wären. Er gründete die sogenannte Trilaterale Kommission. Die Trilaterale Kommission ist etwas Unheimliches. Man sagte, es sei eine Art Illuminati. Es umgab sie ein gewisses Geheimnis. Menschen auf der ganzen Welt. Zitat Ende. Auch Epsteins Kontakte zu Ariane de Rothschild, einem Mitglied der bekannten Bankiersfamilie, sind kein Geheimnis. Ihr Name taucht 4.400 Mal in den Akten auf. Er hatte unglaubliche Verbindungen. Politiker kommen und gehen, versicherte der junge Wolf der Wall Street in dem Material, aber das große Geld regiert die Welt. So erinnerte sich Epstein in dem Interview, Zitat, und er fragte mich, ob ich der Trilateralen Kommission beitreten wolle. Ich war damals 30, 32 Jahre alt. Ich sagte, großartig. Und er sagte, nun, Sie müssen dieses Formular ausfüllen, damit Sie Ihre Biografie haben. Ich sah mir die Liste der Personen an und da standen Bill Clinton, der ehemalige US-Präsident, Paul Volcker, all die großen amerikanischen Führungspersönlichkeiten, Asiaten, Japaner und eine sehr lange Beschreibung ihrer Lebensgeschichten. Zitat Ende. Inwieweit diese Liste mit der nie veröffentlichten Liste von Epsteins pädophilen Klienten übereinstimmt, ist die Frage, auf die all jene, die in den USA kürzlich als Verschwörungstheoretiker bezeichnet wurden, endlich eine Antwort suchen. Die Unternehmerin und ehemalige US-Abgeordnete Marjorie Taylor Greene sagte, Zitat, die Tatsache, dass die Dokumente geschwärzt sind, zeigt, dass unsere Regierung Menschen verraten hat, die unschuldige Opfer satanischer Rituale, Vergewaltigung und möglicherweise Kannibalismus wurden. Dies ist eine Vertuschungsaktion der Eliten des internationalen tiefen Staates. Zitat Ende. 2017 gehörte Greene zu den ersten öffentlichen Unterstützern des rätselhaften Q, der begann, kryptische Nachrichten auf der Plattform 4chan zu veröffentlichen. Im Kern dieser Nachrichten hieß es, Trump stünde kurz davor, eine, Zitat, satanische Pädophilenverschwörung, Zitat Ende, zu entlarven. Die Q-Bewegung, bekannt als QAnon, entstand aus Pizzagate. Das ist noch eine Theorie, der zufolge die Demokraten unter Führung der Clintons angeblich Kinder im Keller einer Pizzeria für sexuelle Rituale und die Gewinnung des Wirkstoffs Adrenochrom gefangen halten. In einer BBC-Sendung hieß es, Zitat, sie glauben, dass Showbiz-Stars und Politiker Kinder in Verliesen aufziehen und deren Blut trinken, um jung zu bleiben. Zitat Ende. Für QAnon-Anhänger war das eben dieser berüchtigte tiefe Staat, der im Geheimen die Welt regiert. Zitat, Donald Trump wurde von Militärführern gewählt, um den tiefen Staat zu stürzen. Zitat Ende, behauptete ein Anhänger der Bewegung damals. Militärführer leugneten das übrigens nicht. Sie schlossen sich sogar an. Trump spielte aktiv mit und bezog sich in seinen Reden ständig auf Q, den 17. Buchstaben des lateinischen Alphabets. Zitat, sie fliegt 17 Mal schneller als die schnellste derzeit im Einsatz befindliche Rakete. 17 Mal. Zitat Ende. Oder ein anderes Beispiel, Zitat, ich glaube, ich war in meinem Leben 17 Mal in Washington. Zitat Ende. Nach Trumps Niederlage im November 2020 legten die QAnon-Anhänger schließlich ein Datum fest. Der Sturm, so glaubten sie, sollte am 6. Januar 2021 beginnen. QAnon-Anhänger bei der Erstürmung des Kapitols an diesem Tag standen an vorderster Front. Der Schamane Jacob Chansley sowie die verstorbenen Ashley Babbitt und Roseanne Boyland glaubten, sie würden kommen, um Pädophile zur Rechenschaft zu ziehen. Nach dem gescheiterten Sturm verstummte QAnon selbst. Seine Anhänger wurden im Netz gelöscht und sogar verhaftet, doch die Bewegung verschwand nicht. Vielmehr wurde sie Teil des republikanischen Mainstreams. So war beispielsweise der jetzige FBI-Direktor Kash Patel einst ein prominenter QAnon-Unterstützer. Nun scheinen unüberwindbare Probleme entstanden zu sein, wie der US-amerikanische Radiosender NPR berichtet. Zitat, QAnon glaubte, Trump könne die Kabale der satanischen Pädophilen zerschlagen. Trump selbst und seine Mitarbeiter haben einige dieser Ideen in der Vergangenheit propagiert. Trump versprach, die Wahrheit über den Fall Epstein ans Licht zu bringen. Er ernannte Personen, die Verschwörungstheorien über Epstein und seinen Tod verbreiteten, zu FBI-Chefs. Als das Justizministerium dann erklärte, es gäbe keine Liste von Epsteins Komplizen, haben viele Verschwörungstheoretiker aufgehört, die Logik der Regierung zu verstehen. Zitat Ende. Aber die schwarzen Quadrate in den geschwärzten Akten verwandelten sich in Tausende von schwarzen Markierungen, die die Demokraten akribisch dokumentierten. So erklärte Senator John Ossoff, Zitat, uns wurde gesagt, MAGA sei für die amerikanische Arbeiterklasse. Erinnern Sie sich? Aber dies ist eine Regierung für und von den Superreichen. Das ist das reichste Kabinett aller Zeiten. Das ist die Epstein-Klasse, die unser Land regiert. Dies sind die Eliten, die sie angeblich hassen. Daher steigen die Preise, verschwinden Arbeitsplätze. Er sollte die globalistische Weltpolizisten-Außenpolitik beenden. Stattdessen führen wir wieder Kriege um Öl und Nation-Building und drohen Grönland zu erobern. Er sollte den Sumpf trockenlegen, stattdessen ist dies die korrupteste Regierung aller Zeiten und jeder weiß es. Zitat Ende. Eine Phase der Verleumdung mündet immer in Wut und von dort ist es nach Verhandlungen nicht mehr weit zur Akzeptanz. Für manche ist das bereits erreicht. Es gab eine Zeit, da machte sich der liberale Komiker Bill Maher gerne über QAnon lustig, aber 2026 entschuldigte er sich bei QAnon. Zitat, ich kann es selbst kaum glauben, aber wo kann ich mich bei QAnon entschuldigen? Klar, sie haben allen möglichen Unsinn geglaubt, zum Beispiel, dass die Demokraten Babys essen, aber sie hatten recht mit ihrer Behauptung, dass die Eliten Pädophilie betreiben. Ich habe selbst darüber gescherzt und auch über Epstein, aber wie sich herausstellt, gibt es ohne Feuer keinen Rauch. Zitat Ende. Und genau an diesem Punkt seiner größten Entscheidung steht Amerika jetzt. Entweder man verschließt die Augen und schluckt alles runter, oder man wird die gesamte herrschende Klasse los. Chris Cuomo, ehemaliger CNN-Moderator, sagte dazu, Zitat, diese Leute sind in diesem Universum. Und ich wünschte, es hätte Pizzagate nie gegeben. Ich wünschte, es hätte QAnon nie gegeben. Denn wenn man auch nur annimmt, dass irgendetwas davon wahr sein könnte, dann hat man das gleiche Problem wie der Junge, der immer Achtung Wolf rief. Zitat Ende. Republikaner und Demokraten haben in diesem Wahljahr gleichermaßen wenig Zeit, dieses moralische Dilemma zu lösen. Der Countdown läuft bereits. Für die amerikanische Politik sind sowohl die bereits veröffentlichten Epstein-Akten als auch die, die möglicherweise noch ans Licht kommen, wie eine tote Hand, eine Armageddon-Waffe. Man kann den roten Knopf drücken, aber nur einmal. Die Überlebenschancen sinken dann auf null. Schwarze Rechtecke aus Halbwahrheiten sind da der letzte Ausweg. Ende der Übersetzung.
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1: Die Realitätsverweigerung der EU und ihrer Mitglieder. Die neue US-Sicherheitsstrategie mit ihrem vernichtenden Urteil über Europa wird weltweit als zutreffende Diagnose angesehen. Nur die Europäer sind sauer und wollen die Realitäten in ihrem ideologischen Wahn nicht sehen. Ein Standpunkt von Thomas Röper. Wer die Reaktionen der nicht-westlichen und vor allem der nicht-europäischen Medien auf das verfolgt, was in der neuen Sicherheitsstrategie über Europa geschrieben steht, der sieht, dass man der amerikanischen Situationsbeschreibung außerhalb Europas fast geschlossen zustimmt. Seit Jahren schüttelt man weltweit den Kopf über die ideologisch getriebene, selbstmörderische Politik der EU und ihrer führenden Mitgliedstaaten. Es ist ja nicht nur die Zerstörung der europäischen Wirtschaft mit seiner Energiepolitik, die niemand sonst auf der Welt für realistisch hält und umsetzt. Es sind ja nicht nur die selbstmörderischen Sanktionen, die der EU selbst viel mehr schaden als Russland. Es sind auch gesellschaftliche Themen wie der Genderwahn, den außerhalb der EU kein anderes Land mehr mitmacht, seit Trump dem Unsinn in den USA ein Ende gemacht hat. Oder der Woke-Unsinn oder die zügellose Migrationspolitik, für die kein Land außerhalb Europas Verständnis aufbringt. All das hat zu den Ergebnissen geführt, unter denen die EU heute leidet. Spaltung, Unruhen, Verarmung, soziale Probleme und wirtschaftlicher Absturz. Politisch ist die EU international in Rekordzeit in die Bedeutungslosigkeit abgestürzt. Zum Gipfel mit der CELAC, der Vereinigung der karibischen und lateinamerikanischen Staaten, mit der EU im Oktober sind beispielsweise nur 12 der 60 amerikanischen Staats- und Regierungschefs angereist. Die restlichen 48 hatten Wichtigeres zu tun, als sich mit der Führung der EU zu treffen. Und das ist nur das letzte der unzähligen Beispiele. In der russischen Nachrichtenagentur TASS ist ein Artikel über die europäischen Reaktionen auf die neue US-Sicherheitsstrategie erschienen, den ich sehr treffend finde und daher übersetzt habe. Beginn der Übersetzung. Die Wahrheit ist bitter. Warum die Europäer so feindselig auf die neue US-amerikanische nationale Sicherheitsstrategie reagierten. Andrei Nisamudinov darüber, wie sich die Wege Europas und der USA auseinanderentwickelt haben und ob es noch eine Chance für eine Normalisierung der Beziehungen gibt. Es wurden zahlreiche, eindrucksvolle und talentierte dystopische Romane über das düstere Schicksal geschrieben, das die alte Welt erwartet. In ihnen erscheint Europa mal als totalitär, durch und durch von Zensur durchdrungen und überall Neusprech verwendend, mal als ein Ort, der sein historisches Gedächtnis und seine traditionellen Werte, darunter auch familiäre, verloren hat, mal als unter der Herrschaft von Neuankömmlingen aus anderen Regionen stehend, ohne Willen und Widerstandsfähigkeit, gehorsam fremde Ordnungen und Regeln akzeptierend. Vor kurzem erschien ein weiteres Werk dieser Art, das alle düstersten Prognosen der Schriftsteller der Vergangenheit vereint. Nur basiert es nicht auf Fiktion, sondern auf realen Fakten. Die Rede ist, wie viele sicherlich schon erraten haben, von einem Dokument mit dem Titel Nationale Sicherheitsstrategie der Vereinigten Staaten, NSS 2025. Ein Dokument mit zerstörerischer Kraft. Die Veröffentlichung des scheinbar unbedeutenden Dokuments, ähnliche Strategien werden von jeder amerikanischen Regierung verabschiedet, hatte, ohne Übertreibung, die Wirkung einer Bombenexplosion. Wäre es um den Buchmarkt gegangen, hätte die nationale Sicherheitsstrategie zweifellos sofort die Bestsellerliste angeführt. Der Grund dafür liegt im Inhalt dieses Dokuments, das festgefahrene Stereotypen mit Füßen tritt und nicht nur die Gefahr birgt, die nach dem Zweiten Weltkrieg entstandene Weltordnung zu zerstören, sondern es könnte auch das Konzept des kollektiven Westens vollständig begraben. Das Dokument zeichnet sich durch die faktische Ablehnung der USA aus, die Rolle des globalen Gendarmen, des Atlanten, der die gesamte Weltordnung stützt, zu übernehmen, sowie durch einen milden Ton gegenüber den traditionellen Gegnern Russland und China. Vor allem aber enthält sie unverblümte und schonungslose Kritik an den ach so traditionellen Partnern aus Westeuropa, die in der NSS 2025 fast schon zu Außenseitern und ideologischen Feinden erklärt werden. Warum lege ich hier den Schwerpunkt auf Westeuropa? weil die Autoren der Strategie selbst direkt erklären, die USA sehen die Priorität ihrer, Zitat, umfassenden Politik in Europa, Zitat Ende, in der, Zitat, Schaffung gesunder Nationen in Mittel-, Ost- und Südeuropa durch Handelsbeziehungen, Waffenverkäufe, politische Zusammenarbeit sowie kulturellen und bildungspolitischen Austausch, Zitat Ende. Offensichtlich ist die Lage in Westeuropa, dem historischen Kern der EU, so schlecht, dass die Verfasser der Strategie die Schaffung gesunder Nationen dort als fast hoffnungslos ansehen. Das wird in dem Dokument auch direkt angesprochen. Zitat: Zu den größeren Problemen, mit denen Europa konfrontiert ist, gehören die Maßnahmen der Europäischen Union und anderer transnationaler Organisationen, die die politische Freiheit und Souveränität untergraben, sowie die Migrationspolitik, die den Kontinent verändert und Zwietracht sät, Zensur und Unterdrückung der politischen Opposition, den starken Rückgang der Geburtenrate sowie den Verlust der nationalen Identität und Selbstachtung. Wenn sich die aktuellen Trends fortsetzen, wird sich Europa in 20 Jahren oder weniger bis zur Unkenntlichkeit verändern. Zitat Ende. Die Diagnose ist gelinde gesagt düster. Der Patient ist eher tot als lebendig. Allerdings gibt es noch eine Chance auf Wiederbelebung. Der wachsende Einfluss patriotischer Parteien, von europäischen Liberalen meist als rechtsextrem bezeichnet, Zitat, gibt Anlass zu großem Optimismus. Zitat Ende. Deshalb ist Amerika bereit, Zitat, weiterhin für echte Demokratie, Meinungsfreiheit und die offene Würdigung der Identität und Geschichte der europäischen Länder einzutreten, Zitat Ende, und fordert seine Verbündeten auf, Zitat, diese Wiederbelebung des Geistes zu fördern, Zitat Ende. Allerdings müssen die Europäer auf dem Weg zur Besserung zumindest ihre derzeitige Migrationspolitik grundlegend ändern und, Zitat, die Hauptverantwortung für die eigene Verteidigung übernehmen, Zitat Ende. Des Verrats bezichtigt. Allem Anschein nach hat J.D. Vance maßgeblich an der Ausarbeitung der Strategie mitgewirkt, denn die Bestimmungen der NSS 2025 ähneln in Geist und Inhalt stark dem Text der Rede, die der US-Vizepräsident im Februar dieses Jahres vor den Teilnehmern der Münchner Sicherheitskonferenz gehalten hat. Ich erinnere mich, dass einige damals so getroffen waren, dass sie sogar in Tränen ausbrachen. Diesmal konnten sich die europäischen Staats- und Regierungschefs die Tränen ersparen und nahmen die Veröffentlichung des amerikanischen Dokuments mit zusammengebissenen Zähnen hin, auch um nichts Unüberlegtes zu sagen und damit den Zorn des Präsidenten im Weißen Haus nicht zu erregen. Niemand möchte öffentlich zurechtgewiesen werden, wie es im Frühjahr mit Wladimir Selenskyj geschehen ist. Später wurden sie jedoch mutiger und erlaubten sich sogar einige kritische Bemerkungen. Zitat: Wir akzeptieren keine Drohungen, dass man sich in das politische Leben Europas einmischen wird. Die USA dürfen nicht anstelle der europäischen Bürger entscheiden, welche politischen Parteien gut und welche schlecht sind. Zitat Ende, reagierte der Präsident des Europäischen Rates, Antonio Costa, auf die neue amerikanische Strategie. Der deutsche Bundeskanzler Friedrich Merz gab zu, Zitat: Einige Details der Dokumente, die von amerikanischer Seite kommen, skeptisch zu betrachten, Zitat Ende, und der französische Präsident Emmanuel Macron trat sogar in eine Diskussion mit Trump ein und sagte, dass die Europäer, Zitat, viele Karten in der Hand, Zitat Ende, hätten, die es ihnen ermöglichen würden, gleichberechtigt an der Beilegung des Konflikts in der Ukraine mitzuwirken. Die EU-Chefdiplomatin Kaya Kallas zeigte zunächst diplomatisches Geschick und erklärte, dass die USA und die EU trotz allem, Zitat, wichtige Verbündete bleiben und gemeinsam an verschiedenen Problemen arbeiten, Zitat Ende. Nachdem sie jedoch die Reaktion ihrer Vorgesetzten gesehen hatte, nahm auch sie eine kritische Haltung ein und bezeichnete die aus Washington kommenden Vorwürfe bezüglich Verletzungen der Meinungsfreiheit in Europa als, Zitat, Provokation, Zitat Ende, und empfahl den USA, solche Verstöße, Zitat, anderswo, Zitat Ende, zu suchen. Noch entschiedener äußerte sich Kallas Vorgänger als EU-Chefdiplomat Josep Borrell. Der Ruheständler hat offenbar beschlossen, dass er nichts zu verlieren hat und daher mit voller Kraft zuschlagen kann. Zitat: Vance hat in München bereits deutlich seine Verachtung für Europa zum Ausdruck gebracht, die Trump zum Rang einer nationalen Sicherheitsstrategie erhoben hat. Das ist eine politische Kriegserklärung an die EU. Er will ein weißes Europa sehen, das in einzelne Länder aufgeteilt ist, sich seinen Forderungen unterwirft und für diejenigen stimmt, für die er will. Die europäischen Staats- und Regierungschefs müssen aufhören zu leugnen, dass Trump unser Gegner ist, und sich hinter ängstlichem und selbstgefälligem Schweigen zu verstecken. Zitat Ende. An dieser Stelle sei daran erinnert, dass es Borel war, der die rassistische Idee des europäischen, blühenden Gartens propagiert hat, der von allen Seiten von feindlichen Dschungeln umgeben ist. Wie sich kürzlich herausstellte, blühten in seinem Umfeld Bestechung und Korruption in voller Pracht. Wo ist denn eigentlich der Dschungel? Insgesamt hat die amerikanische NSS 2025 laut Politico bei den europäischen Beamten Empörung ausgelöst. Allerdings versuchen sie, laut der französischen Zeitung Le Monde, sich aus der öffentlichen Debatte herauszuhalten, um die Beziehungen zu den USA nicht noch weiter zu verschlechtern. Im Gegensatz zu den Politikern halten sich Journalisten und Experten mit ihren Äußerungen nicht zurück. In Frankreich und Deutschland bemerken die Medien, dass das Weiße Haus die Veröffentlichung der Strategie für beispiellose Angriffe auf das europäische Modell genutzt hat und fordern die Staats- und Regierungschefs der EU auf, sich gegen Trump zu verbünden. Besonders beunruhigend finden sie Washingtons offenes Bestreben, mithilfe, Zitat, patriotischer, Zitat Ende, Kräfte, eine Spaltung in Europa herbeizuführen. Experten interpretieren diese Maßnahmen als direkte Einmischung in die inneren Angelegenheiten der EU-Länder und als Versuch, das politische Regime zu ändern. Noch empörter sind die Nutzer sozialer Netzwerke. Laut einer von Cribrum im Auftrag der Nachrichtenagentur TASS durchgeführten Studie übersteigt die Zahl der negativen Reaktionen auf die amerikanische Strategie in Frankreich die Zahl der positiven Meinungen um fast das Dreifache. In Deutschland beträgt dieses Verhältnis 1:4 zugunsten der Kritiker. Die Nutzer werfen Washington eine beispiellose Einmischung in die Angelegenheiten Europas vor und bezeichnen die USA als die größte Bedrohung für die Stabilität in Europa. Ein Großteil der Kritik konzentriert sich auf die Person des amerikanischen Präsidenten. Er wird als Verräter bezeichnet und beschuldigt, den Kreml in die Hände zu spielen. Sie regen sich vergeblich auf. Die Empörung und Verärgerung der Europäer ist verständlich, nur sind sie zu Unrecht empört, denn die NSS 2025 ist kein Pamphlet und keine Dystopie, sie enthält kein erfundenes Wort. Wie kann man beispielsweise die Wirtschaftskrise leugnen, wenn in Deutschland, der größten Volkswirtschaft der EU, in diesem Jahr fast 24.000 Unternehmen ein Insolvenzverfahren eingeleitet haben? Nach Angaben von Kreditreform stieg die Zahl der Insolvenzen im Vergleich zum Vorjahr um 8,3% und erreichte den höchsten Stand seit 10 Jahren. Und 76.000 Personen haben Privatinsolvenz beantragt. Das ist der höchste Stand seit 2016. Ist die amerikanische Strategie daran schuld? Oder muss man den Grund, wie die EU-Chefdiplomatin Callas rät, woanders suchen? Eigentlich muss man gar nicht lange suchen, denn es ist ohnehin klar, dass der Grund in der wahnsinnigen, selbstmörderischen Politik der Führung sowohl einzelner europäischer Länder als auch, insbesondere, der EU insgesamt liegt. Nicht umsonst schrieb der amerikanische Milliardär Elon Musk auf X, Zitat, die EU-Kommissare sind für den Tod Europas verantwortlich, Zitat Ende. Eines der deutlichsten Beispiele für die wahnsinnige Sturheit der EU-Kommission ist die Sanktionspolitik gegen Russland, die die europäische Wirtschaft in die derzeitige lang andauernde Krise geführt hat. Ein weiteres Beispiel ist die Absicht, die bewaffnete Phase des Konflikts in der Ukraine um jeden Preis zu verlängern und eine friedliche Beilegung zu verhindern, die übrigens in der amerikanischen NSS 2025 ausdrücklich zu den, Zitat, wichtigsten Interessen, Zitat Ende, der USA gezählt wird. Es zeigt sich, dass die EU sich durch Ablehnung und Kritik an der amerikanischen Strategie direkt und offen zur Befürworterin des Krieges und nicht des Friedens erklärt. Und hier können keine highly likely und andere Elemente des modernen europäischen Neusprechs irgendjemanden täuschen. In einem aktuellen Interview mit Politico kritisierte der amerikanische Präsident die seiner Meinung nach katastrophale Migrationspolitik der Europäer ganz im Sinne des NSS 2025. Zitat, was mit Europa geschieht, ist schrecklich. Zitat Ende. Zitat, die meisten europäischen Staaten zerfallen. Zitat Ende. Zitat, die europäischen Staats- und Regierungschefs müsste erschrecken, was sie mit ihren Ländern machen. Sie zerstören ihre Länder. Zitat Ende. Die Europäer können natürlich wieder sauer sein und widersprechen, aber sie sollten lieber zuhören. Die NSS 2025 ist keine Beleidigung und keine Verurteilung, sondern eher eine Diagnose. Aber eine richtige und rechtzeitige Diagnose birgt die Chance auf Heilung. Natürlich nur dann, wenn man die richtige Behandlung wählt. Ende der Übersetzung.
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Domina, genannt auch Herren bzw. Gebieter. Von dominant, lateinisch beherrschen. Devot, lateinisch unterwürfig. Unterwürfige Menschen bezeichnet man auch als Sklaven oder Sklavinnen, Diener oder Dienerinnen. Fesselungen. Es gibt zwei Möglichkeiten. Erstens, zweckmäßiges Fixieren an den entsprechenden Geräten, wie zum Beispiel Bock, Galgen und gynäkologischem Stuhl. Und zweitens, Bondage, verschnüren bis zur Bewegungsunfähigkeit des Sklaven. Verschnüren bis zur Bewegungsunfähigkeit.

0: Schläge als Bestrafungsmoment, ausgeführt mit Reichpeitsche, Gerte, Bohrstock und anderen Instrumenten.
1: Bitte keine Spuren hinterlassen.
0: Erziehungsspiele. Der Sklave muss Befehle wie Sitz, Platz, bei Fuß oder Galopp befolgen. Der Sklave ist Schüler und zum Beispiel bei einer falschen Antwort wird er mit dem Rohrstock bestraft auf den Po.

0: Unisex. Fixieren des Sklaven auf dem gynäkologischen Stuhl. Eine mögliche Variante ist böse Oberschwester, Patient. Babysex. Verkleiden des Sklaven als Baby mit Windeln und er wird als böses Baby behandelt. Toilettensex. Der Sklave fungiert als Toilette. Abbinden. Mit einem dünnen Lederbändchen werden Hodensack und Penis abgebrochen. Natursekt. Urinieren auf den Sklaven, entweder auf den Körper oder in den Mund.
1: Der Gentleman wünscht
0: Natursekt.
2: Kaviar. Richtig.
0: Darmentleerung seitens der Herren auf dem Körper des Sklaven oder in den Mund. Oder in den Mund. Oder in den Mund. Mund, Mund, Mund.

0: Nun weiß jeder, dass Joe nicht die Geschäfte leitet, aber Hussein ist es wohl auch nicht. Wenn du weißt, dann weißt du. Trump jedenfalls erklärte, ich sagte also euer Präsident Barack Hussein Obama und am nächsten Tag heißt es, Donald Trump wusste nicht, wer der Präsident unseres Landes ist. Und voilà, genau das sind die Schlagzeilen, die Presse ist entzückt. Trump kann offensichtlich in die Zukunft schauen, andererseits sind die Reaktionen des linkwoken Wertewestens inzwischen wirklich sehr vorhersehbar. Und nun noch die amüsanten Aussichten. Nach Spiegelansicht und irgendeiner Studie von der Bertelsmann Stiftung zeigt sich zutiefst Erschreckendes. Fast ein Drittel der Deutschen verliert gerade den Kontakt zur Wirklichkeit. Desinformation ist wirklich ein gewaltiges Problem, vielleicht das größte, das es auf dieser Welt derzeit gibt, schreibt der Spiegel. Sie liegt der Tatsache zugrunde, dass Donald Trump wieder Präsident werden könnte. Auf ihr basieren die Umfrageerfolge der AfD. Ihretwegen tut die Menschheit immer noch bei weitem nicht genug gegen die herannahende Klimakatastrophe. So der Spiegel weiter und es kommt noch besser. Menschen haben generell die Tendenz, ihre eigene Kompetenz zu über- und die der anderen zu unterschätzen. Alle doof außer mir selbst. Besonders ausgeprägt ist das bei Leuten, die in Wahrheit selbst nicht sehr kompetent sind. Und die glauben dann, dass sie von den Medien systematisch belogen werden, dass Politik und Medien heimlich zusammenarbeiten, dass man politischer Berichterstattung grundsätzlich misstrauen sollte. Die NATO ist schuld an Putins Krieg, Covid-19 ist harmlos, Impfungen sind gefährlich, es gibt keine Klimakrise, Deutschland ist überfremdet, Einwanderer sind frech, faul, gewalttätig und so weiter. Das ist, was die Desinformierten für die Wahrheit halten. Das sind Haltungen, die man vor allem aus dem rechtsextremen und verschwörungsideologischen Spektrum kennt. Die meisten in dieser Gruppe verfügen übrigens nur über eine vergleichsweise geringe formale Bildung. So der Spiegel. Ja, der Artikel frönt all dieser Themen mit den immer gleichen Phrasen, aber einem Satz muss ich noch zitieren. Vom Trend zum Vertrauensverlust profitieren einzig oder
1: Just

Banse in den öffentlichen Teil zu verlegen. Der Hannover Benedikt, der Stadtpräsident, hat auf eine Grundstücksangelegenheit verwiesen

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1: Warum sind die Menschen in diesem Land unzufrieden? Deutschland befindet sich in einer Abwärtsspirale, doch die Politik verschenkt das Geld der Steuerzahler in die Welt, statt die Missstände im eigenen Land anzupacken. Ein Kommentar von Professor Dr. Martin Schwab. Liebe Community, jene, die meine Beiträge in meinen Kanälen lesen, haben sich längst daran gewöhnt, dass Tag für Tag schauerliche Botschaften über das Weltgeschehen, aber gerade auch über das Geschehen in Deutschland über uns hereinprasseln. Im vergangenen Sommer führte ich ein sehr interessantes Gespräch mit jemandem, der die Politik zwar durchaus grundsätzlich kritisch hinterfragt, aber meint, gerade im internationalen Vergleich hätten wir es in Deutschland doch noch relativ gut und deshalb nicht verstehen kann, dass die Menschen in diesem Land alles schlecht reden. Ich habe dazu erst einmal nichts gesagt, denn die Frage, warum die Menschen hierzulande unzufrieden sind, hat mich zum Nachdenken angeregt. An dem Text, den ich heute präsentiere, habe ich mehrere Monate lang gearbeitet. Eines ist nämlich unbestreitbar. In Deutschland geht es tatsächlich immer noch vielen Menschen überaus gut. Aber zum einen haben bereits angesichts des gegenwärtigen Zustands immer mehr Menschen Grund zur Klage, zum anderen bereitet vor allem die aktuelle Entwicklung Anlass zu tiefer Sorge. Es ist also Zeit für eine Bestandsaufnahme ohne Anspruch auf Vollständigkeit. Wir verzeichnen einen rasanten Anstieg der Unternehmensinsolvenzen, der mit einem entsprechenden Abbau von Arbeitsplätzen einhergeht. Ein Beispiel für den Verfall bildet die Krise der Autozulieferer. Hohe Energiekosten und ausufernde Bürokratie und vor allem der fehlende politische Wille, Abhilfe zu schaffen, sorgen zunehmend für Frustration bei mittelständischen Unternehmen. Der Bundesverband der deutschen Industrie berichtet, in den in ihm vereinigten Unternehmen herrsche maßlose Enttäuschung und eine regelrecht aggressive Stimmung gegen die Politik. Die ökonomische Krise bekommt die Bevölkerung auch im Privaten zu spüren. 4,2 Millionen Menschen können ihre Rechnungen für Strom und Gas nicht mehr pünktlich bezahlen. Bundestag und Bundesregierung könnten für erhebliche Entlastung sorgen, wenn sie die CO2-Bepreisung abschaffen würden. Man mag füglich darüber streiten, wie wir die Energieversorgung der Zukunft organisieren. Was aber eindeutig nicht geht, ist die Beseitigung oder Verteuerung von bisher zuverlässigen Energieträgern, ohne eine kostengünstige und ebenso zuverlässige Alternative zur Verfügung zu stellen. Davon sind wir weit entfernt, solange Sonnen- und Windenergie mit dem Odium einer Dunkelflaute assoziiert werden. Schon im Oktober musste Deutschland wegen einer ebensolchen Dunkelflaute wieder Strom importieren. Die Füllstände der Gas-

0: Speicher blieben bereits im November 2025 spürbar hinter den EU-Vorgaben zurück und veranlassten den einschlägigen Branchenverband dazu, vor Versorgungsengpässen zu warnen. Die deutsche Straßeninfrastruktur befindet sich im akuten Sanierungsstau. 25.000 Kilometer Fernstraßen sind schadhaft. Der im Sommer 2025 vorgestellte Entwurf des Bundeshaushalts bot wenig Hoffnung, dass für die Sanierung genügend Mittel bereitgestellt werden. Die Deutsche Bahn muss schon zu primitiven statistischen Tricks greifen, um ihre stark angeschlagene Pünktlichkeitsquote hochzurechnen. Ausgefallene Züge werden einfach nicht mitgerechnet. Gleichzeitig finanzieren wir die sattsam bekannten Radwege in Peru, zudem Klimaschutzprojekte in China, die es nicht gibt, sowie unsinnige NGO-Projekte auf fremdem Boden, die News im Einzelnen auflistet. Das EU-Steuergeld, von dem dort die Rede ist, ist zu einem beträchtlichen Teil unseres. Die Wunden sind noch nicht verheilt. Die Wunden der Ausgrenzung und Diffamierung von Andersdenkenden in der Corona-Zeit sind bei weitem nicht verheilt. Vor allem deshalb, weil Politiker und Medien, die uns damals bar jeder wissenschaftlichen Evidenz in Angst und Schrecken versetzten, Raubbau an unseren Grundrechten betrieben, Politiker bzw. Beifall spendeten, Medien und uns in eine hochtoxische Impfspritze zu drängen versuchten, sich bis heute jeglicher seriösen Aufarbeitung verweigern. Letzteres kann man schon an den Namen der Experten ablesen, welche die Parteien der Corona-Verbote in die Enquete-Kommission des Deutschen Bundestages schicken. Bis heute läuft jeder, der auszusprechen wagt, dass die etablierten Parteien und ihre Politiker versagen, Unrecht tun oder lügen, Gefahr als rechtsextrem diffamiert oder gar wegen sogenannter Delegitimierung des Staates vom Verfassungsschutz beobachtet zu werden. Die Bundesregierung und die Landesregierungen finanzieren mit Steuergeld zahlreiche Organisationen für den Kampf gegen Rechts, auch solche, deren Vertreter mit kruden Mordfantasien in Erscheinung treten. Im Oktober 2025 wurde gemeldet, dass nur noch 46% der Deutschen glauben, ihre Meinung frei äußern zu können. Und tatsächlich wird in Deutschland die Meinungsfreiheit aktuell durch mehrere Entwicklungen bedroht. Zum einen durch die Beobachtung von Regierungskritikern durch den Verfassungsschutz unter dem Vorwand, die Delegitimierung des Staates bekämpfen zu wollen. Zum anderen durch eine Justiz, die Regierungskritiker unerbittlich wegen größtenteils wild konstruierten Meinungsdelikten verfolgt, Unterstützern der Regierungspolitik aber die schlimmsten verbalen Entgleisungen durchgehen lässt und außerdem durch Meldestellen, die ein vergiftetes Klima der Denunziation schaffen und damit Menschen so einschüchtern, dass sie sich scheuen, sich überhaupt zu politischen Themen zu positionieren. Sowie durch Organisationen wie Omas gegen Rechts oder die Amadeo-Antonio-Stiftung, die unter dem Deckmantel zivilgesellschaftlichen Engagements öffentlichen Druck nicht nur auf Regierungskritiker, sondern auch auf deren Geschäftspartner aufbauen, indem sie zum Beispiel dazu auffordern, die Konten von Regierungskritikern zu kündigen, zum Beispiel das Konto der AfD Berlin, oder Waren von Unternehmen, die mit Regierungskritikern Kontakte pflegen, mit Aufklebern kennzeichnen, die auf diese Kontakte hinweisen, zum Beispiel das Bekleben von Müllermilchprodukten wegen der AfD-Kontakte des Unternehmenschefs. Die Situation an den Schulen. Das Geld, das in die Empörungs-, Denunziations- und Zensurindustrie gesteckt wird, wäre andernorts ganz gewiss sinnvoller investiert, zum Beispiel in den Schulen, wo wir einen Sanierungsstau von 68 Milliarden Euro verzeichnen und wo Lehrkräfte schon zum Putzen und Renovieren antreten müssen. Allein in Schleswig-Holstein fehlen 1,8 Milliarden Euro für die Sanierung der Schulen. In NRW stürzte über Nacht, zum Glück nicht tagsüber während des Unterrichts, die Decke einer Schule ein. In Baden-Württemberg sollen mittlerweile sogar die Schüler selbst zum Putzen herangezogen werden. Dies wird sogar als Wertediskussion verkauft, indem es um die Bereitschaft gehe, etwas in die Gemeinschaft zu investieren. Als hätten die Kinder nicht schon in der Corona-Zeit mehr als genügend, und zwar völlig unnötige, Opfer gebracht. Lehrkräfte treffen bereits in der Grundschule auf Kinder, die in Wirklichkeit nicht schulreif sind. Wenn Lehrkräfte den Mut haben, die Probleme offen anzusprechen, werden sie entweder unter Druck gesetzt, gefälligst den Mund zu halten, oder sie werfen irgendwann das Handtuch. Eine nicht abreißende Serie von Medienberichten thematisiert die immer schlimmer um sich greifende Gewalt an Schulen, sei es in Ludwigshafen, in Duisburg, in Ulm, in NRW generell oder in Baden-Württemberg oder gar bundesweit. Ein Problem an den Schulen sind die fehlenden Deutschkenntnisse von Kindern. Und da sind wir beim nächsten Problem. Bei der mangelnden Integration von Migranten. Migrationspolitik ist ein Reizthema, das von den Extrempositionen Hurra, Bund, Vielfalt auf der einen und der Forderung nach Remigration auf der anderen Seite dominiert ist und in dem es schwer ist, mit differenzierten Positionen auf eine Versachlichung der Diskussion hinzuwirken. Es wäre schon hilfreich, wenn man nüchtern den Fakten ins Auge sähe und ebenso nüchtern nach den Ursachen forschen würde. Und die Fakten sind nun einmal: Zuwanderer aus bestimmten Ländern sind in der Statistik für Gewaltkriminalität besonders häufig vertreten. Sexuelle Gewalt durch Migranten gegen deutsche Staatsbürger kommt um ein Vielfaches öfter vor als das Umgekehrte. Herbert Reul, Innenminister von NRW, räumt das Problem immerhin offen ein. Eingewanderte Kriminalität hat unser Land verändert. Ausgerechnet Julia Ruß, über die viel gesprochen und geschrieben wurde, ließ sich die Aufgabe angelegen sein, nach den Ursachen durch Gruppenvergewaltigungen durch Ausländer zu forschen. Herausgekommen ist ein sehr fundierter Artikel, der unterschiedliche Perspektiven einbezieht. Der weitere Werdegang von Julia Ruß im ÖRR ist sattsam bekannt. Politik nur auf Krieg gepolt. Aber die Missstände an den Schulen scheinen aus der Sicht der politisch Verantwortlichen keinerlei Handlungsbedarf auszulösen, der auf irgendeine Verbesserung hindeuten würde. Stattdessen will man ausgerechnet die Jugendlichen, die man jahrelang mit völlig evidenzlosen Corona-Maßnahmen an den Schulen quälte, jetzt auch noch in Kriegen verheizen. Politiker und regierungstreue Medien scheinen den bewaffneten Konflikt mit Russland geradezu herbeizubeten. Warum Russland einen NATO-Staat angreifen sollte, warum es ausgerechnet damit warten sollte, bis Deutschland kriegstüchtig ist und inwiefern es eine gute Idee sein soll, sich mit einer Atommacht anzulegen, wird nicht hinterfragt. Das Kriegsgeheul ist unerträglich und ausbaden sollen es unsere Kinder. Städte und Landkreise sind pleite, so liegt die Liquidität von Stuttgart zu Ende 2025 rechnerisch unter Null. Der Hauptausgabeposten besteht in Sozialleistungen. Millionensummen werden ausgegeben, um Flüchtlinge in Hotels unterzubringen. Zu den Sozialausgaben gehört allerdings auch, dass es den Kommunen obliegt, den Rechtsanspruch auf einen Kita-Platz einzulösen. Die Bereitstellung von Betreuungsplätzen stellt einen wesentlichen Ausgabenposten dar. Immerhin verspricht Friedrich Merz den Kommunen ab 2026 finanzielle Entlastung. Aber was hat Friedrich Merz in der Vergangenheit nicht schon alles versprochen? Ein Umschwung ist nicht in Sicht. Die Abwärtsentwicklung schreitet voran, ein politischer Wille, sie aufzuhalten, ist nicht erkennbar. Aktuell greift der Staat seinen Bürgern immer tiefer in die Tasche. Kommunale Gebühren, zum Beispiel für die Abfallentsorgung, sollen teils drastisch steigen. Die Grundsteuer hat sich infolge der Grundsteuerreform in manchen Fällen erheblich erhöht. Die CO2-Steuer steigt 2026 mit der Folge, dass Tanken und Heizen teurer werden. Zahlreiche Krankenkassen setzen ihre Beiträge hoch, während die Politik unverhohlen über Leistungskürzungen fabuliert. Deutschland soll die Welt sanieren. Geradezu als Provokation müssen es die Menschen empfinden, dass einerseits deutsches Steuergeld in alle Welt verschenkt wird, den Menschen hierzulande aber bedeutet wird, sie müssten jetzt länger und mehr arbeiten und gar im Ruhestand noch ein soziales Pflichtjahr absolvieren. Ich habe den Eindruck, dass gerade eine Kombination aus der Abwärtsentwicklung in diesem Land und der Ignoranz der politischen Kaste für die Probleme der Menschen den Hauptgrund für die immer stärker um sich greifende Unzufriedenheit darstellt. Noch läuft es vielleicht irgendwie, für viele sogar noch sehr gut, für andere mehr schlecht als recht, aber wir müssen uns um unsere zukünftigen ökonomischen und sozialen Lebensbedingungen ernsthafte Sorgen machen. Regierungen, Abgeordnete, Politikberater und jene Medienkanäle, die der aktuellen Politik auffallend brav apportieren, täten gut daran, die Sorgen der Menschen endlich ernst zu nehmen. Herzliche Grüße, Ihr und Euer Martin Schwab.
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1: Bestrafe einen, erziehe 1000. Das Urteil des Schweizer Bundesgerichts gegen Maßvoll setzt ein abschreckendes Exempel. Es soll signalisieren, dass jeder Widerstand gegen die Staatsräson von Bundesbern drakonisch geahndet wird. Ein Standpunkt von Michael Straumann. Ein Gerichtsurteil, das Bände über den Zustand der Schweiz spricht. Ein Bürgerrechtler muss über 50.000 Franken bezahlen. Der Auslöser liegt 4,5 Jahre zurück. Damals organisierte ein politischer Aktivist einen Protestmarsch gegen einen Schweizer Bundespolitiker, der öffentlich dazu aufgerufen hatte, ungeimpfte Menschen mit einem Sticker auf der Kleidung optisch zu kennzeichnen, eine verbale Eskalation sondergleichen. Zur Rechenschaft gezogen wurde jedoch nicht der Urheber dieses Aufrufs, Jürg Grossen, Präsident der grünliberalen Partei Schweiz, GLP. Verurteilt wurde vielmehr Nicolas A. Rimoldi, Präsident der Bürgerrechtsbewegung Maßvoll. Zitat: In Deutschland gilt derjenige, der auf den Schmutz hinweist, für viel gefährlicher als derjenige, der den Schmutz macht. Zitat Ende, sagte einst der deutsche Schriftsteller Kurt Tucholsky. Diese Beobachtung gilt offenbar nicht mehr nur für Deutschland, sondern längst auch für die Schweiz. Ein verbaler Dammbruch. Es war Juli 2021. Der Corona-Ausnahmezustand ging in sein zweites Jahr. Die Impfkampagne lief auf Hochtouren, der Zertifikatszwang griff in der Schweiz, wie weltweit, immer weiter um sich. Kritiker der Corona-Maßnahmen warnten früh davor, dass mit der Einführung des Gesundheitszertifikats, gestützt auf das neu geschaffene Covid-Gesetz, eine Zweiklassengesellschaft entstehen könnte. Eine Sorge, die sich später als berechtigt erwies. Vor diesem Hintergrund markierte die Aussage von Grossen eine neue Eskalationsstufe. Er begnügte sich nicht mit allgemeinen Forderungen nach schärferen Maßnahmen, wie sie damals von vielen Politikern in der Schweiz zu hören waren. Am 17. Juli erklärte er in der Zeitung Tagesanzeiger, Zitat, ungeimpftes Pflegepersonal sollte sich mit Stickern kennzeichnen müssen, Zitat Ende. Mitarbeiter in Spitälern, Altersheimen und Kindertagesstätten sollten ein sichtbares Zeichen tragen, das ihren Impfstatus offenlegt, überall dort, wo Menschen betreut würden, die sich anstecken könnten. Diese Aussage war ein verbaler Dammbruch und erinnert unweigerlich an die finstersten Kapitel des 20. Jahrhunderts. Naheliegend war die Befürchtung, dass eine solche Kennzeichnung nicht beim Pflegepersonal Halt gemacht, sondern früher oder später auf weitere Teile der Bevölkerung ausgeweitet worden wäre. Ein Aufschrei in den hiesigen Leitmedien, geschweige denn in Bundesbern, blieb aus. Der Weg durch die Instanzen. Eine Reaktion kam einzig aus der hierzulande neu entstandenen außerparlamentarischen Opposition, namentlich von der Bewegung Maßvoll, die im Februar 2021 gerade erst gegründet worden war. Rimoldi organisierte am Montagabend, dem 19. Juli, eine Spontankundgebung in Luzern. Ab 19 Uhr zogen weit über 1000 Menschen in einem Protestmarsch durch die Altstadt, um ein Zeichen gegen Diskriminierung und eine drohende Zweiklassengesellschaft zu setzen, ganz im Sinne des Mottos »Wehret den Anfängen«. Obwohl die Demonstration geordnet verlief und die rechtlichen Voraussetzungen einer Spontankundgebung erfüllte, erstattete die Luzerner Polizei im Nachgang Strafanzeige gegen den Bürgerrechtler. 16 Monate später musste der Präsident von Maßvoll vor dem Luzerner Bezirksgericht antraben. Der Gerichtstermin am 11. November 2022 um 9 Uhr morgens wurde von einer Solidaritätskundgebung begleitet, an der über 100 Menschen teilnahmen. Das Urteil fiel erwartungsgemäß. Das Bezirksgericht sprach Rimoldi unter anderem schuldig wegen Nichttragens einer Hygienemaske am Bahnhof, Missachtung von Anordnungen des Sicherheitspersonals, Störung des Polizeidienstes, Hinderung einer Amtshandlung sowie mehrfache Teilnahme an einer unbewilligten Demonstration, darunter die Kundgebung gegen Grossen. Rimoldi ließ das Urteil nicht auf sich sitzen und zog weiter vor das Luzerner Kantonsgericht. Doch auch dort wurde er am 6. September 2023 in allen Anklagepunkten verurteilt. Besonders pikant, sämtliche an diesem Entscheid beteiligten Richter sind parteipolitisch gebunden. Der damalige Gerichtspräsident Peter Arnold, FDP, Kantonsrichter Chris Lehner, Grüne, sowie Ersatzrichter Robert Thalmann, SVP, gehören Parteien an, die die Corona-Maßnahmen mitgetragen hatten. In der Schweiz sind Richter bei Wahl und Wiederwahl auf politische Mehrheiten angewiesen und zu Mandatsabgaben an ihre Parteien verpflichtet. Von einer unabhängigen Justiz kann unter diesen Bedingungen kaum die Rede sein. Entsprechend liegt der Verdacht nahe, dass das Urteil politisch motiviert war. Endstation Bundesgericht. Folgerichtig zog Grimoldi den Fall bis vor das Schweizer Bundesgericht, doch auch dort biss er auf Granit. Am 4. Dezember wurde er in sämtlichen Punkten verurteilt. Besonders frappant, Grimoldi und sein Anwalt Hermann Ley erfuhren vom Entscheid nicht vom Gericht selbst, sondern erst am 7. Januar 2026 aus der Zeitung Blick. Die Urteilsbegründung wirft erhebliche Fragen auf. Das Bundesgericht argumentiert, die Spontankundgebung in Luzern hätte auch ohne Grossens Aussage stattgefunden, da ohnehin über weitere Verschärfungen der Corona-Maßnahmen diskutiert worden sei. Damit erweckt das Gericht den Eindruck, als sei im Sommer 2021 fortlaufend über eine Markierung Ungeimpfter debattiert worden. Das entspricht jedoch nicht der Realität. Vor Grossens Eskalation hatte kein Politiker eine solche Forderung erhoben. Äußerten sich hingegen Maßnahmenkritiker in ähnlicher Weise in den sozialen Medien, wurden ihre Beiträge sofort gelöscht oder gar ihre Konten gesperrt. Gerade deshalb erscheint diese Argumentation fragwürdig. Die Forderung, Ungeimpfte sichtbar zu kennzeichnen, stellte eine neue Eskalationsstufe dar, ein unvorhergesehenes Ereignis. Genau für solche Situationen sieht das Recht Spontankundgebungen vor. Sie sind meldepflichtig, nicht bewilligungspflichtig, sofern sie innerhalb 48 Stunden angezeigt werden. Dieser Pflicht kam Grimoldi nach. Die Demonstration wurde ordnungsgemäß bei den Luzerner Behörden gemeldet, sowohl bei der Polizei als auch bei der zuständigen Bewilligungsstelle. Weiter behauptet das Bundesgericht, Grimoldi hätte ohnehin an den regelmäßigen Montagsspaziergängen gegen die Corona-Maßnahmen teilgenommen. Tatsächlich hatte er sich mit deren Organisatoren darauf verständigt, dass diese am 19. Juli auf eine Kundgebung verzichteten. Zudem wählte er für den Protestmarsch bewusst eine andere Route. Wie bereits auf kantonaler Ebene drängt sich auch vor Bundesgericht die Frage nach der richterlichen Unabhängigkeit auf. Die mit dem Fall befassten Richter sind parteipolitisch gebunden, darunter Bundesrichter Giuseppe Muschietti, FDP, Bundesrichterin Sandra Wohlhauser, SP und Bundesrichter Patrick Gideon, SVP. Allesamt gehören Parteien an, die die Corona-Maßnahmen politisch mitzuverantworten haben. Der Eindruck der politischen Befangenheit liegt auch hier auf der Hand. Am Ende bleibt die Rechnung. Die eigentliche Buße beträgt 375 Franken, sie ist jedoch nur die Spitze des Eisbergs. Die Gerichtskosten auf Bezirks- und Kantonsstufe belaufen sich auf 8.260 Franken, das Verfahren vor dem Bundesgericht kostete weitere 3.000 Franken. Hinzu kommen Anwaltskosten von 39.842 Franken 60. In der Summe ergibt das 51.837 Franken 60. Auf der Website von Maßvoll läuft derzeit eine Spendenaktion. Das ist der Preis dafür, dass ein Bürgerrechtler von seinem Grundrecht auf Versammlungsfreiheit Gebrauch machte und gegen einen Bundespolitiker demonstrierte, der dazu aufgerufen hatte, Teile der Schweizer Bevölkerung mit, man muss es so deutlich sagen, faschistoiden Methoden auszugrenzen. Jürg Grossen wurde dafür bis heute nicht rechtlich belangt. Maßvoll prüft nun, den Gerichtsfall bis nach Straßburg zu ziehen. Lawfare gegen Bürgerrechtler. Das Bundesgerichtsurteil sendet eine klare Botschaft. An Maßvoll soll ein Exempel statuiert werden, um potenzielle Nachahmer davon abzuschrecken, Widerstand gegen staatliche Willkür zu leisten. Wer es wagt, gegen die Staatsräson von Bundesbern aufzubegehren, muss mit drakonischen Konsequenzen rechnen. Während des Corona-Ausnahmezustands bestand das Primat der Politik darin, die Vorgaben der Weltgesundheitsorganisation hierzulande kompromisslos durchzusetzen: Lockdowns, Maskenpflicht, Impfzwang. Grundrechte galten faktisch nur noch auf dem Papier. Bürgerrechtler wie Grimoldi akzeptierten diese Freiheitsbeschränkungen nicht. Sie gingen auf die Straße und machten von ihren verfassungsmäßigen Rechten Gebrauch, sehr zum Missfallen der schweizerischen Klasse Politik. Nun werden sie dafür durch die Mühlen der Justiz gezogen, frei nach Mao Zedong, bestrafe einen, erziehe Tausende. Trotz dieser Form der Lawfare zeigt sich Maßvoll unbeeindruckt. Allein in diesem Januar verzeichnete die Bewegung laut eigenen Angaben ein Mitgliederwachstum von über 200 Personen. Im vergangenen September war sie federführend in der Nein-Kampagne gegen das EID-Gesetz und unterlag bei der Volksabstimmung nur knapp, mit einer Differenz von rund 20.000 Stimmen. Dieses Ergebnis ist wohlgemerkt durch illegale Spenden beeinflusst worden, unter anderem von den Medienhäusern Ringier und TX Group sowie vom staatseigenen Unternehmen Swisscom, was derzeit gerichtlich geprüft wird. In einem Interview mit dem österreichischen Fernsehsender auf 1 gab sich Rimoldi trotz der Angriffe auf Maas voll optimistisch. Zitat: Für uns beweist das, dass wir auf dem richtigen Weg sind, wir so weitermachen müssen und es natürlich wert ist, den Kampf gegen den Globalismus für die Souveränität von Volk und Staat zu führen. Zitat Ende.
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2: Schafft die Oligarchie mit Social Impact Investitionen, Natural Asset Companies, Debt for Nature Swaps und Zahlungen für Ökosystemleistungen neue Finanzinstrumente, die uns Menschen und den vollen wirtschaftlichen Wert der Natur zu handelbaren Finanzströmen machen. Ein Standpunkt von Tom Oliver Regenauer. In einem von der Stanford-Universität gelöschten Interview sagte Eric Schmidt, ehemaliger CEO von Google, im August 2024, dass wir keine Ahnung hätten, was da auf uns zukommt. Denn der Kapitalismus werde die künstliche Intelligenz, KI, nicht überleben, so Schmidt. Und es zeichnet sich immer deutlicher ab, dass er damit recht hatte. Denn die sozioökonomischen Strukturen bröckeln. Vorangeht wie so oft Amerika. Im Oktober 2025 gab Amazon, zweitgrößter Arbeitgeber der Vereinigten Staaten, bekannt, dass der Abbau von 30.000 Arbeitsplätzen anstehe. IBM will 12.000 Mitarbeiter entlassen, UPS 48.000, 34.000 davon in der Logistik und 14.000 in der Verwaltung. Der Ölgigant ConocoPhillips wird weltweit bis zu 25% seiner Stellen abbauen. General Motors kürzt 3.000, Paramount 2.600, Target 1.800, Verizon 13.000, Lufthansa 4.000, Nestlé 16.000, Novo Nordisk 9.000, Intel 24.500 und Microsoft 9.000 Stellen, etc. Reuters meldet am 6. November 2025, dass die Anzahl von Entlassungen in den USA längst die Höchstmarken der letzten 20 Jahre übersteigt. CBS News verkündet am gleichen Tag, dass US-Arbeitgeber allein im Oktober 2025 stolze 1,1 Millionen Kündigungen aussprachen. Eine Steigerung von 65% gegenüber dem Vorjahr. Die offiziellen Zahlen des amerikanischen BLS, Bureau of Labor Statistics, vom 20. November zeigen, dass sich dieser Trend fortsetzen dürfte. Auch im von Insolvenzbeben heimgesuchten Deutschland steuert man nach Angaben der Tagesschau vom 13. Oktober 2025 auf einen unrühmlichen Pleiterekord zu. Gleiches gilt für das krisengeschüttelte Österreich, wo man laut den Wirtschaftsnachrichten derzeit 30 Insolvenzen pro Tag zählt. Und im Rest der Welt sieht es nicht besser aus, denn die sozioökonomischen Folgen der 4. industriellen Revolution kommen im Alltag an. Das scheint auch der Investment-Ikone Warren Buffett aufgefallen zu sein. Dessen Unternehmen Berkshire Hathaway sitzt nach massiven Verkäufen großer Aktienpakete von unter anderem Apple und Bank of America mittlerweile nämlich auf fast 400 Milliarden Cash. Ein Rekordwert. Womit Buffett gegen seine lebenslange Maxime verstößt, möglichst wenig liquide Mittel vorzuhalten. Dass er nun das Gegenteil tut, könnte implizieren, dass er Barreserven anlegt, um zuschlagen zu können, wenn sich Chancen auftun. Wenn Blut auf den Straßen fließt. So fragen Finanzanalysten dieser Tage nicht zu Unrecht, ob es Zeit sei, in Panik zu verfallen. Nur ein einziger Sektor, von der Rüstungsindustrie mal abgesehen, scheint derzeit von Aufbruchstimmung beflügelt: die KI-Branche. So stellen 4 Autoren des Internationalen Währungsfonds IWF in dessen Blog am 20. November 2025 in Aussicht, dass Europa von der Dividende des KI-Wachstums profitieren könne. Im gleichen Fahrwasser bewegt sich das Weiße Haus, das am 24. November 2025 die Genesis-Mission lanciert, ein Programm, das den USA globale Dominanz in Sachen KI sichern soll. Im besagten Edikt liest man unter anderem, Zitat: Die Genesis-Mission entwickelt eine integrierte KI-Plattform, die die weltweit größte Sammlung wissenschaftlicher Datensätze des Bundes, entstanden durch jahrzehntelange Investitionen des Bundes, nutzt, um wissenschaftliche Grundlagenmodelle zu trainieren und KI-Systeme zu erstellen. Diese Systeme dienen dem Testen neuer Hypothesen, der Automatisierung von Forschungsabläufen und der Beschleunigung wissenschaftlicher Durchbrüche. Die Genesis-Mission bündelt die Forschungs- und Entwicklungsressourcen der USA, die die Zusammenarbeit herausragender amerikanischer Wissenschaftler, darunter auch jener in unseren nationalen Laboratorien mit wegweisenden amerikanischen Unternehmen, weltbekannten Universitäten sowie bestehender Forschungsinfrastruktur, Datenrepositorien, Produktionsanlagen und Einrichtungen der nationalen Sicherheit, um die Entwicklung und Anwendung von KI deutlich zu beschleunigen. Zitat Ende. Klingt irgendwie nach Fortschritt und Wachstum. Doch der Schein trügt, denn bei genauerer Betrachtung basiert der Boom der Branche vor allem auf einem Money Loop, also darauf, dass sich die betreffenden Konzerne gegenseitig Milliardenbeträge zuschanzen. Milliarden, deren Herkunft ebenso schleierhaft bleibt wie deren Verwendung. Mit Nachfrage, Wertschöpfung, Produktionskapazitäten oder organischem Wachstum hat der Erfolg dieser Industrie nämlich nichts zu tun. Eine Analyse von Bloomberg, die am 8. Oktober 2025 veröffentlicht wurde, zeigt, wie das Netzwerk hinter dem trügerischen Boom agiert. OpenAI kauft GPUs, Graphics Processing Units, von Nvidia. Nvidia investiert im Gegenzug Milliarden in OpenAI. Oracle vermietet Nvidias Chips an OpenAI, während OpenAI 6 Gigawatt an AMD-Chips nutzt und im Gegenzug 160 Millionen Aktienoptionen von AMD erhält. Zwischendurch manipuliert Larry Ellison mal wieder kurz den Preis der Oracle-Aktien und sorgt für einen 40-prozentigen Preisanstieg, um Elon Musk für einen kurzen Moment als reichster Mann der Welt zu überholen. So finanziert jeder jeden, bis alles wieder in sich zusammenbricht, wie die Oracle-Aktie. Weil mittlerweile den meisten Marktteilnehmern klar ist, dass es sich beim KI-Boom um eine riesige Blase handelt, 17 mal größer als die Dotcom-Bubble. Im ersten Halbjahr 2025 machte diese Blase 50% des Bruttoinlandsprodukts der Vereinigten Staaten aus. Knapp 400 Milliarden US-Dollar wurden 2025 allein in neue Data Center investiert. Ohne diese Investitionen wäre die US-Wirtschaft im ersten Halbjahr um gerade einmal 0,1% gewachsen, wenn überhaupt. Vielleicht geht es der KI-Branche aber auch gar nicht um Gewinn, organisches Wachstum und einen kompetitiven Markt. Nachdem mittlerweile weithin bekannt sein sollte, dass das Silicon Valley von Pentagon und DARPA finanziert wurde, Google, Facebook und Oracle von der CIA unter anderem, um uns mit Google Maps auszuspionieren, und die PayPal-Mafia gemäß The Economist Ende 2024 Amerikas Regierung übernommen hat, ist naheliegend, dass auch die von den PayPal-Mafiosi dominierte KI-Branche anderen Zwecken dient als angenommen. Immerhin berichtete The Intercept bereits am 14. April 2016, dass US-Geheimdienste in 38 Unternehmen investierten, die unsere Daten auf Social-Media-Plattformen sammeln. Und genau darum geht es bei KI, den größten Datencloud der Geschichte. So basiert natürlich auch Mission Genesis auf den durch digitale Raubzüge entstandenen Datenpools von Google, Microsoft, Oracle, OpenAI, Palantir und xAI. Datenpools, die von Elon Musks Doge per KI und auf verfassungswidrige bis kriminelle Weise mit den Daten von US-Bundesbehörden kombiniert wurden. Denn genau das war die Kernaufgabe von Doge. Warum sonst hätte man diese Abteilung still und heimlich und ganze 8 Monate vor Ablauf ihres Mandats am 24. November auflösen sollen, obwohl sie keines ihrer offiziellen Ziele erreicht hat? Weil die von Doge konsolidierten Daten nötig sind, um die KI auf das zu trainieren, was längst begonnen hat. Larry Fink, CEO von BlackRock, erklärte bei CNBC am 14. Oktober 2025 nicht umsonst, dass die Tokenisierung aller Vermögenswerte bereits läuft. Laut McKinsey steht Tokenisierung für die Umwandlung eines realen Vermögenswerts in ein digitales Äquivalent. Wer jedoch davon ausgeht, bei diesen realen Vermögenswerten handelt es sich um Edelmetalle, Immobilien, Maschinen, Unternehmensbeteiligung oder andere Sachanlagen, irrt. Denn das Finanzsystem rekalibriert sich. Weil es längst bankrott ist und der unkontrollierte Kollaps nur durch die Entwicklung neuer Vermögenswerte abzufangen ist. Einer dieser neuen Vermögenswerte ist digitales Geld, Stablecoins und Kryptowährungen, die aus dem Nichts zu schaffen sind und marode Staatshaushalte aufpolieren sollen. Ein anderer ist der Homo sapiens selbst, der künftig über einen Token, nämlich die digitale Identität, EID auf der Blockchain, dem digitalen Buchhaltungssystem, abgebildet und bewertet werden kann. Ein Schaubild der Weltbank visualisiert unter dem Label inklusive digitale Finanzdienstleistungen, welche Fortschritte diesbezüglich bereits erzielt wurden. Und dass laut regionaler Daten noch immer 1,3 Milliarden Menschen auf dieser Welt kein Bankkonto haben. Eine Lücke, die die Weltbank zeitnah zu schließen gedenkt, indem sie Banking mittels EID, Smartphone und globaler Satellitennetzwerke vorantreibt. Ist jedem Menschen eine solche EID, auch Single Sign-On, SSO genannt, zugeordnet, ist die korrespondierende Nummer nichts anderes als das digitale Äquivalent eines Vermögenswertes. Denn von jedem Menschen wird arbeitnehmerische Produktivität erwartet, die zu Einnahmen, Ausgaben, Umsätzen, Krediten, Zins- und Steuerzahlungen führt. Zu finanziell messbaren und prognostizierbaren Größen, die zu Spekulation und Handel genutzt werden können, genau wie bei Aktien. Wer das für Zukunftsmusik hält, sollte sich dringend mit dem Thema EdTech, Education Technology, zu Deutsch Ausbildungstechnologie, befassen. Denn was Schulkindern heute auf PCs und Tablets als Lernsoftware angeboten wird, ist nicht weniger Datenkrake und Social Engineering Werkzeug als jede Social Media Plattform. Ein empfehlenswerter Vortrag von Professor Dr. Dr. Manfred Spitzer aus dem Jahr 2019, Titel Von der digitalen Demenz zur Smartphone-Pandemie, machte schon damals deutlich, dass die Nutzung von Smartphones und Tablets speziell dem Gehirn von Kindern massiven Schaden zufügt. Doch all die Warnungen verhalten ungehört. Lernen am Bildschirm unter Verwendung gleichgeschalteter UNESCO-Lehrpläne ist heute die Norm. Und das Smartphone leider auch. Qualifiziert sich der von Big Tech und überstaatlicher Indoktrination kognitiv korrumpierte Nachwuchs dennoch für ein Studium, bieten Plattformen wie Future Learn digitale Kurse, E-Learning, renommierter Universitäten für 25 US-Dollar monatlich an, zeitweise ein echter Hype, vor allem in den ärmeren Regionen Südamerikas, und suggerieren mit wohlklingenden Namen wie Cambridge University oder Harvard, dass einsames Lernen am Bildschirm Bildung vermittelt, mit der Karriere zu machen ist. Doch wieder trügt der Schein, denn diverse Studien, ob bei Springer, Frontiers, NIH, PubMed Central oder der Open University UK, belegen, dass zwischen 70% und 87% der Online-Studenten nach kurzer Zeit hinschmeißen. Wenigstens das scheint sich herumgesprochen zu haben. Am 16. April 2025 berichtete das Forbes Magazine nämlich, dass sich immer weniger Studenten für Online-Kurse registrieren. Der digital-finanzielle Komplex ist allerdings schon weiter. Wie Donald Trumps Executive Order 14191 vom 29. Januar 2025 und Executive Order 14277 vom 23. April 2025 belegen, ist die Weiterentwicklung von KI-gestützter Bildung für die amerikanische Jugend Kernelement des künftigen Bildungssystems. In diesem Lichte betrachtet sind auch Trumps Bemühungen, das Bildungsministerium abzuschaffen, nur folgerichtig. Denn sie erscheinen dezentralisierend, während die nationalstaatliche Zentralisierung von Bildung einfach durch die digital-finanzielle, supranationale Zentralisierung von Bildung abgelöst wird. Der Investigativjournalist John Klützek schreibt dazu am 13. Februar 2025 bei Unlimited Hangout, Zitat: Mit Trumps Sieg ist der Weg frei für die in Project 2025 vorgeschlagene Ausweitung der Privatisierung des Schulwesens. Die Autorisierung von Bildungsagenturen, ESAs, zur Verteilung von ESEA-Mitteln und die Subventionierung von Stipendienorganisationen, SGOs, mit Steuergutschriften des Bundes. Trump hat diese Chance genutzt, indem er einen runden Tisch zur nationalen Schulwahlwoche einberief. Dort empfing er republikanische Gouverneure und erklärte ihnen, wie sie die durch seine neue Verordnung angekündigten Schulwahlzuschüsse optimal nutzen können. Zitat Ende. Indem Zuständigkeiten des aufgelösten Bildungsministeriums an das von Robert F. Kennedy geleitete HHS, Department of Health and Human Services und andere Institutionen im Gesundheitswesen verteilt werden, rückt man das Thema Bildung in die Nähe von Mental Health, mentaler Gesundheit. Um diese sicherzustellen und Lernerfolge messen zu können, sollen permanent Daten erhoben werden. Meint, Schulkinder werden überwacht, durchgehend. Notenspiegel, Leistungsfähigkeit, Aufmerksamkeitsspanne, Stressresistenz, Wohlverhalten, Rhetorik, soziale Interaktion. Alles. Über die gesammelten Daten lassen sich psychologische Profile erstellen und Prognosen, wie ein Kind sich in der Schule entwickeln bzw. welchen Karriereweg es einschlagen wird. Basierend auf diesen Prognosen sollen Kinder gezielt gefördert und Schulabgängern Stipendien, Zuschüsse und Steuervergünstigungen zuteil werden oder eben nicht. Solche Vorschläge wurden bereits im von konservativen Kreisen veröffentlichten Project 2025 gemacht und fanden Niederschlag im Family-Friendly Schools Act, der am 6. November 2019 von Kamala Harris vorgestellt wurde. Doch was zunächst nach maßgeschneiderter Bildung und individueller Förderung klingen mag, entpuppt sich rasch als trojanisches Pferd. Denn das zu einer Einheit verschmelzende Quartett aus Bildung, Gesundheitswesen, KI-Kartell und Finanzbranche legt mit diesen Entwicklungen nicht den Grundstein für eine bessere Bildung nachwachsender Generationen, sondern das Fundament für Social Impact Investing. Für Investitionen mit sozialer Wirkung. Einen finanziellen Eckpfeiler der digitalen öffentlichen Infrastruktur für digitale Regierungen, wie sie die OECD bereits in ihrem gleichnamigen Papier vom 12. Dezember 2024 beschrieb. Social Finance und Social Impact Investitionen bedeuten, der mittels EID tokenisierte Mensch wird zur Anlageklasse, zum Vermögenswert, ein Spekulationsobjekt. Denn künftig dienen Bildungs- und Karrierewege als handelbarer Wert. Investoren können dabei auf positive Entwicklungen wetten oder auf das Gegenteil, auf Überflieger und Versager. Kinder als Call- und Put-Optionen, wie bei einer Aktie. Im Zentrum stehen dabei finanzielle Konstrukte wie der Educational Savings Account, ESA, ein spezielles Konto, über das in den USA Bildungskosten und Zuschüsse abgewickelt werden. John Klützek erklärt diesbezüglich, Zitat: Auf Grundlage dieser Bestimmungen könnten solche ESA-Stipendien nicht nur zur Subventionierung von Privatschulen, sondern auch von Big-Tech-Konzernen verwendet werden. Und zwar durch den Kauf von Ad-Tech-Produkten. Diese Produkte sind integraler Bestandteil des allgegenwärtigen Data-Mining und der omnipräsenten KI, die für die Entwicklung der Sozialkreditökonomie der vierten industriellen Revolution unerlässlich sind. Zitat Ende. So könnten Gelder aus den ESA-Konten genutzt werden, um Lehrmittel für adaptives Lernen zu finanzieren. Beispiel Newton, ein von Peter Thiel finanziertes Unternehmen für KI-Unterricht, Brightspace Leap oder Dreambox schlagen in die gleiche Kerbe. All diesen Anwendungen gemeinsam, sie speichern die Nutzungsdaten der Schüler, deren Stimme und das mit der Kamera aufgenommene Bildmaterial und kartografieren die kognitive Verhaltenspsychometrie. Ergänzend dazu sollen Wearables wie HeartMath, BrainCo und AdSearch die sozioemotionale Biometrie des Nachwuchses erfassen. Das von der EU finanzierte Projekt Cyclops arbeitet derweil als Teil der Common European Data Spaces, Zielsetzung Aufbau eines einheitlichen Datenmarkts, daran, die im Hintergrund operierende KI weiterzuentwickeln. Kontrolliertes Vokabular, Taxonomie, Thesauren, Wissensrepräsentation und Argumentation, Verarbeitung natürlicher Sprache, LLMs, Large Language Models etc. Das nächste Arbeitstreffen von Cyclops findet vom 12. bis 14. Januar 2026 in Bozen, Südtirol statt. Es dürfte nicht lange dauern, bis digitale Nachhilfelehrer wie Khan Migo die erhobenen Daten auch in der EU vermarkten und missbrauchen. Ganz im Sinne der herrschenden Oligarchie, die sich des Bildungswesens zur Durchsetzung ihrer Ziele schon vor über einem Jahrhundert bemächtigt hat. Mit der vierten industriellen Revolution wird das Humankapital nun aber schon in jungen Jahren bewährt und berechenbar und kann als Human Capital Performance Bond oder Social Impact Bond an den Blockchain-Märkten der nahen Zukunft gehandelt werden. So wird Konformität zur Währung. In finaler Ausprägung entspricht das also nicht nur einem Sozialkreditsystem, sondern einem soziofinanziellen Markt, an dem die Ware Mensch je nach Performance Rendite verspricht oder abgestoßen werden muss. So ist an dieser Stelle jedem, der Kinder hat, zu empfehlen, die Texte von John Klützek oder dessen Buch School World Order zu studieren, um diese Entwicklungen im Frühstadium boykottieren und den Nachwuchs davor schützen zu können. Dieses Schicksal erwartet allerdings nicht nur den Homo sapiens. Folgt man den Ausführungen eines im September 2025 publizierten Insight Reports des Weltwirtschaftsforums WEF, Titel Finanzlösungen für die Natur, Wege zu Erträgen und Ergebnissen und den eingangs erwähnten Statements eines Larry Fink, ist bald auch jeder Baum, jede Wiese, jeder Hektar Brachfläche, jeder Fluss, jede Seemeile Ozean und jeder Kubikmeter Luft ein handelbarer Token. Die WEF-Strategen ebnen den Weg für die finalen Schritte hin zum Biofeudalismus, dessen lange Geschichte ich anhand des 30x30 Biodiversitätsziels der Vereinten Nationen UN im Oktober 2024 beschrieben habe. Das erklärte Ziel dieser Agenda ist die vollständige Monetarisierung und Privatisierung der globalen Gemeingüter und die Schaffung des größten Marktes aller Zeiten. Mit den neuen Assets, einer tokenisierten Umwelt, ließe sich auch die nicht mehr tilgbare Staatsverschuldung nivellieren. Das erfährt man in ungewohnter Offenheit schon auf Seite 3 des Insight Reports, wo 10 Lösungen zusammengefasst werden, die die Natur am Kapitalmarkt Mainstream werden lassen. Während sich die ersten 5 mit Anleihen und Krediten am Nachhaltigkeitsmarkt befassen, also Finanzinstrumenten, die schon seit Jahren diskutiert werden, bestätigt die zweite Hälfte der Liste nun, was Kritiker seit langem befürchten. Lesen Sie selbst. Zitat. 5. Impact Fonds. Fonds, die in Naturschutz investieren und dabei oft höhere Risiken oder längere Renditezeiten in Kauf nehmen. Für eine Ausweitung benötigen sie eine stärkere Pipeline investierbarer Projekte und eine bessere Governance. 6. Natural Asset Companies, NACs. Börsennotierte und private Unternehmen, die den vollen wirtschaftlichen Wert der Natur über Eigenkapitalmodelle in Finanzströme umwandeln. NACs bergen erhebliches Potenzial, benötigen aber mehr Transaktionen zur Preisfindung und replizierbare Investitionsmodelle. 7. Umweltzertifikate. Handelbare Zertifikate für nachgewiesene Umweltvorteile, die auf Compliance- oder freiwilligen Märkten verwendet werden. Für eine Ausweitung sind Integritätsprinzipien, einheitliche Standards und ein stärkeres Engagement der lokalen Gemeinschaften erforderlich. 8. Debt for Nature Swaps, DNS. Mechanismen zur Umstrukturierung von Staatsschulden im Austausch gegen Verpflichtungen zum Naturschutz oder zur Wiederherstellung natürlicher Landschaften. Investitionsfähige Komponenten umfassen Anleihen und Darlehen. DNS benötigen eine bessere Governance und Standardisierung sowie eine erweiterte Pipeline an förderfähigen Krediten zur Finanzierung von Naturschutzprojekten. 9. Zahlungen für Ökosystemleistungen, PES. Verträge, die Naturschutzmaßnahmen für spezifische Ökosystemleistungen belohnen und vom öffentlichen Sektor getragen werden. Programme des privaten Sektors erfordern längere Verträge, Aggregation und Integration der Lieferkette, um ausgebaut zu werden. 10. Interne Umweltbepreisung, INP. Freiwillige Schattenpreise oder gebührenbasierte Instrumente, um umweltfreundliches Verhalten in Unternehmen oder über Anlageportfolios hinweg zu fördern. Ähnlich der internen CO2-Bepreisung, ICP. Zitat Ende. Zusammengefasst: Die Impact-Fonds investieren direkt oder indirekt in NACs. Diese Natural Asset Companies, ein von der Rockefeller Foundation entwickeltes Geschäftsmodell, verwandeln natürliche Ressourcen wie Wälder in mobilisierbare Werte. Diese aus dem globalen Gemeingut geschöpften Werte werden zusammen mit Umweltzertifikaten, deren Schaffung auf Konformitätsprinzipien basiert, auf den Markt geworfen. Dort treffen sie auf die DNS, ein Finanzierungsinstrument, das Staatsschulden absorbiert, wenn der Staat im Gegenzug rigorosere Klimaschutzmaßnahmen umsetzt. Diese wiederum werden über PES abgewickelt, über Verträge mit Natural Asset Companies oder entsprechend zertifizierten Unternehmen, welche vom öffentlichen Sektor, also dem Steuerzahler, für Ökosystemleistungen belohnt werden. Und wenn die beteiligten Unternehmen Bilanzen oder Börsenwerte manipulieren wollen oder müssen, dann bedienen sie sich der INP, die über fiktive interne Kosten und Schattenpreise Gelder auf unternehmensinternen Fonds bündelt, damit man diese in den Nachhaltigkeitsmarkt investieren und die sich verschärfende Regulierung bezahlen kann. Sprich, die Großkonzerne und Vermögensverwalter finanzieren sich gegenseitig und schaffen sich finanzielle Polster. Der Mittelstand geht derweil an den Kosten zugrunde, der Steuerzahler zahlt und der Staat kann seine Schulden bei den von Vermögensverwaltern beherrschten Banken durch immer drakonischere Klimaschutzmaßnahmen umstrukturieren. Analog zur KI-Bubble, mit der die Oligarchie uns Daten klaut, um diese zu vermarkten und gegen uns einzusetzen, werden die gleichen Zirkel nun also den vollen wirtschaftlichen Wert der Natur in Finanzströme umwandeln, um uns für dessen Nutzung bezahlen zu lassen. Oder uns davon auszuschließen. Dieser Beitrag erschien zuerst auf dem Blog regenauer.press.
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1: Die verbale Guillotine. Wie Sprache Gegner köpft und Demokratie zerfrisst. Ein Kommentar von Janine Beicht. In Deutschland, das sich selbst als Hort der Toleranz, Vielfalt und Vernunft feiert, blüht eine perfide Kunst. Die rhetorische Herabwürdigung. Politiker, Medien und selbsternannte Wächter der Moral greifen nicht zu Argumenten, sondern zu verbalen Keulen, um Gegner zu vernichten. Ein Kothaufen-Emoji für die AfD in einem Diagramm. Begriffe wie Rechtsextremisten, Aluhüte oder Querdenker mit Brett vorm Kopf. Diese Sprachschläge sind kein Zufall, sondern eine gezielte Methode, um Diskurs zu ersticken und Macht zu zementieren. Was als moralische Warnung getarnt ist, entpuppt sich als Angriff auf die Grundpfeiler der wahren Demokratie. Willkommen in einer Ära, in der Worte nicht Brücken bauen, sondern tiefe Gräben reißen. Symbolik als Waffe der Ausgrenzung. Ein Kothaufen-Emoji ist kein harmloser Scherz. Als die amtierende Koalitionspartei SPD die AfD in einem Diagramm so darstellte, war die Botschaft unmissverständlich. Hier gibt es nichts zu debattieren, nur etwas zu verachten. Eine solche Symbolik ist ein Schlag in die Magengrube der Vernunft. Sie wirkt schneller als jedes Argument, weil sie Emotionen wie Ekel und Abscheu weckt. Selbst nach der Löschung eines solchen Bildes bleibt der Nachhall. Der Gegner ist minderwertig, unwürdig, ein Aussätziger. Ähnlich funktionieren Begriffe wie Blinddarm der Gesellschaft für Corona-Kritiker oder Nazis-Keulen als Aufruf zur verbalen Gewalt. Zitat: Wäre die Spaltung der Gesellschaft wirklich etwas so Schlimmes? Sie würde ja nicht in der Mitte auseinanderbrechen, sondern ziemlich weit rechts unten. Und so ein Blinddarm ist ja nicht im strengeren Sinne essentiell für das Überleben des Gesamtkomplexes. Zitat Ende. Sarah Bosetti. Diese Bilder und Worte, von Personen der Öffentlichkeit ausgesprochen, reduzieren den Gegner auf etwas, das keinen Respekt verdient und machen ihn erst zum Feindbild und damit zum Freiwild. Wenn politische Personen zum Beispiel einem AfD-Vertreter den Handschlag verweigern, ist das kein Akt der Courage, sondern ein Zeichen für die Normalisierung der Entmenschlichung. Der Gegner wird nicht nur rhetorisch, sondern auch gesellschaftlich ausgegrenzt. Entmenschlichung – ein historisches Gift in moderner Verpackung. Diese Methode ist uralt. Im Nationalsozialismus wurden Gegner als Ungeziefer oder Volksschädlinge diffamiert, um ihre Vernichtung zu legitimieren. Das Duden-Wörterbuch, das heute auf genderneutrale Anrede verweist, enthielt in den 1930er Jahren Begriffe wie Rassenschande und Vierteljude. Ein eindrücklicher Beleg dafür, wie Sprache Machtstrukturen stützt und Wahrnehmung beeinflusst, wie auch Journalist Jan Moonhaupt klar herausstellt. Zitat: Wenn Sie einen Menschen eine Wanze nennen, bedeutet das, dass Sie die Absicht haben, ihn wie eine Wanze zu behandeln. Zitat Ende. Auch in der DDR wurden politische Gegner und Abweichler regelmäßig durch Sprache entmenschlicht. Kritiker der SED wurden oft als Konterrevolutionäre, Staatsfeinde oder bürgerliche Hetzer diffamiert, um ihre Ausgrenzung und strafrechtliche Verfolgung zu rechtfertigen. Oppositionelle, die Ausreise- oder reformorientierte Veränderung forderten, erschienen in offiziellen Publikationen als Klassenfeinde oder soziale Parasiten. Selbst Begriffe wie Republikflüchtling wurden negativ konnotiert, um Menschen, die aus dem Land fliehen wollten, zu delegitimieren. Heute sind die Begriffe subtiler, aber die Mechanik bleibt gleich. Corona-Kritiker werden systematisch als Aluhüte, Corona-Leugner oder Verschwörungstheoretiker diffamiert, AfD-Mitglieder als Faschos und Rechtsextremisten abgestempelt und je nach politischem oder medialem Kontext erhalten andere Gegner ähnliche abwertende Zuschreibungen. Solche Bezeichnungen erscheinen auf den ersten Blick wie Einordnung, sie sind es aber nicht. Sie transportieren implizit negative Eigenschaften und reduzieren den Diskussionspartner auf ein vorgegebenes Stereotyp. Viktor Klemperer brachte es 1947 treffend auf den Punkt. Zitat: Worte können sein wie winzige Arsendosen. Sie werden unbemerkt verschluckt, sie scheinen keine Wirkung zu tun und nach einiger Zeit ist die Giftwirkung doch da. Zitat Ende. Sprachwissenschaftlich handelt es sich hierbei um Bezeichnungshandlungen, die den Gegner aus dem Diskurs entfernen, indem sie ihn entmenschlichen oder als illegitim darstellen. Durch diese Mechanismen wird der Adressat nicht nur als Gesprächspartner wahrgenommen, sondern als Ziel, das kritisiert, delegitimiert oder ausgeschlossen werden kann. Auf diese Weise verschiebt sich die Debatte von inhaltlicher Auseinandersetzung zu moralischer oder symbolischer Abwertung. Der eigentliche Diskurs wird systematisch untergraben. Empörung als Totschlagargument. Nichts ist bequemer, als sich in künstlicher Empörung zu suhlen. Unverschämtheit rufen die selbsternannten Tugendwächter, vor allem auf der linken Seite des politischen Spektrums. Während sie mit Begriffen wie Nazis oder gegen Hass und Hetze um sich werfen, wie Herbert George Wells es treffend formulierte. Zitat: Moralische Entrüstung ist Eifersucht mit einem Heiligenschein. Zitat Ende. Diese gespielte Wut ist kein Ausdruck von Moral, sondern ein Manipulationsmittel, um Argumente zu umgehen. Die Korrektivaktion, die ein Geheimtreffen mit angeblichen Deportationsplänen skandalisierte, ist ein Paradebeispiel. Obwohl die Geschichte widerlegt wurde, bleibt das Bild in den Köpfen, weil Emotionen wie Hass und Angst stärker wirken als Fakten. Auch Demonstrationen gegen Rechts, finanziert aus Steuertöpfen und orchestriert über NGOs, folgen demselben Prinzip. Sie inszenieren Empörung und bedrohte Öffentlichkeit, während der Dialog in den Hintergrund tritt. Solche Maßnahmen dienen weniger der Aufklärung als der gezielten Stimmungsmache, um Gegner zu delegitimieren und die Wahrnehmung zu steuern. Anstatt Lösungen zu liefern oder sich ernsthaft mit Gegenpositionen auseinanderzusetzen, manipulieren sie die öffentliche Meinung, während jeniger der Aufklärung als der gezielten Stimmungsmache, um Gegner zu delegitimieren und die Wahrnehmung zu steuern. Anstatt Lösungen zu liefern oder sich ernsthaft mit Gegenpositionen auseinanderzusetzen, manipulieren sie die öffentliche Meinung, während jene, die vorgeben, das Böse zu bekämpfen,

Steinmeier in einer Rede 2020 verwendete, oder Begriffe wie asoziale Vollidioten für Corona-Kritiker, wie sie Christoph Walz nannte, ziehen ihre Kraft aus Assoziationen mit Ungeziefer, Verachtung oder gesellschaftlichem Abschaum. Zitat: Positionierungen können mittels Vergleich und Metaphern vorgenommen werden. Während Vergleiche den Gegenstand explizit verbinden, geschieht dies bei Metaphern implizit. Metaphern und Vergleiche übertragen Wertungen auf den referenzierten Gegenstand. Typisch sind Metaphern aus den Bereichen Tier, Krankheit, Katastrophe und Kriminalität. Zitat Ende. Joachim Schalott, Sprachliche Gewalt und soziale Ordnung. Wortbildungen verstärken diesen Effekt. Diminutive wie Schwurbler oder Impfskeptiker oder Präfixe wie Un in Ungeimpfte, wie sie in der Pandemie oft impliziert wurden, tragen negative Wertungen direkt in die Sprache. Schimpfwörter wie Covidioten, wie sie SPD-Chefin Saskia Esken für Maßnahmenkritiker verwendete, oder Feiglinge und Angsthasen, wie Dolly Parton Impfkritiker nannte, sind noch direkter. Sie kategorisieren und entwerten zugleich, indem sie Dummheit oder Feigheit zuschreiben, Eigenschaften, die gesellschaftlich verpönt sind. Der kollektive Singular, etwa der Querdenker, in Medienberichten über Corona-Proteste insinuiert einen negativen Idealtypus und schreibt ganzen Gruppen Eigenschaften wie Irrationalität oder Gefährdung zu. Ähnlich werden AfD-Wähler sprachlich pauschalisiert. Formulierungen wie der AfD-Wähler steht für Intoleranz und Rückwärtsgewandtheit, reduzieren die gesamte Gruppe auf ein negativ konnotiertes Idealbild. Aufzählungen wie Querdenker, Corona-Leugner, Rechte in Talkshows schaffen eine scheinbare Einheit, die negativ begegnet.

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2: Epstein-Enthüllungen und kein Ende. In den USA sind die Epstein-Akten immer noch das Top-Thema der Medien, wenn man dem Bericht des USA-Korrespondenten glaubt. In jedem Fall aber wird über den Fall Epstein in Russland ganz anders berichtet als in Deutschland. Ein Standpunkt von Thomas Röper. Darüber, wie deutsche Medien wie der Spiegel vom Fall Epstein ablenken, indem sie ihn mit Artikelüberschriften wie »Männlicher Blick auf Frauen, dieser verdammte Epstein in uns allen« banalisieren und mit leider täglich vorkommenden Fällen von Missbrauch vergleichen, will ich demnächst noch einen gesonderten Artikel schreiben. Hier soll es darum gehen, wie anders als in Deutschland die russischen Medien darüber berichten, denn der Fall Epstein war auch an diesem Sonntagabend wieder das beherrschende Thema des Beitrages des USA-Korrespondenten, den das russische Fernsehen in seinem wöchentlichen Nachrichtenrückblick gezeigt hat und den ich übersetzt habe. Beginn der Übersetzung. Die Epstein-Akten, der Westen hat die geheimen Orgien seiner Eliten jahrzehntelang beobachtet. Kommen wir zurück zu einem Thema, das die internationale Presse seit Wochen beschäftigt. Das sind dieselben Epstein-Akten, über die wir letzten Sonntag gesprochen haben. Zur Erinnerung, Jeffrey Epstein war ein US-amerikanischer Finanzier, der 2008 wegen Kindesmissbrauchs zu 18 Monaten Haft verurteilt wurde. Anschließend wurde er lebenslang als Sexualstraftäter registriert. Insgesamt fielen, wie inzwischen bekannt ist, mehr als 1000 Mädchen und Frauen diesem Serientäter zum Opfer. Er wurde im Juli 2019 erneut verhaftet. Im August desselben Jahres hat er sich angeblich in einer New Yorker Gefängniszelle erhängt. Die Polizei hat Millionen von Computerdateien mit Aufnahmen von Gewalt, Pädophilie und geradezu satanischen Orgien auf Epsteins Privatinsel in der Karibik. Zu den Teilnehmern gehörte die globale Elite, vom US-Präsidenten Bill Clinton über Regierungsmitglieder, Milliardäre und Popstars bis hin zu Mitgliedern europäischer Monarchien. Der russische Außenminister Sergei Lavrov bezeichnete die Enthüllung als, Zitat, reinen Satanismus. Es geht hier um die Enthüllung des Gesichts des sogenannten kollektiven Westens und des sogenannten Tiefen, nicht einmal mehr eines Staates, sondern eines tiefen Bündnisses, das den gesamten Westen regiert und versucht, die ganze Welt zu beherrschen. Dass das jenseits menschlichen Begreifens liegt, dass das reiner Satanismus ist, muss man einem normalen Menschen wohl nicht erklären. Zitat Ende. Offiziell beging Jeffrey Epstein Selbstmord, doch die britische Daily Mail weist auf eine Diskrepanz in den Datumsangaben hin. Zitat, ein Dokument der US-Staatsanwaltschaft des südlichen Bezirks von New York vom Freitag, dem 9. August 2019 besagt, dass Epstein bereits bewusstlos aufgefunden und für tot erklärt worden sei. Die Gefängnisakten und offiziellen Berichte zeigen jedoch, dass Epstein erst am Morgen des 10. August 2019 bewusstlos aufgefunden wurde. Zitat Ende. Um Epstein gibt es immer noch viele Geheimnisse. Am selben Tag, an dem das FBI ein Verfahren gegen Epstein wegen Kindesmissbrauchs einleitete, bestellte der Vergewaltiger 6 Fässer Schwefelsäure, das sind etwa 1,5 Tonnen, die auf seine Insel geliefert werden sollten. Angesichts der anhaltenden Gerüchte über Menschenopfer bei Orgien sind das düstere Assoziationen. Die Millionen von Akten sind noch nicht vollständig ausgewertet. Daher kommen wöchentlich neue Details ans Licht. Diese Woche lachte ganz Frankreich über Epsteins Kommentar zu einem Foto von Emmanuel Macrons Freund. Zitat: Sie haben mir ein Foto von Macrons Boyfriend gezeigt. Ach, Heuchelei, Zitat Ende, schrieb Epstein an Steve Bannon. Zitat: Wirklich? Zitat Ende, fragte der zurück. Zitat: Einen Soldaten. Das gibt dem Spruch, ich halte dir den Rücken frei, eine ganz neue Bedeutung. Oder denken Sie daran, die Franzosen stehen hinter Ihnen. Zitat Ende, witzelte Epstein. Wie kann man sich da nicht an die Vorliebe des französischen Präsidenten erinnern, sich mit Gruppen von Soldaten ablichten zu lassen? Nun betrachtet die ganze Welt diese Fotos mit anderen Augen. Das deutsche Magazin Der Spiegel hebt Epsteins außergewöhnliches Netzwerk hervor. Zitat: Epstein war eine Art Superconnector. Dieser Begriff bezeichnet jemanden, der Kontakte zu Hunderten von Menschen aus den unterschiedlichsten Bereichen pflegt und sie so gut kennt, dass er sie praktisch jederzeit anrufen kann. Die Liste der Personen, mit denen Epstein persönlich oder per E-Mail kommuniziert, denen er Geld gibt oder Gefälligkeiten erweist, liest sich wie ein Who is Who derer, die bestimmen, was auf der Welt passiert. Zitat Ende. Bemerkenswerterweise präsentierte der amerikanisch-britische Filmregisseur Stanley Kubrick in seinem letzten Film Eyes Wide Shut etwas Ähnliches. Das Leben der amerikanischen Elite wird ganz am Anfang des Films sinnbildlich in der Szene eines Weihnachtsballs dargestellt. Dieser Luxus wird übrigens auch durch Schostakowitschs prachtvolle Musik, den russischen Walzer, unterstrichen, der im Film immer wieder erklingt. Und plötzlich wird die Frau des Helden des Films, einem Arzt, gespielt von Tom Cruise, von einem Mitarbeiter angesprochen, Zitat: "Entschuldigen Sie, gnädige Frau, Dr. Harper, können Sie bitte mitkommen? Herr Ziegler möchte Sie sprechen." Zitat Ende. Er wird zum Hausherrn geholt, in dessen Zimmer eine nackte und bewusstlose Frau liegt, und der sagt, Zitat: "Bill, danke fürs Kommen. Wir hatten ein kleines Problem." "Was ist passiert?" "Sie hat sich eine Spritze gesetzt und hatte eine Reaktion." "Was hat sie genommen?" "Snowball oder wie auch immer die das nennen, Heroin und Kokain." "Heroin und Kokain? Hat sie noch etwas anderes genommen?" "Wir hatten ein bisschen Champagner, mehr nicht." Zitat Ende. Und nachdem der Arzt die Situation gerettet hat, sagt der Hausherr noch, Zitat: "Vielleicht muss ich das nicht extra sagen, aber das bleibt unter uns, okay?" Zitat Ende. Diese Episode war für den Arzt ein reiner Zufall, wenn auch als ein typisches Detail im großen Geflecht der geheimen Leben der Eliten. Durch einen seltsamen Zufall sollte sich ihm später der Abgrund öffnen. Er rettete die Frau, aber am nächsten Morgen fand er ihre Leiche im Kühlraum der Leichenhalle, und dann versuchte der dankbare Besitzer des Hauses, in dem dieser Weihnachtsball stattfand, den verdutzten Arzt davor zu schützen, naiv alleine irgendetwas herausbekommen zu wollen. Kaum hatte Stanley Kubrick die Arbeit an diesem Film abgeschlossen, starb er unerwartet. Das war 1999, vor der Premiere. Es wirkte wie die Fortsetzung des Drehbuchs. Jedenfalls schien das in grotesken Tönen dargestellte Leben der Eliten damals ein Produkt ungezügelter Fantasie zu sein. Heute ist die Realität, die durch die Epstein-Akten enthüllt wird, weitaus spektakulärer und unheimlicher. Während der mehrfach Oscar-prämierte Filmproduzent Harvey Weinstein wegen seiner Beziehungen zu Schauspielerinnen öffentlich angeklagt und für Jahrzehnte ins Gefängnis gesteckt wurde, wo er zwangsweise Hormontherapien zur Unterdrückung seiner Libido erhält, und während die radikale feministische MeToo-Bewegung Männer für leidenschaftliche Blicke und, im Vergleich zu Epstein, harmlose Streiche verfolgte, genoss die westliche Elite die käufliche Ware tabulos auf der berühmten Karibikinsel. Und parallel wurde noch über Geschäfte gesprochen. Es war Routine. Deutschlands populärstes und einflussreichstes Magazin, der Spiegel, zeichnet das Gesamtbild folgendermaßen, Zitat: "Nicht jeder Kontakt ist sexuell konnotiert und nicht jeder, der mit Epstein verkehrte, missbrauchte junge Mädchen. Es geht auch um Politik, Finanzgeschäfte oder neue wissenschaftliche Erkenntnisse. Es geht um die Vermischung dieser Bereiche, um die Erkenntnisse, sich in einer Art globalem Privatclub zu befinden, in dem alles möglich ist. Eine Umkleidekabine für die Elite, wo man alles sagen und noch mehr tun kann. Eine geschlossene Gesellschaft, die für alles offen ist. Hier werden Insider-Informationen, Macht und Glamour oder eben Sex, missbräuchlich oder nicht, gehandelt." Zitat Ende. Letztes Mal haben wir uns gefragt, ob die westliche Gesellschaft das Enthüllte angemessen verarbeiten und die Laster unnachgiebig bestrafen könnte. Oder ob sie das alles, Entsetzen vortäuschend, als neue Normalität akzeptieren würde. Die vergangene Woche hat keinen Optimismus geweckt. Und wer kann garantieren, dass Epsteins unglückselige Karibikinsel der einzige derartige Ort ist? Die Sicht eines Außenstehenden auf das Geschehen ist lediglich eine Feststellung der Ereignisse. Das beispielsweise schreibt Al-Mayadeen im Libanon über die Kultur der westlichen Elite. Zitat: "Der Epstein-Skandal beweist eindeutig, dass die abscheulichsten Verbrechen unserer Zeit in einer Atmosphäre von Luxus und Pomp, hinter Palastmauern, inmitten obszönen Gelächters und dem Klirren edler Champagnergläser begangen werden können. Es ist Dekadenz, die sich als Unterhaltung tarnt, und Grausamkeit, die die Sprache der Wirtschaft spricht." Zitat Ende. Aus den USA berichtet unser Korrespondent Valentin Bogdanov. Selbst 3 Millionen Akten reichen nicht aus, um die Abgründe von Jeffrey Epsteins geheimnisvoller Sünden zu ergründen. Und doch gab es eine Zeit, da schien es, als würden die 97 Seiten des sogenannten Schwarzbuches des Pädophilen genügen. In dem berüchtigten Schwarzbuch entdeckte Kameraaufnahmen haben Licht auf die wenig bekannte, aber entscheidende Geschichte von Jeffrey Epstein geworfen. 1500 Namen, Nachnamen und Telefonnummern, von Bill Clinton und Ehud Barak bis hin zu Alec Baldwin und Courtney Love, gerieten damals im Zuge einer Spezialoperation in den Besitz des FBI. Der pädophile Finanzier, der spürte, wie sich der Kreis zuzog, wies seine Assistentin an, seine Spuren zu verwischen. Aus einem der Berichte, Zitat: Epstein befahl ihr, alle Notizbücher aus seinem Haus auf den Jungferninseln abzuholen und später von dort nach New York zu bringen, wo sie sie in Maxwells Büro vernichten sollte. Die Notizbücher aus beiden Häusern wurden vernichtet, so glaubten sie zumindest. Weder Epstein noch seine inzwischen verurteilte Komplizin Ghislaine Maxwell wussten, dass Epsteins Butler Alfredo Rodriguez eine Kopie des Buches behalten hatte. Zitat Ende. Es war Rodriguez, der im Besitz des einzigen Exemplars des Schwarzen Buches war, das der Schlüssel zu Epsteins geheimer Welt sein könnte. 4 Jahre später versuchte er, es für $50.000 an Anwälte von Epsteins Opfern zu verkaufen. Doch der Käufer entpuppte sich als FBI-Agent und alles wurde gefilmt. Zitat: Hier sind die Beweise. Namen, Nachnamen, Vorwahlen. Zitat Ende, sagte Rodriguez. Zitat: Wer hat dieses Buch erstellt? Epstein selbst. Alle seine Mercedes, alle seine Flugzeuge, alles sollte verschwinden. Hat er also alles festgehalten, wo er gewesen war? Natürlich, obwohl er es abgestritten hat. Zitat Ende. Rodriguez betrachtete das Buch als eine Art Lebensversicherung und nannte es sogar den Heiligen Gral, zynisch angesichts der Umstände. Zitat: Wussten Sie, dass Epstein mit diesen Mädchen Sex hatte? Zitat Ende, fragte der als Käufer getarnte FBI-Agent. Zitat: Ich habe sie natürlich nicht gesehen und wir haben weggesehen, aber nachdem er das Haus verlassen hatte, fanden wir Kondome. Ich habe 2 Stunden lang dazu ausgesagt, aber es gibt hier Namen von Leuten, über die ich nicht vor der Kamera sprechen darf. Zitat Ende, antwortete Rodriguez. Zitat: Sind das hauptsächlich minderjährige Mädchen, diese Nummern? Sie waren sehr jung. Zitat Ende. Die Selbstverliebtheit des verstorbenen Butlers, Rodriguez ist übrigens wie viele andere Beteiligte dieses Skandals seit über 10 Jahren tot, war offensichtlich maßlos, aber selbst Epstein selbst konnte man hier nicht wirklich als Boss bezeichnen. Die Freier des Zuhälters waren weitaus gefährlicher. Wahrscheinlich sind deshalb die Namen vieler Personen aus dem Adressbuch in den veröffentlichten Akten geschwärzt. Kongressabgeordnete stießen diese Woche zufällig darauf, als sie begannen, die angeblich ungeschwärzte Korrespondenz hinter verschlossenen Türen im US-Justizministerium zu prüfen. Der Abgeordnete Roe Kenner wurde danach im Fernsehen gefragt, Zitat: Waren also die Akten, die Sie gesehen haben, bearbeitet? Ich würde sagen, 70-80% der Aussagen wurden verändert, die entscheidenden Zeugenaussagen gemäß § 302, in denen Überlebende sagten, wer sie vergewaltigt hat, all das war verdeckt. Wir haben jedoch Hinweise auf übermäßige Zensur gefunden. In den 2 Stunden Recherche stießen wir auf 6 Männer, deren Namen nicht hätten verdeckt werden dürfen. Ich hoffe sehr, dass das Justizministerium sie freigibt. Zitat Ende. Stattdessen veröffentlicht das Justizministerium die Namen der Opfer. Einige von ihnen wandten sich sogar an den Kongress, wo empörte Abgeordnete die Justizminister zur Aussage vorgeladen hatten. Die demokratische Kongressabgeordnete Pramila Jayapal wandte sich an die Opfer im Publikum. Zitat: Wenn Sie bereit sind, erheben Sie sich bitte. Und wenn Sie noch nicht mit dem Justizministerium gesprochen haben, heben Sie bitte die Hand. Zitat Ende. Und sie alle hoben die Hand. Doch Pam Bondi machte sich nicht einmal die Mühe, Epsteins Opfer anzuschauen. Die Generalstaatsanwältin drehte sich nicht einmal um, obwohl sie 3 Schritte hinter ihr standen. Auch den Tätern droht kein Treffen mit dem amerikanischen Justizsystem. Seit der Veröffentlichung der 3 Millionen Akten wurde in den USA kein einziges neues Strafverfahren eröffnet. Der republikanische Abgeordnete Thomas Massey sagte in der Anhörung zu Bondi, Zitat: Das Dokument, das ich Ihnen zeigen möchte, enthält die Namen der Opfer, richtig? Der Titel lautet Komplizen im Kinderhandel. Vollständig geschwärzt. Ich werde die Informationen jetzt entschlüsseln. Der ehemalige Victoria's Secret-Besitzer Les Wexner spielt in diesem Fall eine Rolle. Zitat Ende. US-Justizministerin Pam Bondi entgegnete, Zitat, wir haben das innerhalb von 40 Minuten korrigiert. Er sagte da schon, sie tun ja so, als ob alle versuchen würden, Wexner zu decken. Zitat Ende. Zitat, innerhalb von 40 Minuten, nachdem ich sie auf frischer Tat ertappt habe, Zitat Ende, entgegnete Massey. Zitat, auf frischer Tat ertappt, von über 4.700 bearbeiteten Fällen war nur einer betroffen, wo er als Komplize aufgeführt ist. Dieser Mann hat ein regelrechtes Trump-Hass-Syndrom. Er braucht, Sie sind ein gescheiterter Politiker. Sie sollten sich auf das konzentrieren, was wirklich wichtig ist. Zitat Ende, wechselte Bondi das Thema. Epsteins New Yorker Nachbar war Trumps jetziger Handelsminister Howard Lutnick. Sie hatten ein gemeinsames Unternehmen und verbrachten ihren Urlaub zusammen auf eben dieser Insel der Perversionen. Lutnick sagte dazu nun in einer Anhörung, Zitat, wir haben auf der Insel etwa eine Stunde lang zu Mittag gegessen, danach sind meine Kinder, meine Frau und mein Kindermädchen gemeinsam abgereist. Wir waren im Familienurlaub, ich erinnere mich nicht mehr, warum wir das getan haben. Zitat Ende. Doch Epsteins wichtigste Komplizin, Ghislaine Maxwell, die in Texas eine 20-jährige Haftstrafe verbüßt, hat ein sehr gutes Gedächtnis. Sie hätte über Lutnick und viele andere aussagen können, doch als sie per Video mit den Kongressabgeordneten sprach, entschied sie sich dagegen. Zitat, wussten Sie, als Sie mit Jeffrey Epstein sprachen, dass er minderjährige und erwachsene Frauen sexuell missbraucht hat? Zitat Ende, wurde sie gefragt. Zitat, ich würde Ihre Frage gern beantworten, aber auf Anraten meines Anwalts lehne ich es ab, diese oder ähnliche Fragen zu beantworten. Zitat Ende, war ihre Antwort. Und falls jemand mehr wissen möchte, dem erläutert ihr Anwalt David Marcus die Bedingungen der Vereinbarung. Zitat, Frau Maxwell ist bereit, sich umfassend und offen zu äußern, wenn Präsident Trump sie begnadigt. Sowohl Präsident Trump als auch Präsident Clinton sind unschuldig. Nur Frau Maxwell kann erklären, warum. Zitat Ende. Epstein hielt sich stets für einen Giganten im wahrsten Sinne des Wortes, wie er Trumps ehemaligem Chefstrategen Steve Bannon mitteilte. Auch das Material für ein PR-Projekt zur Rehabilitierung des pädophilen Finanziers fand sich in den Akten und lieferte reichlich Stoff zum Nachdenken, sowohl für Anhänger sogenannter Verschwörungstheorien als auch für Skeptiker. Nehmen wir zum Beispiel Epsteins Arbeit für David Rockefeller. Epstein sagte in dem Interview, Zitat, Rockefeller glaubte an eine Welt, in der Politik, Wirtschaft und Führung eng miteinander verbunden wären. Er gründete die sogenannte Trilaterale Kommission. Die Trilaterale Kommission ist etwas Unheimliches. Man sagte, es sei eine Art Illuminati. Es umgab sie ein gewisses Geheimnis. Menschen auf der ganzen Welt. Zitat Ende. Auch Epsteins Kontakte zu Ariane de Rothschild, einem Mitglied der bekannten Bankiersfamilie, sind kein Geheimnis. Ihr Name taucht 4.400 Mal in den Akten auf. Er hatte unglaubliche Verbindungen. Politiker kommen und gehen, versicherte der junge Wolf der Wall Street in dem Material, aber das große Geld regiert die Welt. So erinnerte sich Epstein in dem Interview, Zitat, und er fragte mich, ob ich der Trilateralen Kommission beitreten wolle. Ich war damals 30, 32 Jahre alt. Ich sagte, großartig. Und er sagte, nun, Sie müssen dieses Formular ausfüllen, damit Sie Ihre Biografie haben. Ich sah mir die Liste der Personen an und da standen Bill Clinton, der ehemalige US-Präsident, Paul Volcker, all die großen amerikanischen Führungspersönlichkeiten, Asiaten, Japaner und eine sehr lange Beschreibung ihrer Lebensgeschichten. Zitat Ende. Inwieweit diese Liste mit der nie veröffentlichten Liste von Epsteins pädophilen Klienten übereinstimmt, ist die Frage, auf die all jene, die in den USA kürzlich als Verschwörungstheoretiker bezeichnet wurden, endlich eine Antwort suchen. Die Unternehmerin und ehemalige US-Abgeordnete Marjorie Taylor Greene sagte, Zitat, die Tatsache, dass die Dokumente geschwärzt sind, zeigt, dass unsere Regierung Menschen verraten hat, die unschuldige Opfer satanischer Rituale, Vergewaltigung und möglicherweise Kannibalismus wurden. Dies ist eine Vertuschungsaktion der Eliten des internationalen tiefen Staates. Zitat Ende. 2017 gehörte Greene zu den ersten öffentlichen Unterstützern des rätselhaften Q, der begann, kryptische Nachrichten auf der Plattform 4chan zu veröffentlichen. Im Kern dieser Nachrichten hieß es, Trump stünde kurz davor, eine, Zitat, satanische Pädophilenverschwörung, Zitat Ende, zu entlarven. Die Q-Bewegung, bekannt als QAnon, entstand aus Pizzagate, Das ist noch eine Theorie, der zufolge die Demokraten unter Führung der Clintons angeblich Kinder im Keller einer Pizzeria für sexuelle Rituale und die Gewinnung des Wirkstoffs Adrenochrom gefangen halten. In einer BBC-Sendung hieß es, Zitat, sie glauben, dass Showbiz-Stars und Politiker Kinder in Verliesen aufziehen und deren Blut trinken, um jung zu bleiben. Zitat Ende. Für QAnon-Anhänger war das eben dieser berüchtigte tiefe Staat, der im Geheimen die Welt regiert. Zitat, Donald Trump wurde von Militärführern gewählt, um den tiefen Staat zu stürzen. Zitat Ende, behauptete ein Anhänger der Bewegung damals. Militärführer leugneten das übrigens nicht. Sie schlossen sich sogar an. Trump spielte aktiv mit und bezog sich in seinen Reden ständig auf Q, den 17. Buchstaben des lateinischen Alphabets. Zitat, sie fliegt 17 Mal schneller als die schnellste derzeit im Einsatz befindliche Rakete. 17 Mal. Zitat Ende. Oder ein anderes Beispiel, Zitat, ich glaube, ich war in meinem Leben 17 Mal in Washington. Zitat Ende. Nach Trumps Niederlage im November 2020 legten die QAnon-Anhänger schließlich ein Datum fest. Der Sturm, so glaubten sie, sollte am 6. Januar 2021 beginnen. QAnon-Anhänger bei der Erstürmung des Kapitols an diesem Tag standen an vorderster Front. Der Schamane Jacob Chansley sowie die verstorbenen Ashley Babbitt und Roseanne Boyland glaubten, sie würden kommen, um Pädophile zur Rechenschaft zu ziehen. Nach dem gescheiterten Sturm verstummte QAnon selbst. Seine Anhänger wurden im Netz gelöscht und sogar verhaftet, doch die Bewegung verschwand nicht. Vielmehr wurde sie Teil des republikanischen Mainstreams. So war beispielsweise der jetzige FBI-Direktor Kash Patel einst ein prominenter QAnon-Unterstützer. Nun scheinen unüberwindbare Probleme entstanden zu sein und nicht. Vielmehr wurde sie Teil des republikanischen Mainstreams. So war beispielsweise der jetzige FBI-Direktor Kash Patel einst ein prominenter QAnon-Unterstützer. Nun scheinen unüberwindbare Probleme entstanden zu sein, wie der US-amerikanische Radiosender

0: Er ernannte Personen, die Verschwörungstheorien über Epstein und seinen Tod verbreiteten, zu FBI-Chefs. Als das Justizministerium dann erklärte, es gäbe keine Liste von Epsteins Komplizen, haben viele Verschwörungstheoretiker aufgehört, die Logik der Regierung zu verstehen. Zitat Ende. Aber die schwarzen Quadrate in den geschwärzten Akten verwandelten sich in Tausende von schwarzen Markierungen, die die Demokraten akribisch dokumentierten. So erklärte Senator John Ossoff, Zitat, uns wurde gesagt, MAGA sei für die amerikanische Arbeiterklasse, erinnern Sie sich? Aber dies ist eine Regierung für und von den Superreichen. Das ist das reichste Kabinett aller Zeiten. Das ist die Epstein-Klasse, die unser Land regiert. Dies sind die Eliten, die sie angeblich hassen. Daher steigen die Preise, verschwinden Arbeitsplätze. Er sollte die globalistische Weltpolizisten-Außenpolitik beenden. Stattdessen führen wir wieder Kriege um Öl und Nation-Building und drohen Grönland zu erobern. Er sollte den Sumpf trockenlegen, stattdessen ist dies die korrupteste Regierung aller Zeiten und jeder weiß es. Zitat Ende. Eine Phase der Verleumdung mündet immer in Wut und von dort ist es nach Verhandlungen nicht mehr weit zur Akzeptanz. Für manche ist das bereits erreicht. Es gab eine Zeit, da machte sich der liberale Komiker Bill Maher gerne über QAnon lustig, aber 2026 entschuldigte er sich bei QAnon. Zitat, ich kann es selbst kaum glauben, aber wo kann ich mich bei QAnon entschuldigen? Klar, sie haben allen möglichen Unsinn geglaubt, zum Beispiel, dass die Demokraten Babys essen, aber sie hatten recht mit ihrer Behauptung, dass die Eliten Pädophilie betreiben. Ich habe selbst darüber gescherzt und auch über Epstein, aber wie sich herausstellt, gibt es ohne Feuer keinen Rauch. Zitat Ende. Und genau an diesem Punkt seiner größten Entscheidung steht Amerika jetzt. Entweder man verschließt die Augen und schluckt alles runter, oder man wird die gesamte herrschende Klasse los. Chris Cuomo, ehemaliger CNN-Moderator, sagte dazu, Zitat, diese Leute sind in diesem Universum. Und ich wünschte, es hätte Pizzagate nie gegeben. Ich wünschte, es hätte QAnon nie gegeben. Denn wenn man auch nur annimmt, dass irgendetwas davon wahr sein könnte, dann hat man das gleiche Problem wie der Junge, der immer Achtung Wolf rief. Zitat Ende. Republikaner und Demokraten haben in diesem Wahljahr gleichermaßen wenig Zeit, dieses moralische Dilemma zu lösen. Der Countdown läuft bereits. Für die amerikanische Politik sind sowohl die bereits veröffentlichten Epstein-Akten als auch die, die möglicherweise noch ans Licht kommen, wie eine tote Hand, eine Armageddon-Waffe. Man kann den roten Knopf drücken, aber nur einmal. Die Überlebenschancen sinken dann auf null. Schwarze Rechtecke aus Halbwahrheiten sind da der letzte Ausweg. Ende der Übersetzung.
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1: Das große Ausplündern der Beitragszahler, Wackensparpaket zerlegt das Gesundheitssystem von innen. Die explodierenden Ausgaben werden mit drastischen Einsparungen beantwortet, die vor allem Arbeitnehmer und Familien treffen. Statt struktureller Lösungen wächst die Belastung für jene, die das System finanzieren. Ein Kommentar von Janine Beicht. Die gesetzlichen Krankenkassen steuern ungebremst auf ein historisches Defizit zu. Nach offiziellen Angaben beliefen sich die Ausgaben der Krankenkassen im vergangenen Jahr auf über 352 Milliarden Euro und dürften in naher Zukunft auf nahezu 370 Milliarden Euro anwachsen. Damit gehört das deutsche Gesundheitssystem zu den teuersten weltweit, während zugleich seine finanzielle Stabilität zunehmend unter Druck gerät. Prognosen zufolge droht im Jahr 2027 eine Finanzierungslücke von rund 15 Milliarden Euro. Die Ausgaben explodieren schneller als die Einnahmen. Das System ist längst in einer strukturellen Schieflage. Doch statt die wahren Ursachen anzupacken, präsentierte Bundesgesundheitsministerin Nina Warken in einer Pressekonferenz am 14. April 2026 ein Paket, das angeblich ausgewogen sein soll. In Wahrheit ist es ein weiterer Kraftakt auf den Rücken derer, die ohnehin schon alles finanzieren, der arbeitenden Bevölkerung. Die schwarz-rote Koalition feiert Tempo und Verantwortung, doch das Paket entlastet vor allem die Politik selbst, während Kliniken, Praxen und Familien die Zeche zahlen sollen. Warken greift auf die 66 Empfehlungen einer von ihr selbst eingesetzten Expertenkommission zurück und will mehr als drei Viertel davon umsetzen. Den Anspruch, die Empfehlungen umfassend umzusetzen, formulierte Warken selbstbewusst wie folgt, Zitat: Vor zwei Wochen hat ja die Finanzkommission Gesundheit ihre Vorschläge vorgestellt. Die Kommission hat ja einen guten Werkzeugkasten vorgelegt und wir haben uns jetzt die Werkzeuge ausgesucht. Über drei Viertel der Maßnahmen der Vorschläge der Kommission wollen wir umsetzen. Zitat Ende. Das Ergebnis: fast 20 Milliarden Euro Einsparungen für 2027, ein Puffer von 5 Milliarden inklusive. Die Ausgaben sollen künftig strikt an die reale Einnahmeentwicklung gekoppelt werden. Nur Leistungen mit nachweisbarem medizinischem Nutzen bleiben bezahlt. Klingt vernünftig, wäre da nicht die bittere Realität, dass genau diese Politik seit Jahren die Solidargemeinschaft ausblutet, ohne die eigentlichen Kostentreiber zu benennen. Die Kommission hatte ein Einsparpotenzial von über 42 Milliarden Euro für 2027 errechnet, perspektivisch sogar mehr als 60 Milliarden bis 2030. Ein Großteil davon ohne Verschlechterung der Versorgung. Ungeachtet dessen bleibt die systemische Schieflage unangetastet. Die Krankenkassen finanzieren jährlich Leistungen in Milliardenhöhe für Nichtbeitragszahler, während der Bund einer vollständigen Ausgleichspflicht nicht nachkommt. Warkens Rotstift trifft zuerst die Versicherten, höhere Zuzahlungen und das Ende der klassischen Familienversicherung. Die Ministerin kündigt klare Einschnitte für die Beitragszahler an. Die Zuzahlungen für verschreibungspflichtige Medikamente sollen von bisher 5 bis 10 Euro auf künftig 7,50 Euro bis 15 Euro steigen. Eine Anpassung, die seit 2004 nicht mehr stattfand und nun als Inflationsausgleich verkauft wird. Homöopathische Leistungen und das anlasslose Hautkrebs-Screening alle zwei Jahre fallen komplett aus der Kassenleistung. Früh erkannte Hautkrebsfälle sind kostengünstig behandelbar, späte Diagnosen verteuern alles. Dennoch wird die Vorsorge gestrichen, weil angeblich kein ausreichender Nutzen nachweisbar sei. Noch härter trifft die Modifizierung der beitragsfreien Mitversicherung. Ab 2028 müssen Ehepartner, die bisher kostenlos mitversichert waren, einen einkommensabhängigen Beitrag von 3,5% des beitragspflichtigen Einkommens des Hauptversicherten zahlen. Die klassische Familienversicherung aus Adenauer-Zeiten ist damit Geschichte. Zugleich bemühte sich die Ministerin um eine sozialpolitische Einhegung der Reform. Die Maßnahme solle nur ausgewählte Gruppen betreffen. Wacken erklärte dazu, Zitat, die beitragsfreie Mitversicherung würde modifiziert werden, nach meinem Vorschlag, aber nicht abgeschafft. Weiterhin beitragsfrei mitversichert werden Kinder, Eltern von Kindern unter 7 Jahren, Eltern von Kindern mit Behinderung, die außerstande sind, sich selbst zu unterhalten, pflegende Angehörige und Personen oberhalb der Regelaltersgrenze. Für alle anderen bisher beitragsfrei versicherten Ehepartner würde dann ab 2028 ein einkommensabhängiger Beitrag in Höhe von 3,5% des beitragspflichtigen Einkommens des GKV-Mitglieds eingeführt werden. Ja, bei kleineren und mittleren Einkommen würde das dann weitaus niedrigere Beiträge bedeuten, als die, die in den vergangenen Wochen immer wieder spekuliert worden sind. Zitat Ende. Für einen Durchschnittsverdiener mit 52.000 Euro Jahreseinkommen bedeutet das rund 150 Euro zusätzlich im Monat. Der Sozialverband Deutschland sieht darin ein völlig falsches Signal. Die SOVD-Vorstandsvorsitzende Michaela Engelmeier sieht darin die quasi Abschaffung der beitragsfreien Familienversicherung. Dies sei ein fatales Signal, zumal die Maßnahme insbesondere Menschen mit niedrigen Einkommen zugutekomme und daher als unverzichtbarer Pfeiler des Solidarprinzips gelte. Arbeitgeber sollen zudem einen höheren Pauschalbetrag für Minijobber entrichten, orientiert am vollen Beitragssatz von 17,5%. Angesichts dieser Kritik verteidigt die Bundesregierung die Reform mit dem Hinweis auf ihre finanzielle Alternativlosigkeit und ihre langfristige Stabilitätswirkung. Wacken betonte, Zitat, ohne diese Reform, ohne diese Maßnahmen, die ich jetzt vorschlage, würde die Belastung der Versicherten und der Arbeitgeber um ein Vielfaches höher ausfallen als mit der Reform. Ihr Beitrag wird mit dieser Reform jetzt planbarer, sozialverträglich und nahezu konstant bleiben über die kommenden Jahre. Zitat Ende. Doch wer glaubt das schon, wenn gleichzeitig die Belastungsgrenzen bei Zuzahlungen zwar nicht angetastet, aber die tatsächlichen Ausgaben der Normalverdiener spürbar steigen? Kliniken vor dem staatlich verordneten Sterben, Ärzte und Krankenhäuser als Sündenböcke. Im stationären Bereich soll die sogenannte Meistbegünstigungsklausel dauerhaft gestrichen werden. Die Zuwächse beim Pflegebudget werden begrenzt, ohne dass Personalkosten wieder in die Fallpauschalen einfließen. Ein verpflichtendes Zweitmeinungsverfahren soll schrittweise eingeführt werden. Für Praxen fallen extrabudgetäre Vergütungen für offene Sprechstunden, Vermittlungsfälle und die elektronische Patientenakte weg. Die Wachstumsdynamik der extrabudgetären Gesamtvergütung wird gebremst. Die Deutsche Krankenhausgesellschaft DKG warnt vor dramatischen Folgen. Insgesamt drohen den Kliniken bis 2030 Kürzungen von fast 15 Milliarden Euro. In diesem Zusammenhang betont Dr. Gerald Gass, Vorstandsvorsitzender der DKG, Zitat, diese Vorschläge bedeuten nichts anderes als ein staatlich veranlasstes Kliniksterben. Statt einer gesteuerten Reform würde ein kalter, unkontrollierter Strukturwandel ausgelöst, mit absehbar verheerenden Folgen für Patientinnen und Patienten, aber auch die Beschäftigten in den Kliniken. Zitat Ende. Während für die Pharmaindustrie Rabattverträge für Patentarzneimittel und eine dynamische Komponente beim Herstellerrabatt eingeführt werden, treibt man die Kliniken tiefer ins Minus. Kein Bonus-Malus-System bei der Vergütung, keine echte Qualitätsorientierung. Die Qualität der Patientenversorgung spielt weiterhin keine Rolle, moniert die Deutsche Stiftung für Patientenschutz. Die Bundesärztekammer hingegen hält das Paket für, Zitat, durchaus angemessen, Zitat Ende, und Zitat relativ ausgewogen, Zitat Ende, weil alle Beteiligten einen Beitrag leisten müssen. Doch die Ärzteschaft ist unterschiedlich betroffen und die Drohung mancher Praxen, bei weniger Geld auch weniger Termine anzubieten, zeigt schon jetzt, wohin die Reise geht. Pharma, Apotheken und Krankenkassen, der halbherzige Teil des ausgewogenen Pakets. Bei Arzneimitteln kommen dynamische Rabatte und verstärkte Rabattverträge für therapeutisch gleichwertige Patentpräparate. Apotheken müssen einen höheren Abschlag hinnehmen, das Fixum bleibt jedoch unangetastet. Die Krankenkassen selbst sollen Verwaltungsausgaben begrenzen, Werbeausgaben halbieren und die Vergütung außertariflicher Führungskräfte deckeln. Die Ministerin sieht in diesem Maßnahmenpaket ein erhebliches Einsparpotenzial und betont zugleich die Notwendigkeit weiterer finanzieller Beiträge. Wacken führte hierzu aus, Zitat, Ja, durch diese Maßnahmen können im kommenden Jahr dann fast 12 Milliarden Euro eingespart werden. Das allein reicht aber noch nicht. Und um das Defizit wirklich nachhaltig zu decken, müssen auch Versicherte und Arbeitgeber einen Beitrag leisten. Zitat Ende. Die Grünen fordern mehr von der Pharmabranche. Der Gesundheitspolitiker Janosch Dahmen kritisiert, die Reform weiche den eigentlichen Herausforderungen aus und ducke sich vor den zentralen Kostentreibern sowie einflussreichen Lobbyinteressen weg. Stattdessen würden Beitragszahler und Unternehmen zusätzlich belastet, während strukturelle Ursachen unangetastet blieben. Anstatt das grundlegende Finanzierungsproblem der gesetzlichen Krankenkassen zu lösen und die Versicherten gerade in Krisenzeiten zu entlasten, werde lediglich Symptombekämpfung betrieben. Dies stelle eine vertane Reformchance dar. Die AOK-Chefin Carola Reimann nennt es unausgewogen, dass mehr als ein Drittel der Einsparungen von den Beitragszahlern kommen soll. Der Elefant im Raum. Der größte Skandal des gesamten Sparpakets bleibt unangetastet und wird von der Koalition geflissentlich totgeschwiegen. Während die Beitragszahler immer mehr zur Kasse gebeten werden, weigert sich der Bund weiterhin stur, seine eigene Verantwortung zu übernehmen. Die gesetzlichen Krankenkassen zahlen pro Kopf monatlich rund 400 Euro für die Krankenversicherung von Menschen in Grundsicherung. Der Bund erstattet davon gerade einmal lächerliche 140 Euro. Der Rest wird Jahr für Jahr von der Solidargemeinschaft der arbeitenden Menschen und ihrer Arbeitgeber aufgebracht. Das ist keine Randnotiz, das ist struktureller Diebstahl im großen Stil. Die von Wagen selbst eingesetzte Expertenkommission hatte klipp und klar gefordert, dass der Bund diese Kosten vollständig aus Steuermitteln übernehmen müsse. 12 Milliarden Euro Entlastung für die GKV wären damit möglich gewesen. Eine gerechtere Lösung, die endlich die gesamtgesellschaftliche Aufgabe nicht länger allein auf die Schultern der Beitragszahler abwälzen würde. Doch Finanzminister Lars Klingbeil, SPD, blockt ab. Der Haushalt habe schließlich eigene Löcher, heißt es lapidar. Bundesgesundheitsministerin Nina Warken selbst gibt sich in ihrer Pressekonferenz auffallend zurückhaltend und spricht lediglich vage von, Zitat, ausgetauschten Meinungen, Zitat Ende. Übersetzt bedeutet das, die Politik schiebt das heiße Eisen lieber beiseite, statt endlich zu handeln. Diese Haltung ist nicht nur feige, sondern eine offene Provokation gegenüber all jenen, die Monat für Monat pflichtbewusst ihre Beiträge entrichten. Die Solidargemeinschaft soll weiterhin für eine Aufgabe gerade stehen, die eigentlich staatliche Pflicht wäre, während der Bund sich elegant seiner Zuständigkeit entzieht und die wahren Kostentreiber unangetastet bleiben. Deutliche Worte dazu fand Eugen Brüsch, Vorstand der Deutschen Stiftung Patientenschutz. Zitat: Eine gerechte Lastenverteilung sieht anders aus. Keinesfalls tragen alle zur Schließung des Finanzlochs bei. Der Bund macht sich aus dem Staub. Zitat Ende. Noch deutlicher wird der Sozialverband Deutschland. Dessen Vorsitzende Michaela Engelmeier fordert unmissverständlich, dass der Bund endlich seiner Schuldigkeit nachkommen und die Milliardenbeiträge für Menschen in der Grundsicherung aus Steuermitteln finanzieren müsse. Sie appelliert direkt an Wagen und Klingbeil, die Krankenversicherungsleistungen von Bürgergeldbeziehenden vollständig durch den Bund zu finanzieren. Das ist kein Versehen und kein technisches Detail. Das ist systematischer Betrug an denen, die jeden Tag arbeiten, Steuern und Beiträge zahlen und am Ende die Zeche für die Versäumnisse der Politik übernehmen. Während die Koalition sich selbst als Retter der Krankenkassen feiert, lässt sie den wahren Elefanten im Raum einfach stehen und treibt die Ausplünderung der Mittelschicht damit auf die nächste Stufe. Warkens Vision: Stabilität durch Sparen. Die Ministerin kündigt parallel Strukturreformen an. Neuaufstellung der Notfallversorgung, Primärversorgungssystem im Sommer, Digitalisierung, Bürokratieabbau und Präventionsoffensive. Die Pflege soll neu gedacht werden. All das klingt nach Aufbruch, doch ohne solide Finanzen bleibt es Wunschdenken. Die Koalition will das Gesetz bis zur Sommerpause durch Bundestag und Bundesrat peitschen. In ihrer Pressekonferenz betonte sie, Zitat: Lassen Sie mich abschließend klarstellen, unsere Vision für das Gesundheitswesen besteht bei weitem nicht nur aus Sparmaßnahmen. Doch ebenso gilt, dass nur ein finanziell stabiles System zukunftsfähig ist und nur ein finanziell stabiles System eine gute Versorgung für die Menschen gewährleisten kann. Zitat Ende. Die Beitragszahler haben in den vergangenen Jahren jedoch schon genug Lasten getragen. Jetzt sollen sie noch mehr zahlen, weniger bekommen und zuschauen, wie Kliniken schließen und die Versorgung leidet. Die Politik redet von Solidarität und Zukunftsfähigkeit, während sie die Mittelschicht weiter ausquetscht und die wahren Kostentreiber unangetastet lässt. Das ist kein Reformpaket. Das ist der nächste Akt im großen Stück der sozialen Kälte, das Deutschland seit Jahren aufführt. Und die Rechnung landet wie immer bei denen, die keine Lobby haben.
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1: Verhandlungen mit dem Iran. Trug oder Hoffnung? Ein Kommentar von Claudia Töpper. In der vergangenen Woche berichtete der US-Präsident Donald J. Trump darüber, dass die USA mit dem Iran verhandeln würden. Der Iran dementierte dies. Während einige bereits über den geistigen Zustand des US-Präsidenten fachsimpelten, klärt sich nun die Lage langsam auf. Tatsächlich hat es zwischen den USA und dem Iran Verhandlungen gegeben, nur nicht mit dem obersten Führer und der obersten Regierung des Iran, sondern mit der zweiten Riege der iranischen Regierung. Diese übernehme laut eines Informanten des Publizisten Thomas Röper die eigentliche Führung des Iran, solange der Krieg anhalte. Bei dieser sogenannten zweiten Riege handele es sich unter anderem um das iranische Militär. Von der Existenz dieser Verhandlungen scheint laut des Informanten die oberste iranische Regierung jedoch nichts gewusst zu haben. Zudem lehnt diese nach wie vor jegliche Verhandlungen mit den USA ab. Friedensgespräche. Laut Tagesschau.de soll es nun aber die Möglichkeit geben, dass es tatsächlich zu offiziellen Verhandlungen zwischen dem Iran und den USA kommt. Am Montag, den 30. März 2026, hat Pakistan offiziell verkündet, sich als Vermittlungspartner anbieten zu wollen. Obwohl der pakistanische Außenminister Isaac Dar in einer Fernsehansprache erklärte, dass beide Länder mit Pakistan als Verhandlungsort einverstanden wären, blieben bisher offizielle Stellungnahmen zu dem Angebot von den USA und dem Iran aus. Auch fehlt eine klare Formulierung eines konkreten Ziels der Gespräche, die schon nächste Woche aufgenommen werden sollen. Somit bleibt unklar, ob ein Waffenstillstand erzielt werden soll oder ob sich die Gespräche zunächst nur um eine Lösung für die Nutzung der Handelsstraße von Hormuz drehen. Aktuelle Lage im Iran-Krieg. Der Iran plant bereits ein Gesetzesvorhaben, welches vorsieht, dass die Nutzung der Straße von Hormuz nach dem Kriegsende mautpflichtig werden soll. Inoffiziell soll dies bereits zur Anwendung kommen. So soll der Iran bereits jetzt für die Nutzung der Straße von Hormuz pro Schiff 2 Millionen Dollar verlangen. Diese sollen jedoch nicht in der Weltwährung Dollar gezahlt werden, sondern in chinesischen Yuan. Dies zieht eine Kettenreaktion für den Weltmarkt nach sich, die massive Verluste und Preissteigerungen zur Folge hat. Zum einen verliert der Dollar als Weltwährung an Macht und Einfluss. Dies betrifft nicht nur das Petrodollar-System und damit das Öl. Denn der US-Dollar war bis vor kurzem noch das internationale Zahlungsmittel in der Weltwirtschaft. Durch die aktuellen Entwicklungen verliert der Dollar massiv an Wert und somit könnte das komplette wirtschaftliche System auf dem Weltmarkt einstürzen. Die aktuelle Situation wird zusätzlich dadurch verschärft, dass die BRICS-Staaten vor kurzem ein Abkommen geschlossen haben, ihren Handel in Zukunft nicht mehr in Dollar zu zahlen. Dies hat für alle Länder, die Import und Export betreiben, massive Auswirkungen und somit auch für die USA und Deutschland. In diesem Zusammenhang macht Trumps aktuelles Ziel Sinn, denn er verkündete in einem Interview mit der Financial Times am vergangenen Sonntag, den 29. März 2026, dass er Irans Öl kontrollieren will. Zum einen würde er so der Maut entgehen, die Ölindustrie vor allem für Asien kontrollieren, massiven Gewinn machen und eine Stabilität des Dollars hervorrufen. Die Nachrichtenagentur Reuters verkündet währenddessen am Montag, den 30. März 2026, unter Berufung auf israelische Regierungsquellen, dass Israel plane, den Iran weiterhin angreifen zu wollen, unabhängig vom diplomatischen Erfolg. Israel soll erklärt haben, Irans militärischer Infrastruktur maximalen Schaden zufügen zu wollen. Eine Reduzierung der israelischen Angriffe auf den Iran während der Friedensgespräche schließt Israel daher aus. Dies bedeutet, dass es möglich ist, dass Israel den Iran auch während der Friedensgespräche weiterhin bombardieren wird. Dass unter diesen Umständen tatsächlich ein Frieden zustande kommt, ist absolut unwahrscheinlich. In diesem Zusammenhang ist weiter zu beachten, dass die zweite Riege der iranischen Führung laut des Informanten von Thomas Röper plant, die USA vollständig aus dem Nahen Osten zu verdrängen und den Staat Israel zu vernichten bzw. von der Weltkarte verschwinden zu lassen. Die Motivation, die dahinter steckt, ist, dass in den Augen der zweiten iranischen Regierungsriege vor allem Israel als Grund für die jahrzehntelangen Kriege im Nahen Osten gesehen wird. Sollten die Informationen dieses Informanten, der anonym bleiben möchte, stimmen, ist ein baldiger Frieden ausgeschlossen. Diese Vermutung wird zusätzlich durch die aktuelle Äußerung Trumps gestützt. Droht der EU-Notstand? Zusätzlich zu einer realen Inflation, die aufgrund des Werteverlusts des Dollars geschieht, wird die Inflation zusätzlich noch beschleunigt, da die Öl- und Gasspeicher privaten Unternehmen gehören. Diese geben ihre Ware momentan nicht frei, da sie gemerkt haben, dass sie ihr Öl und Gas durch die künstliche Verknappung zu einem höheren Preis verkaufen können. Das Resultat zeigt sich in massiven Preissteigerungen, auch in Deutschland, und in einer Erhöhung der Inflationsrate. Diese soll laut dem aktuellen Destatis-Bericht vom 30. März 2026 bei 2,7% liegen. Spätestens beim Einkauf von Lebensmitteln und der Beobachtung der Benzin- und Strompreise ist klar, dass diese Rate nicht stimmen kann. Tatsächlich handelt es sich bei dieser offiziellen Rate um einen bereinigten Wert, sprich einen gewichteten Durchschnittswert aller Waren und Dienstleistungen. Um diesen Wert zu ermitteln, werden die Bereiche, die im Alltag besonders von der Inflation betroffen sind, weniger gewichtet als die Bereiche, die von der Inflation weniger betroffen sind. Die reale Inflation unterscheidet sich je nach Bereich. Im Bereich Energie, der Heizung, Strom und Kraftstoffe umfasst, liegt die aktuelle Inflation zwischen 7-10%, wobei die Inflation bei den Kraftstoffen momentan 18-25% beträgt und beim Heizöl regional teilweise 40-46%. Im Bereich der Lebensmittel liegt die Inflationsrate aktuell zwischen 4-6%, bei Lebensmitteln wie Eier und Kaffee sogar bei 20%. Im Bereich Miete und Nebenkosten beläuft sich die Inflation momentan auf 2-4%. Dies bedeutet, dass die reale Inflation in den Bereichen, die Menschen im Alltag betreffen, deutlich höher ist, als es die Tagesschau den Menschen momentan mitteilt. Die Öl- und Gasspeicher in Deutschland reichen für 90 Tage, wenn sie komplett gefüllt sind. Jedoch waren die Gasspeicher aufgrund des Winters bereits zu Beginn des Iran-Kriegs teilweise fast leer. Das bedeutet, dass der Puffer in Deutschland nicht mehr lange ausreicht, um den Bedarf zu decken. Im Fall einer Energiekrise mit Stromausfällen hat die EU-Kommissionspräsidentin Ursula von der Leyen jedoch angekündigt, kein Gas aus Russland zu kaufen. Was bleibt in so einem Fall? Auf EU-Ebene gibt es tatsächlich die Möglichkeit, den Notstand auszurufen. In diesem Fall würden nicht mehr die nationalen Gesetze der jeweiligen Nationalstaaten in der EU gelten, sondern die EU würde alle Entscheidungen für die EU-Mitgliedstaaten treffen, und zwar verbindlich. Ist dies das eigentliche Ziel? Kommentar: Eine mögliche Antwort auf diese Frage gibt der Journalist Tom Oliver Regenauer in einem Interview. Zitat: Die aktuelle Kriegshandlung zwischen dem Iran und Israel ist ja auch nicht das, was man als normalen kinetischen Krieg versteht. Tatsächlich ist es aber doch ein relativ mildes Vorgehen beider Seiten. Zumal, weil wir uns klar machen müssen, dass wir keinerlei vernünftige Berichterstattung haben, wir wissen nichts Genaues. Wir haben keine verlässlichen Informationen, inwieweit dieser Krieg tatsächlich ein Krieg ist. Was man sieht, ist, dass es vor allem ein Ziel gibt und dass vor allem ein Faktor davon beeinflusst ist, und das ist die Weltwirtschaft. Denn wir sehen, dass der Ölpreis steigt und das zeichnet sich dann erst ab April ab, denn die Lieferfristen an die Ostküste Amerikas oder Europa betragen 20-25 Tage per Containerschiff. Die Internationale Energiebehörde IEA hat letzte Woche einen 10-Punkte-Plan veröffentlicht, wie man mit dem kommenden Energieschock umzugehen habe. Diese erinnern sehr, sehr stark an das Covid-Narrativ oder an das Klimanarrativ. Zu Hause arbeiten, Mobilität reduzieren. Thailand hat bereits entsprechende Maßnahmen eingeführt. All diese drei Narrative, also Energiekrise, Covid-Narrativ und auch das Klimanarrativ, haben vor allem ein Ziel: uns in die Richtung des digitalen Geldes zu führen, uns in die Richtung von digitalen Ausweisen zu führen. Und das wiederum hat vor allem ein übergeordnetes Ziel, das Larry Fink immer wieder gern wiederholt: das ist die Tokenisierung aller Assets. Das heißt, dass die Green Resources, also die Umwelt, also das, was noch nicht monetarisiert ist an der Börse, wie Land- und Ackerflächen, das sind Waldgebiete, das ist der Ozean, das sind die Flüsse, tokenisiert wird. Und das läuft in Südamerika zum Beispiel schon über das Green Plus Programm, wo der CO2-Ausstoß von Bauernhöfen, von Waldflächen gemessen wird und bepreist wird, sodass man es handeln kann. Zitat Ende. Weiter führte Regenauer zum höheren Ziel des Irankriegs aus, Zitat: Eine aktuelle Äußerung der Vereinten Nationen, der UN, erklärt, dass man jetzt mit diesem Energiepreisschock, der da auf uns zukommt, vor allem eins erreichen kann, nämlich das mit dem Net Zero und der Green Economy, das man vorher nicht durchsetzen konnte, weil so richtig keiner mehr an dieses Klima-Apokalypse-Narrativ glaubt und die USA IPCC nicht mehr finanziell unterstützen wollen. Wenn also die UN dann sagt, das sei jetzt der ideale Hebel, um die Gesellschaft in diese Richtung zu stoßen, wo man sie vorher schon hinhaben wollte, aber nicht hinbekommen hat, dann ist relativ klar, dass das Ziel dieses Iran-Konflikts nicht unbedingt Krieg ist. Für die Israelis mag dies durchaus sein, weil die israelische Regierung in weiten Teilen von absolut radikalen Zionisten dominiert wird. Das hat nichts mit dem Glauben zu tun. Zionismus ist unabhängig vom Glauben. Es gibt mehr christliche Zionisten auf der Welt als jüdische. Dann weiß man auch, wer das Ziel ist, und das sind wir. Man muss schauen, wie man mit dieser Situation umgeht, denn die nächsten 12 bis 18 Monate dürften dahingehend sehr haarig werden. Zum einen haben wir hochvolatile Märkte,

0: Zu Beginn des Irankriegs war oft zu lesen, dass Israel und die USA mit dem Iran das letzte freie Land angreifen, das sich bisher gegen die westlichen Ideologien erfolgreich gewehrt hat. Tatsächlich ist dies nicht der Fall. Der Iran verfolgt ebenso wie der Rest der Welt die Digitalisierung und damit die Versklavung der Menschen. Auch Russland verfolgt diese Agenda. Momentan laufen die Menschen sehenden Auges ihrer eigenen Versklavung entgegen. Sie scheinen sie teilweise regelrecht zu begrüßen, denn es ist ja so bequem, kein Bargeld oder Ausweis mitführen zu müssen. So eine Brieftasche ist doch nur lästig und die Tech-Konzerne haben die Menschen in den letzten 20 Jahren erfolgreich süchtig nach Handys gemacht. Nur das Handy noch bei sich zu haben, ist doch cool. Wie stolz die Menschen mit ihren Uhren und Handys im Supermarkt bezahlen, ohne auch nur einmal die Bewandtnis zu hinterfragen, warum dies denn notwendig ist. Bargeld tut es doch auch. Es macht anonym, es macht unabhängig, es macht unantastbar. Die Menschen beschweren sich, sind massiv depressiv, ohne zu verstehen warum. Flexibilität, Freiheit, Mitspracherecht, Eigenverantwortung, all das haben sie weitgehend bereits freiwillig aufgegeben. Dies sind jedoch genau die Dinge, die Depression verhindern. Denn wer Mitspracherecht hat, kann sich sein Leben so gestalten, dass es für ihn angenehm ist, statt sich in etwas reinpressen zu lassen, was ihn unglücklich macht. Die Menschen sind kurz davor, alles zu verlieren. Viele nehmen es gar nicht mehr wahr, weil sie sich selbst bereits längst verloren haben. Findet eure wahren und tiefsten Bedürfnisse wieder und lasst euch nicht von denen leiten, die euch über Werbung und Konsum eingeredet werden. Diese sind nur dazu da, damit ihr eure wahre Schönheit, Kraft und Intelligenz nicht wiederfindet. Der neueste und teuerste Lidschatten oder die neueste PlayStation wird euer Leben nicht verändern. Euer wahres Ich, das ihr euer Leben lang unterdrücken musstet, wird es. Das Verlangen, geliebt zu werden, eure Meinung sagen zu dürfen, für euch einzustehen, Nein sagen zu dürfen, ohne Konsequenzen. Hinter den vielen Instagram-Profilen stecken so viele einsame Menschen. Durch immer mehr Nutzung der Tech-Konzerne, die als Ausweg aus der Einsamkeit beworben werden, werden die Menschen noch einsamer. Der einzige Weg, diesen Teufelskreis zu durchbrechen, ist die Rückkehr in die echte, reale, analoge Welt. Eine echte Umarmung eines Freundes heilt so viel mehr, als 1000 Küsschen-Smileys es je könnten. Behandelt euch selbst und untereinander respektvoll und liebevoll. Trennt euch von Menschen, die euch nicht gut tun, und kehrt in die reale, natürliche Welt zurück. Dies ist der einzige Schritt, der die Menschheit vor der endgültigen Versklavung retten kann.
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1: Spahns Kehrtwende. Vom Fremdschutzmärchen zur offenen Zulassung der Täuschung. Die Enquete-Kommission erhält die Bestätigung dessen, was Kritiker seit Jahren anmahnen. Spahns Impfstrategie zielte nie auf den Schutz Dritter ab. Stattdessen wurden Bürger unter Angst und Druck zur Impfung gedrängt, während die Regierung Milliarden verschwendete und Grundrechte brach. Ein Standpunkt von Janine Beicht. Jens Spahn, ehemaliger Gesundheitsminister und heute Fraktionsvorsitzender der Union, hat vor der Enquete-Kommission des Bundestags eine Aussage getätigt, die das Fundament der gesamten Corona-Impfpolitik in Trümmer legt. In der Sitzung am 15. Dezember 2025 erklärte er unmissverständlich, dass der Infektionsschutz für Dritte niemals ein Ziel des Impfstoffs gewesen sei. Diese Worte stehen in brutalem Kontrast zu Spahns eigenen Äußerungen aus dem Jahr 2020, als er die Impfung als Mittel zur Unterbrechung von Ansteckungsketten und zur Erreichung von Herdenimmunität pries. Damals betonte er vehement den Schutz anderer Personen als zentrales Argument für eine Massenimpfung. Spahns frühere Aussagen dienten als Rechtfertigung für weitreichende Grundrechtseinschränkungen, darunter die 2G-Regeln, die Millionen Ungeimpfte aus dem öffentlichen Leben ausschlossen. Die offizielle Begründung lautete stets, Geimpfte könnten andere nicht anstecken, Ungeimpfte hingegen schon. Im Zusammenhang mit den sogenannten Impfstoffen beschwor er wiederholt die Herdenimmunität gegen das Coronavirus. Zitat: Herdenimmunität wird immer erreicht, die Frage ist ja nur wie, ob durch Impfung oder Ansteckung. Die Impfung ist definitiv der sichere Weg dorthin, Zitat Ende, Jens Spahn, Spiegel. Spahns aktuelle Behauptung, ein Fremdschutz sei nie Ziel der Impfkampagne gewesen, wirkt rückblickend wie eine unfreiwillige Selbstentlarvung. Sie legt nicht nur den politischen Machtanspruch frei, der sich ohne tragfähige medizinische Evidenz durchsetzte, sondern zerlegt zugleich das gesamte Narrativ, mit dem diese Maßnahmen der Öffentlichkeit als alternativlos verkauft wurden. Die Lüge als Herrschaftsinstrument. Die Behauptung eines Fremdschutzes war kein Versehen, sondern kalkulierter moralischer Druck. Politiker und Medien wiederholten gebetsmühlenartig die Parole, wir schützen uns und andere, um Impfskeptiker als egoistische Gefährder zu brandmarken. Dieser Psychoterror machte zahllose Bürger gefügig, die sich gegen ihre Überzeugung impfen ließen. Pfizer hatte bereits im Zulassungsantrag klargestellt, dass Fremdschutz keine Rolle spielte. Die Zulassung bezog sich ausschließlich auf den Eigenschutz. Auch die Europäische Arzneimittelagentur kommt in den Zulassungsdokumenten für den Pfizer-BioNTech-Impfstoff zu einer klaren Bewertung, die die Grenzen der Evidenz offenlegt und die ursprünglichen Erwartungen an einen Fremdschutz relativiert. Zitat: Derzeit ist nicht bekannt, ob der Impfstoff vor asymptomatischen Infektionen oder seinen Auswirkungen auf die Virusübertragung schützt. Zitat Ende. Annenberg Public Policy Center. Spahn wusste das, verschwieg es jedoch und log das Parlament an. Die Konsequenz ist eindeutig. Alle diskriminierenden Maßnahmen wie 2G, bereichsbezogene Impfpflichten und der Ausschluss Ungeimpfter waren verfassungswidrig. Sie beruhten auf einer Hypothese, die die Exekutive selbst nie verfolgte. Das Bundesverfassungsgericht versagte als Hüter der Grundrechte und billigte diese Einschränkungen. Aus rechtswissenschaftlicher Perspektive stellt Professor Martin Schwab die verfassungsrechtliche Bewertung der Corona-Regeln unmissverständlich dar. Zitat: Den 2G-Regeln sowie den bereichsbezogenen Impfnachweis oder Impfduldungspflichten fehlte jegliche rechtliche und medizinische Grundlage. Alle Grundrechtseinschränkungen zum Nachteil von Menschen ohne Covid-Injektionen waren damit verfassungswidrig und insbesondere nicht von einem wie auch immer gearteten Einschätzungsspielraum der Exekutive gedeckt. Denn wenn die Exekutive noch nicht einmal das Ziel des Übertragungsschutzes verfolgte, durfte sie auch die Corona-Regeln nicht an der Hypothese eines solchen Übertragungsschutzes ausrichten. Zitat Ende. Professor Dr. Martin Schwab, Heinz Media. Der Staat verfolgt bis heute zehntausende Bürger mit Bußgeldern, Gefängnisstrafen und Approbationsentzügen für Verstöße gegen diese Regeln, während die verantwortlichen Politiker straffrei bleiben. Diese Asymmetrie verhöhnt den Geist des Grundgesetzes und des Rechtsstaates. Laufende Experimente am lebenden Objekt. Noch brisanter wurde es, als Jens Spahn vor der Enquete-Kommission zugab, dass die Impfstoffe in Studien geprüft wurden, aber ihre Testphase bis in die Gegenwart andauert. Diese Formulierung deckt sich exakt mit internen Protokollen des Robert-Koch-Instituts, die eine systematische Datenerhebung zu Sicherheit und Wirksamkeit erst nach der Markteinführung vorsahen. Zitat: Die Impfstoffe werden bis heute im Markt getestet. Es war nie Ziel der Impfung, dass es zu Infektionsschutz gegenüber Dritten kommt. Zitat Ende. Jens Spahn, X. Millionen Bürger wurden somit unwissentlich zu Probanden eines groß angelegten Feldversuchs, ohne die gesetzlich vorgeschriebene Aufklärung über das Fehlen abgeschlossener klinischer Daten. Spahn nahm mögliche Komplikationen und Schäden von Anfang an billigend in Kauf, was juristisch den Tatbestand des bedingten Vorsatzes erfüllt. Auch hier weist Professor Martin Schwab auf die rechtlich kritische Dimension hin. Zitat: Wenn der Impfkandidat vorher darüber aufgeklärt wurde, dass es zu Sicherheit und Wirksamkeit keine validen klinischen Daten gibt, sondern dass diese Daten im Nachgang erhoben werden müssen, im Klartext, dass auch er, der einzelne Impfkandidat, erst an der Generierung der Daten zu Sicherheit und Wirksamkeit der Spritzen mitwirkt, dass er also mit dem Empfang der Injektion Versuchskaninchen ist. Diese Aufklärung dürfte in den seltensten Fällen tatsächlich geleistet worden sein. Zitat Ende. Professor Dr. Martin Schwab, Heinz Media. Kritiker, die zu Recht seit Jahren auf diese Praxis hingewiesen haben, sehen in Spahns Aussagen endlich die überfällige Bestätigung ihrer Vorwürfe. Dr. Friedrich Pirner, früher bayerischer Gesundheitsamtsleiter und heute EU-Abgeordneter, reagierte darauf mit unverhohlener Empörung. Die Selbstentlarvung Spahns offenbart, wie dünn die Rechtfertigungsfolie der Maßnahmen tatsächlich war. Zitat: Kaum zu glauben, was Spahn hier über die Covid-Impfung sagt. Es war nie Ziel, auch nicht der WHO bei der Impfstoffentwicklung, dass es zu einem Infektionsschutz gegenüber Dritten kommt. Millionen von Menschen wurden gegängelt, ausgegrenzt, beschimpft und diskreditiert, aufgrund des angeblichen Fremdschutzes. Auch Spahn hat in einer seiner Reden auf den Fremdschutz verwiesen. Zitat Ende, Dr. Friedrich Pirner, X. Rechtsanwalt Dr. Alexander Christ geht noch einen Schritt weiter und lässt keinen Zweifel an seiner Bewertung. Nach seiner Sichtweise offenbarten Spahns Handlungen und öffentlichen Äußerungen über die Jahre nicht nur Widersprüche, sondern ein systematisches Muster von Täuschung. Er kommt zu einem gnadenlosen Urteil. Zitat: Jens Spahn damals und heute. Ein Lügner und Betrüger. Alle können es sehen, es ist offensichtlich. Zitat Ende, Dr. Alexander Christ, X. Milliardenverschwendung als Nebenkriegsschauplatz. Parallel offenbarte die Befragung Spahns desaströses Handeln bei der Maskenbeschaffung. Statt 500 Millionen Euro Budget schloss er Verträge über 6,4 Milliarden Euro ab, insgesamt 5,9 Milliarden für 5,7 Milliarden Masken. Beschafft wurde das 22-fache des Bedarfs an FFP2-Masken und das 20-fache an OP-Masken. Nur 1,7 Milliarden Stück wurden verteilt, die Hälfte steht vor der Vernichtung. Der Schaden beläuft sich auf mindestens 3,5 Milliarden Euro plus Logistik- und Entsorgungskosten in dreistelliger Millionenhöhe. In einem Sonderbericht attestiert Margareta Suthoff dem ehemaligen Gesundheitsminister Jens Spahn Alleingänge ohne Kompetenz. Zitat: Fehlendes ökonomisches Verständnis und politischer Ehrgeiz können aber, wie in diesem Fall, dazu führen, dass nicht als Teamstaat, sondern als Team-Ich gehandelt wird. Zitat Ende. Margareta Suthoff, Sonderbericht Welt. Spahn rechtfertigte sich mit dem Satz, dass sie am Anfang von allem zu wenig und am Ende von allem zu viel gehabt hätten, besser als andersherum. Grünen-Politikerin Paula Piekotta konterte scharf, Spahn habe kein Gespür mehr für die Summen, die über 43 Milliarden Euro für Masken, Tests und Betten betrugen. Zitat: Volle Breitseite von Paula Piekotta gegen Spahn. Es wurde ohne Verstand Steuergeld durch den Schornstein gejagt. Es ist gut, dass wir jetzt sehen, dass sie kein Gespür mehr dafür haben, wie viel Geld das war. Zitat Ende. The Real Tom X. Das Tor zur unkontrollierten Macht. Spahns offene Eingeständnisse vor der Enquete-Kommission reißen die Maske von einer Politik herunter, die systematisch auf Täuschung und Angst setzte. Die gesamte, auf die Lüge vom Fremdschutz gestützte Impfkampagne diente letztlich der Etablierung unkontrollierter staatlicher Macht, die Grundrechte nach Belieben einschränken konnte, ohne je eine reale medizinische Grundlage zu haben. Die Kommission selbst entpuppt sich oft als bloße Alibi-Veranstaltung, die weniger aufklärt als vertuscht. Doch Aussagen wie die Spahns sprengen diese Fassade und legen die Verfassungsbrüche offen. Eine umfassende Amnestie für alle Bürger, die wegen Verstößen gegen diese rechtswidrigen Regeln verfolgt werden, ist längst überfällig. Länder wie Slowenien und Spanien haben vorgemacht, wie der Staat seine Exzesse eingesteht und Gerechtigkeit herstellt. Spahns dreiste Widersprüche und die anhaltende Straffreiheit der Verantwortlichen zerstören jedes Restvertrauen in die politische Klasse. Wer Millionen zu Versuchskaninchen macht, Grundrechte zertrümmert und Milliarden Steuergelder verpulvert, ohne je zur Rechenschaft gezogen zu werden, verkörpert die pure Arroganz einer Herrschaftselite, die sich über Recht, Wahrheit und Bürger erhaben fühlt. Verzeihen ist keine Option. Konsequente Aufarbeitung und persönliche Verantwortung sind das Mindeste, was die Gesellschaft jetzt fordern muss. Dieser Beitrag erschien zuerst bei Heinz Media.
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1: Einsperren, aussperren, wegsperren. Jenseits des Rechtsstaates. Sanktionen gegen Oppositionelle. Ein Kommentar von Paul Clément. Wer hätte das vor 3 Jahrzehnten geglaubt? Dass im Westen elementare Menschenrechte wieder zur Verhandlung stünden. Dass eine neue Aristokratie entstehen würde oder eine kafkaeske Maschinerie aus Politikern, Mainstream-Medien, Banken, NGOs, Juristen und Schlägertrupps. Eine gigantische Verzahnung, die Oppositionelle sozial, psychisch und sogar physisch zerstört. Und wie schnell die Masse auf Freiheitsrechte verzichtet. Das wurde im Lockdown 2020 erfolgreich getestet. Warum diese Entrechtung nicht fortsetzen? Narrative gibt es schließlich genug. So feierten bewährte Einschüchterungsmethoden ihr fröhliches Comeback. Vor allem die gute alte Hausdurchsuchung stürmte die Hitparade der Repression. Jüngstes Opfer, der Ex-Geheimdienstler Jacques Baud. Der hatte eine Aussage von Zelenskys Chefberater paraphrasiert. Ein Krieg mit Russland sei der Preis für den NATO-Beitritt der Ukraine. Mit anderen Worten, die Ukraine habe den russischen Angriff provoziert, um ihre Aufnahme in die NATO zu erpressen. Wegen solcher Behauptungen plus Gastauftritten in pro-russischen Fernseh- und Radioprogrammen verdonnerte ihn der Rat der Europäischen Union zu Sanktionen, die selbst starke Persönlichkeiten zerbrechen können. Bouds Bankkonto wurde gesperrt, sein Geld eingefroren. Nur zum Einkauf von Nahrungsmitteln erhält er eine, Zitat, humanitäre Ausnahmeregelung, Zitat Ende. Selbst die Rückkehr in sein Heimatland bleibt ihm verwehrt. Belgien als riesiges Gefängnis, eingesperrt ohne Gerichtsverfahren. Das erinnert an die Lettre de Cachet im französischen Absolutismus. Der König befahl die Inhaftierung von Bürgern ohne Einbeziehung der Justiz. Während Deutschland die Majestätsbeleidigung wieder einführte, hat die EU den Lettre de Cachet reanimiert. Willkommen im Zeitalter der Neo-Aristokratie. Vor einigen Tagen fragte ein Journalist während der Bundespressekonferenz, wie steht die Bundesregierung zu den Sanktionen gegen Baud? Die Antwort ließ frösteln. Ja, die Regierung steht hinter den Sanktionen. Schlimmer noch, der Sprecher des Auswärtigen Amtes schob eine Warnung nach. O-Ton, Zitat, alle, die auf diesem Feld unterwegs sind, müssen damit rechnen, dass es auch ihnen passieren kann. Zitat Ende. Selbst manchem Mainstream-Schreiber war Bouds Schicksal unheimlich. Zwar will der Ex-Geheimdienstler gegen die Sanktionen klagen, aber wo erhält man mit eingefrorenem Konto kompetenten Rechtsbeistand? Und was sagt sein Heimatland, die Schweiz? Nichts. Eisiges Schweigen in Bern. Für richtigen Furor im publizistischen Hühnerstall sorgte dagegen US-Präsident Donald Trump. Sein neuester Streich, das Einreiseverbot gegen Geschäftsführerinnen der NGO Hate Aid. Begründung, die Berliner Organisation habe die Zensur von amerikanischen Online-Plattformen zu verantworten. Folglich dient das Einreiseverbot dem Schutz der Meinungsfreiheit. Laut Selbstdarstellung agiert Hate Aid gegen Diskriminierung und Hassausbrüche im Internet, aber auch gegen angebliche sogenannte Desinformation. Und da mahnt die NGO dem User nicht nur Vorsicht an, sondern ermutigt zur sogenannten Meldung, zum fröhlichen Petzen.

0: Reaktionen auf das Einreiseverbot für Hate Aid ließen nicht lange auf sich warten. So jammerte die Taz, Zitat, das ist ein Angriff auf die EU und die Rechtsstaatlichkeit, Zitat Ende. Empfehlung des Autors, Zitat, Europa darf nicht klein beigeben, Zitat Ende. Besonders amüsant die Unterstützung durch die EU-Abgeordnete Marie-Agnes Strack-Zimmermann. Die rät den verbannten Geschäftsführerinnen, Zitat, Kopfschütteln und weitermachen, Zitat Ende. Schließlich schütze Hate Aid, Zitat, unsere Demokratie, besonders im Netz, basierend auf europäischem Recht, Zitat Ende. Die Angriffe von außen zeigten, Zitat, wie selbstbewusst und entschlossen wir mehr denn je in Europa sein müssen, Zitat Ende. Die innenpolitische Sprecherin der Linken, Clara Bünger, stilisierte Hate Aid zu einer Armee von Freiheitshelden. Deshalb müsse die Bundesregierung jetzt klarstellen, Zitat, Europas Grundrechte und Gesetze sind nicht verhandelbar, schon gar nicht unter dem Druck eines autoritären Machthabers, Zitat Ende. Auch das grüne Urgestein Jürgen Trittin träumt vom großen Gegenschlag. Zitat, die richtige Antwort auf diese Provokation wäre ein Einreiseverbot für Elon Musk in der EU, Zitat Ende. Witzig, dass Trittin seine Forderung ausgerechnet auf X publizierte, einer Plattform, die bekanntlich Elon Musk gehört. Den Multimilliardär dürfte dieses Einreiseverbot allerdings kaum jucken. Was sollte er in der EU? Seine Tesla-Produktionsstätte in Brandenburg besuchen? Aber auch Kritik und Schadenfreude fehlten nicht. Weltkolumnist Don Alfonso stellte klar, Zitat, je weniger linker Kontrollwahn, desto besser, Zitat Ende. Es sei, Zitat, eine schlechte Zeit für Zensoren, Zitat Ende. Übrigens, die Hate Aid Ladies teilen ihr trauriges Schicksal mit dem ehemaligen EU-Kommissar Thierry Breton. Auch der wurde aus dem Land der unbegrenzten Möglichkeiten verbannt. Allerdings ist Breton ein echter Hardliner. Sogar ein Verbot der Plattform X zählte zu seinen Projekten. Für maximalen Schaden sorgte Breton mit seiner Beteiligung am sogenannten Digital Services Act. Der fordert eine Paralleljustiz in sozialen Netzwerken, realisiert durch automatische Löschungen. Begründungen gegenüber dem User? Überflüssig. Kritiker wie die Max-Planck-Gesellschaft befürchten eine gigantische Überwachungsmaschinerie jenseits demokratischer Kontrollen. Am 19. Oktober 2022 wurde der Digital Services Act, DSA, von den Mitgliedstaaten der EU beschlossen. Daher wird das US-Einreiseverbot gegen Breton von manchen Politikern als Schlag gegen die gesamte EU gewertet. Frankreichs Präsident Macron sprach von, Zitat, Einschüchterung und einem Angriff auf die digitale Souveränität Europas, Zitat Ende. Was für ein Szenario! Eine Konfrontation zwischen USA und EU, bei der beide beanspruchen, wir stehen für Freiheit, die andere Seite für Unterdrückung. Daraus folgen beidseitig Einreiseverbote und Rausschmisse. Nun lassen sich Einreiseverbote im Zeitalter von Zoom und Skype halbwegs kompensieren. Unlängst schwerer wiegt der Fall von Jacques Baud. Noch vor wenigen Jahren benötigte man Vorwände, um Widerständler wie Michael Ballweg einzuknasten. Man erfand irgendwelche Veruntreuungen oder ähnliches. Aber im Falle von Jacques Baud wird schamlos zugegeben. Ja, wir fesseln ihn aus politischen Gründen. Und das kann jedem passieren.
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1: Das Ende der Meinungsfreiheit in Deutschland. Am 19. Dezember 2025 stimmte der Deutsche Bundesrat mehrheitlich der Verschärfung der internationalen Gesundheitsvorschriften IGV zu. Die Änderungen, die auf Beschlüssen der WHO aus dem Jahr 2024 beruhen, treten 2025 für jene Mitgliedstaaten in Kraft, die ihnen nicht ausdrücklich widersprochen haben. Kritiker sehen darin einen tiefgreifenden Eingriff in nationale Entscheidungsprozesse und warnen vor möglichen Folgen für Grundrechte und den öffentlichen Diskurs in Deutschland. Ein Kommentar von Claudia Tapper. Am Freitag hat der Deutsche Bundesrat innerhalb von 20 Sekunden mehrheitlich die Verschärfung der IGV beschlossen. Von den insgesamt 16 Bundesländern haben lediglich die zwei Bundesländer Brandenburg und Thüringen dagegen gestimmt. Inhalt der Änderungen. Laut der offiziellen Seite der WHO handelt es sich um folgende Änderungen. Zitat: Im Jahr 2024 verabschiedeten die WHO-Mitgliedstaaten auf der 77. Weltgesundheitsversammlung in Genf im Konsens Änderungen. Eine der Neuerungen ist die Einführung einer neuen globalen Alarmstufe, eines sogenannten Pandemienotstands, um eine stärkere internationale Zusammenarbeit auszulösen, wenn sich ein Gesundheitsrisiko über einen gesundheitlichen Notfall von internationaler Tragweite, PHEIC, hinaus verschärft und das Risiko besteht, dass es zu einer Pandemie wird oder bereits eine Pandemie geworden ist, mit weitreichenden Auswirkungen auf die Gesundheitssysteme und erheblichen Störungen der Gesellschaften. Die Änderungen sehen außerdem die Einrichtung nationaler IGV-Behörden durch die Regierungen vor, um die Umsetzung der internationalen Gesundheitsvorschriften zu koordinieren. Darüber hinaus enthalten sie Bestimmungen zur Stärkung des Zugangs zu medizinischen Produkten und zur Finanzierung auf der Grundlage von Gerechtigkeit und Solidarität. Die Stärkung der internationalen Gesundheitsvorschriften stellt ein historisches Bekenntnis dar, künftige Generationen vor den verheerenden Auswirkungen von Epidemien und Pandemien zu schützen, sagte WHO-Generaldirektor Dr. Tedros Adhanom Ghebreyesus. Wir wissen, dass niemand sicher ist, solange nicht alle sicher sind. Die IGV-Änderungen bekräftigen unsere gemeinsame Verantwortung und Solidarität angesichts globaler Gesundheitsrisiken. Neben der geänderten IGV verabschiedeten die Mitgliedstaaten auf der diesjährigen Weltgesundheitsversammlung auch das WHO-Pandemieabkommen und verhandeln derzeit aktiv über einen Anhang zu diesem Abkommen zum Zugang zu Krankheitserregern und zum Vorteilsausgleich. Zitat Ende. Reaktionen und Folgen für die deutsche Bevölkerung. Welche Auswirkungen die Zustimmung für die Menschen in Deutschland hat, erläutert die Rechtsanwältin und Wissenschaftlerin Dr. Beate Sibylle Pfeil im Interview mit dem österreichischen Nachrichtensender auf 1. Sie hatte bereits vor dem Gesundheitsausschuss des Deutschen Bundestags vor der Zustimmung des WHO-Vertrags gewarnt. Wörtlich schätzte sie die Zustimmung wie folgt ein, Zitat: Es handelt sich um einen schwarzen Tag für das Grundgesetz, die Grundrechte und den Rechtsstaat in Deutschland. Es ist zwar nach wie vor so, dass formalrechtlich die Souveränität Deutschlands ebenso wenig aufgehoben wird wie die Souveränität der anderen Mitgliedstaaten, allerdings gibt es durch die WHO ein trojanisches Pferd, das direkt in die deutsche Rechtsordnung hineinwirkt. Eine Expertise kann eine WHO nur dann haben, wenn sie imstande ist, objektiv, unabhängig, evidenzbasiert und sachbezogene Entscheidungen zu treffen. Das ist sie in keiner Weise. Wir alle wissen, dass die WHO unter eklatanten Strukturfehlern leidet. Der allererste ist die Spendenabhängigkeit. Zu über 80% von freiwilligen Spenden, die meisten davon direkt oder indirekt aus der Pharmalobby. Allen voran der Gates-Stiftung. Dann haben wir eine eklatante Intransparenz, was am Ende dazu führt, dass die WHO inzwischen eine fremdgesteuerte Organisation ist, von Interessenkonflikten geprägt, mit der Gefahr von Machtmissbrauch. Und diese WHO kann schon jetzt entscheiden, Gesundheitsnotstände auszurufen, auf der Grundlage Freiheitsbeschränkungen zu empfehlen, die von Staaten einfach blind befolgt werden und unter der Vernachlässigung ihrer eigenen Verfassungen. Und das heißt, wir haben hier schon das trojanische Pferd, das heißt, das blinde Vertrauen in die Expertise der WHO. Mit der neuen IGV wird sich diese Lage weiter massiv verschärfen und verstärken. Zitat Ende. Welche Änderungen gibt es konkret? Zitat: Wir haben jetzt schon die Möglichkeit, dass der Generaldirektor der WHO eine sogenannte Fake Public Health Emergency of International Concern, PHEIC, ausruft, also einen internationalen Gesundheitsnotstand. Das wurde jetzt ergänzt durch die Möglichkeit, eine pandemische Notlage als Steigerungsform auszurufen. Die ist absolut vage, unbestimmt formuliert. Damit hat der Generaldirektor eine weitere Möglichkeit, noch schneller die Welt in Angst und Schrecken zu versetzen, auch ohne evidenzbasierte Grundlage. Das Zweite ist, der Generaldirektor kann dann auf der Grundlage Empfehlungen erlassen und diese Empfehlungen können neuerdings auch sogenannte relevante Gesundheitsprodukte umfassen, allen voran Medikamente und Impfstoffe. All das auch wieder ohne unabhängige Kontrollinstanz. Damit kann er rein willkürlich solche Dinge den Staaten der Welt nahelegen und die Staaten vollziehen wieder blind. Und mit der pandemischen Notlage ist die direkte Anknüpfung an den künftigen Pandemievertrag erfolgt und gleichzeitig wird der Druck auf die Mitgliedstaaten dadurch erhöht, dass sie ihre behördlichen Kernkapazitäten auf ihre WHO-Verpflichtungen ausrichten müssen. Die WHO hat ergänzend zu diesen Möglichkeiten jenseits der IGV noch einige Hebel in Bewegung gesetzt, indem sie zum Beispiel in Berlin das sogenannte HAP, also Zentrum for Pandemic and Epidemic Intelligence, errichtet hat. Dieses große Pandemiezentrum verwendet das System EOS 2.0. Da werden in Berlin weltweit die offiziell zugänglichen, vielleicht auch die inoffiziellen, Daten überwacht, vor dem Hintergrund, wir brauchen das alles, um das Infektionsgeschehen weiter überwachen zu können. Und am Ende geht's ja auch darum, wie tickt die Weltbevölkerung. Dann haben wir nämlich auch gleich noch einen weiteren Schritt im Hintergrund. Da geht es nämlich um die Bekämpfung sogenannter Fehl- und Desinformation, die jetzt ausdrücklich auch als staatliche Verpflichtung in diese neuen IGV reingeschrieben wurde. Die WHO maßt sich in unvergleichlicher Weise hier ein Wahrheitsmonopol an. Zwei deutsche Gerichte haben dies bereits für rechtmäßig erklärt, indem nämlich ein LinkedIn-Nutzer gesperrt werden durfte, nach der Entscheidung des Berliner Landgerichts und auch des Oberlandesgerichts. Einfach nur mit der Begründung, dass Posts, die sich nicht im Einklang mit den Vorgaben der WHO befinden, legitimerweise gesperrt werden dürfen. Wir haben hier eine komplette Ausschaltung der Idee des freien Wissenschaftsdiskurses. Wir haben hier wirklich eine Lenkung der Informationsflüsse nur noch im Sinne der WHO und der dahinterstehenden Mächte, die eng mit der Pharmaindustrie verbandelt sind. Und dann haben wir eben eine ausdrückliche Verankerung der Möglichkeit, die Produktion von Medikamenten und Impfstoffen weltweit massiv zu erhöhen. Das Ganze verbindet sich mit einem Emergency Use Listing Procedure, EUL, durch das die WHO versucht, auch die Zulassungsbehörden der Welt zu beeinflussen. Dann haben wir in Kombination damit eine sehr beunruhigende Agenda, die nennt sich Digitale Transformations- und Immunisierungsagenda. Da geht es also um Digitalisierung und um eine weitere Verstärkung der Impfung der Weltbevölkerung. Verbunden mit der Impfstoffherstellung ist die sogenannte Gain-of-Function-Forschung, insbesondere wenn es sich um mRNA-Impfstoffe handelt. Das heißt, jede Firma, die diese neuen mRNA-Impfstoffe herstellt, betreibt automatisch auch diese gefährliche Gain-of-Function-Forschung, durch die Viren künstlich gefährlicher gemacht werden. Da verschwimmt der Unterschied zur Biowaffenforschung. Das heißt, am Ende erzeugt die WHO womöglich die Gefahren, die sie vorgibt, bekämpfen zu wollen. Dann haben wir einen dritten ganz wichtigen Punkt. Die WHO betreibt massiv einen ideologischen Umbau vom freiheitlichen Rechtsstaat Richtung autoritär, totalitär, und zwar mit dieser Idee, Fehl- und Desinformationen bekämpfen zu wollen. Mit dieser Idee auch Verhaltenslenkung ganz selbstverständlich betreiben zu wollen, die Weltbevölkerung zum Gehorsam zu bewegen. Auch das ist durch weitere WHO-Dokumente noch zusätzlich belegt und soll auch mit dem neuen Pandemievertrag noch verschärft werden. Dann haben wir gleichzeitig noch eine Doktrin der WHO, die mit Militarisierung in Zusammenhang steht. Und eine ganz, ganz gefährliche Sache bei der WHO ist einfach die schon längst vorhandene Verknüpfung öffentlicher, sprich gesundheitlicher Interessen mit privatem Profit und anderen Interessen. Das ist im Kern freiheitswidrig und rechtsstaatswidrig, weil diese Interessen sind im Zweifel konträr. Und am Ende geht das ganz zu Lasten der Interessen der wirklich öffentlichen Gesundheit und auch der Gesundheit des Einzelnen. Dieser WHO dürfen wir nicht vertrauen. Und anscheinend haben Bundestag und Bundesrat in Deutschland das noch nicht verstanden. Zitat Ende. Das Ende der Meinungsfreiheit. Zitat: Jetzt haben wir die erforderlichen Zustimmungen von Bundestag und Bundesrat. Dann würde dieses deutsche Zustimmungsgesetz verkündet werden und im Bundesgesetzblatt veröffentlicht. Gleichzeitig kann die Bundesregierung damit an die WHO gehen und den offiziell erklärten Widerspruch gegen die IGV zurücknehmen. Damit sind letztlich die IGV durch die Zustimmung in Deutschland in Kraft getreten und gleichzeitig ist auch die völkerrechtliche Verbindlichkeit erzeugt. Das kann jetzt alles relativ schnell gehen, leider. Zitat Ende. Widerstand noch möglich? Zitat: Schritt 1 wird sein, dass wir, Juristen, jetzt in Deutschland beobachten, was sind die nächsten Schritte? Wie wird dieses erste Zustimmungsgesetz zu den IGV dann weiter durch Rechtsakte konkretisiert? Sobald sich aus diesen konkreteren Rechtsakten eine unmittelbare Grundrechtsgefährdung ergibt, müssen wir mit Verfassungsbeschwerden, eventuell auch mit abstrakten Normenkontrollklagen an das Bundesverfassungsgericht gehen. Auch wenn die Chancen noch so gering erscheinen, es ist wichtig, hier jeden rechtlichen Hebel zu bedienen, der uns noch zur Verfügung steht. Das andere ist die politische Ebene. Es muss am Ende darum gehen, einen Austritt aus der WHO anzustreben. Ich sehe dazu keine Alternative mehr. Diese WHO ist komplett von innen heraus kaputt und in den Händen fremder Mächte, die mit Gesundheit nichts mehr zu tun haben und die eigentliche Gesundheit und Leben der Weltbevölkerung bedrohen. Und ansonsten geht es immer wieder um Aufklärung. Zitat Ende. Der Hintergrund. Mithilfe der Fristverlängerung hatte Deutschland im Juli 2025 zunächst gegen die Zustimmung der verschärften IGV gestimmt. Am 9. Oktober 2025 fand dann doch die erste Lesung zum WHO-Pandemievertrag inklusive der IGV-Änderungen statt. Allerdings erst um 22.15 Uhr. Christina Baum, AfD-Mitglied und Mitglied des Deutschen Bundestages, äußerte hierzu die Vermutung, dass die Öffentlichkeit von den Inhalten nichts erfahren soll, denn zuvor hatten viele Kritiker davor gewarnt, den Verschärfungen der WHO-Regelungen zuzustimmen. Auch der Versuch, im Vorfeld die Zustimmung Deutschlands zu den IGV-Änderungen durch eine Verfassungsbeschwerde vor dem Bundesverfassungsgericht in Karlsruhe zu verhindern, scheiterte. Am 7.11.2025 hatte der Deutsche Bundestag den Änderungen der IGV zugestimmt. Kommentar: Dass die WHO mit Tedros Adhanom Ghebreyesus als Generaldirektor von einem Menschen geleitet wird, der in seinem eigenen Herkunftsland wegen Genozid in Äthiopien gesucht wird, macht die WHO nicht gerade vertrauenswürdig. Deutschland hatte im Herbst 2025 gegen die EU-Kontrolle von Messenger-Diensten gestimmt. Diejenigen, die jedoch über die Pläne der WHO Bescheid wussten, konnten bereits da erahnen, dass dieser Kontrollmechanismus dennoch durch die Hintertür mittels der Zustimmung zu den WHO-Plänen in Deutschland Realität werden könnte. Dass die Politiker Deutschlands aus der WHO austreten, nachdem sie gerade den Plänen zugestimmt haben, ist mehr als unwahrscheinlich. So hat sich vor 2 Wochen der berüchtigte deutsche Virologe Christian Drosten in der Enquete-Kommission dahingehend freudig geäußert, dass man für künftige Pandemien keine neuen nationalen Kontrollmechanismen benötige, da man ja der WHO angehöre und diese das Geschehen in der Welt während einer Pandemie regeln würde. Im Nachhinein ist diese Äußerung natürlich sehr interessant, denn zu diesem Zeitpunkt hatte der Deutsche Bundesrat den neuen IGV der WHO noch nicht zugestimmt. Die Figuren, die der Öffentlichkeit gezeigt werden, haben somit offensichtlich bereits gewusst, wie die Abstimmung am Freitag im Bundesrat ausgehen würde. Dies lässt einmal mehr darauf schließen, dass es sich nicht um die Ausübung demokratischer Prozesse handelt und schon gar nicht die Rechte der Menschen gewahrt werden sollen. Im besten Fall hat man es mit inkompetenten Entscheidungsträgern zu tun, die sich davor scheuen, wichtige Entscheidungen für andere Menschen treffen zu müssen und froh sind, wenn andere diese Verantwortung tragen. Im schlimmsten Fall hat man es hier jedoch mit weltweit vertretenen Narzissten in der Politik zu tun, die andere Menschen opfern, um sich beweisen zu können, dass sie etwas wert sind, weil es ihre Eltern ihnen in ihrer Kindheit verwehrten. Da es sich bei der letzten Variante also offensichtlich um eine Kompensationsstrategie handelt, stellt sich die Frage, was diese narzisstischen Politiker machen, wenn es niemanden mehr gibt, den sie unterdrücken und quälen können, denn dann ist ihre Kompensationsstrategie am Ende und sie müssten sich ihren emotionalen Schmerzen stellen. Erfahrungen aus der Psychologie zeigen jedoch, dass narzisstische Menschen dies oft nicht ertragen und eher Suizid begehen würden. Würden mehr Psychologen diesen Zusammenhang öffentlich erklären, würden Menschen vielleicht nicht mehr ihre Retter in der Politik oder in Parteien suchen, sondern bei sich selbst.
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1: März-Provokation. Deutsche Soldaten gegen russische Angriffe? Ein Kommentar von Janine Beicht. Bundeskanzler Friedrich Merz hat in einem Fernsehinterview mit dem ZDF eine Eskalation angedeutet, die Deutschlands Rolle in der Ukraine-Krise in eine katastrophale Rolle stürzen könnte. Seine Worte enthüllen eine schockierende Bereitschaft, militärisch einzugreifen und fordern eine erbarmungslose Kritik an den verborgenen politischen Motiven. Die Verhandlungen in Berlin haben eine Allianz geschmiedet, die Sicherheitsgarantien für die Ukraine vorgaukelt. Doch diese Versprechungen bergen das entsetzliche Risiko einer direkten Konfrontation mit Russland. Politische Eliten in Europa und den USA forcieren Maßnahmen, die den Konflikt grausam verlängern und opfern damit den Willen der Bevölkerung für ihre eigenen Machtspiele. Merz' Aussage im Format Was nun? Repräsentiert einen erschreckenden Wendepunkt, der die deutsche Außenpolitik in den Abgrund treibt. Anstatt auf echte Deeskalation zu drängen, signalisiert er eine Haltung, die die Bundeswehr in ein internationales Desaster verwickeln könnte. Der Kanzler erläuterte die Implikationen der Sicherheitsgarantien und betonte eine konkrete militärische Reaktion, die unverantwortlich und gefährlich wirkt. Seine Erklärung impliziert, dass Deutschland bereit ist, russische Militäraktionen direkt zu kontern und unterstreicht eine entsetzliche Abkehr von reiner Unterstützung hin zu aktiver Kriegsbeteiligung, die tausende Leben kosten könnte. Berliner Gespräche. Täuschende Fortschritte oder katastrophale Illusion? Die zuvor geführten Verhandlungen am Montag in Berlin haben eine Erklärung hervorgebracht, die von mehreren europäischen Ländern unterzeichnet wurde. Neben Merz haben die Staats- und Regierungschefs aus Frankreich, Großbritannien, Polen, Italien, Dänemark, Finnland, die Niederlanden, Norwegen und Schweden unterschrieben, ergänzt durch EU-Ratspräsident Antonio Costa und EU-Kommissionspräsidentin Ursula von der Leyen. Diese Gruppe verspricht anhaltende und erhebliche Unterstützung für die ukrainischen Streitkräfte, die eine Stärke von 800.000 Soldaten erreichen sollen. US-Sondergesandter Steve Witkoff zog ein positives Fazit und sprach von großen Fortschritten sowie intensiven Diskussionen über den 20-Punkte-Friedensplan und wirtschaftliche Agenten. Die USA haben ihre Bereitschaft zu NATO-ähnlichen Sicherheitsgarantien bestätigt, die einen Angriff auf die Ukraine wie einen auf ein NATO-Mitglied werten. Merz bezeichnete dies als neu und schriftlich verabredet, betont durch ein Telefonat mit US-Präsident Donald Trump während der Gespräche. Der ukrainische Präsident Volodymyr Zelensky hat während der Verhandlungen in Berlin von früheren Kernforderungen Abstand genommen, einschließlich der militärischen Rückeroberung der von Russland besetzten Gebiete und des Beitritts zur NATO. Stattdessen deutet er an, bei einem möglichen Waffenstillstand die bestehende Frontlinie zu fixieren und damit faktisch zu akzeptieren, dass bestimmte ukrainische Territorien vorerst unter russischer Besatzung bleiben. Solche Kompromisse sind direkt an die angebotenen Sicherheitsgarantien gekoppelt, die Merz als essentiell und unumgänglich hinstellt, weil ein bloßer Glaube an russische Zusagen für die Ukrainer schlicht unmöglich und naiv sei. Vizekanzler Lars Klingbeil äußerte sich zurückhaltend zur deutschen Beteiligung an Friedenstruppen und betonte, man solle die Debatte erst führen, wenn sie anstehe. Deutschland werde seiner Verantwortung gerecht werden, doch er bezweifelt, dass Putin Frieden wolle. Er warnte vor voreiligen Schritten und hob die aktuelle Unterstützung hervor. Zitat: Wir sollten nicht den fünften Schritt vor dem ersten machen, sondern die Debatte führen, wenn sie wirklich ansteht. Klar ist, Deutschland wird immer seiner Verantwortung gerecht werden. Wir sind schon heute der größte Unterstützer der Ukraine. Zitat Ende, Lars Klingbeil. Diese Haltung ist Ausdruck kalkulierter Zaghaftigkeit, mit der politische Eliten Verantwortung verschieben, während sie den Konflikt erbarmungslos weiter befeuern und dabei unschuldige Leben verheizen. Multinationale Truppe. Risiken für Deutschland. Die geplante multinationale europäische Militärtruppe soll eine Pufferzone überwachen sowie Luftraum und Seewege sichern, auch mit Einsätzen auf ukrainischem Gebiet. Merz wich der Frage nach einer Beteiligung der Bundeswehr zunächst aus, legte sich dann jedoch mit einer bemerkenswert unverblümten Aussage auf einen möglichen Einsatz deutscher Soldaten fest. Er verwies auf die Koalition der Willigen, der neben europäischen Staaten auch Kanada und Australien angehören sollen. Die USA unterstützten, übernehmen jedoch keine Führungsrolle. Verteidigungsminister Boris Pistorius wertet das Angebot als Ausdruck geteilter Verantwortung und stellt weitere Klärungen in Aussicht, abhängig von Putins Reaktion. Zitat: Während Putin sagt, wohin die Reise gehen soll, dann werden wir weitersehen, woraus das im Einzelnen bestehen kann. Zitat Ende, Boris Pistorius. Der britische Verteidigungsminister John Healey kündigte an, britische Kräfte für eine Friedenssituation in Stellung zu bringen, Bodentruppen ebenso wie Kampfflugzeuge, und verwies darauf, dass Russland allerdings in den vergangenen 2 Monaten rund 20.000 Drohnen und Raketen auf die Ukraine abgefeuert habe. SPD-Fraktionschef Matthias Mirsch schloss eine deutsche Beteiligung ausdrücklich nicht aus, verwies jedoch darauf, dass die bei den Ukraine-Gesprächen in Berlin verabschiedete Erklärung sehr weit gefasst sei. Erst in den kommenden Wochen werde sich zeigen, was sich daraus konkret ableiten lasse. Vize-Fraktionschefin Simtje Möller hält es für unseriös, Optionen festzulegen, ohne eine Kreml-Reaktion, ebenso wie Unionsfraktionschef Jens Spahn, der zudem die Ausrüstung der ukrainischen Armee und Aufbau ihrer Rüstungsindustrie priorisiert. Während CSU-Landesgruppenchef Alexander Hoffmann mahnt, Schritte sequenziell zu setzen. Nur Thomas Röwekamp, Vorsitzender des Verteidigungsausschusses, fordert offen eine Beteiligung mit Personal und Material. SPD-Außenpolitiker Adis Ahmetovic versicherte, Deutschland werde seinen Beitrag leisten. Details müssten diskutiert werden. Merz beschrieb den robusten Einsatz und hob die Notwendigkeit einer entmilitarisierten Zone hervor. Zitat: Wir würden in diesem Falle zum Beispiel eine entmilitarisierte Zone zwischen den Kriegsparteien absichern. Wir werden auch entsprechende russische Angriffe und Übergriffe erwidern. Zitat Ende, Friedrich Merz. Diese Direktheit enthüllt eine Politik, die Risiken für deutsche Soldaten maximiert, während sie den Konflikt perpetuiert und etablierte Narrative von Bedrohung aufrechterhält, was eine kriminelle Verantwortungslosigkeit darstellt. Russlands Haltung: rechtmäßige Blockade oder ignorierter Realismus? Der Kreml hat die Berliner Ergebnisse abgelehnt und betont, keine Waffenruhe zu wollen, die der Ukraine Erholung ermögliche. Sprecher Dmitri Peskow erklärte, Russland wolle Frieden, nicht eine Pause zur Vorbereitung auf Fortsetzung. Putin lehnt ausländische Truppen in der Ukraine ab. Merz konterte diese Ablehnung und insistierte auf Putins Zwang zur Zustimmung, was entsetzlich arrogant klingt. Zitat: Putin hat zu vielem Njet gesagt, er wird irgendwann auch mal Ja sagen müssen, wenn es darum geht, diesen Krieg zu beenden. Zitat Ende, Friedrich Merz. Diese Prognose ignoriert russische Sicherheitsbedenken und dient der Rechtfertigung anhaltender Konfrontation, die europäische Eliten nutzen, um ihre Macht zu festigen. Merz wiederholte diese Sicht und betont die Notwendigkeit von Schutz für die Ukraine, was die Eskalation nur verschärft. Zitat: Das ist die Zeit nach dem Ende dieses Krieges, über die wir jetzt gerade sprechen, und für diese Zeit danach braucht die Ukraine Schutz. Zitat Ende, Friedrich Merz. Solche Aussagen stellen russische Positionen als starr dar, während sie westliche Aggression verschleiern und den Konflikt als unvermeidlich präsentieren, eine manipulative Taktik, die scharf zu verurteilen ist. Was hier als sicherheitspolitische Notwendigkeit verkauft wird, setzt sich auf der nächsten Ebene nahtlos fort, nicht mehr rhetorisch, sondern materiell dort, wo politische Eskalation in handfeste ökonomische Aneignung übergeht. EU-Gipfel: skrupelloser Raub an russischem Vermögen. Am EU-Gipfel ab Donnerstag steht nämlich die Nutzung des eingefrorenen russischen Vermögens im Fokus, das in 3-stelliger Milliardenhöhe liegt. Merz schätzt die Einigungschance auf 50-50 und mahnt eine klare Haltung gegenüber Russland. Er drängte auf Handeln und unterstrich die Dringlichkeit. Die Forderung legt eine Strategie der EU unter Ursula von der Leyen offen, die auch von ihrem Parteipartner Friedrich Merz getragen wird, russisches Vermögen zur Begleichung ukrainischer Schulden heranzuziehen. Rechtliche Einwände werden dabei weitgehend ausgeblendet, was faktisch auf Enteignung hinausläuft. Merz zeigte zwar Verständnis für entsprechende Vorbehalte, vor allem aus Belgien, wo mehr als 200 Milliarden Dollar eingefroren sind, er teile diese Bedenken nicht, nehme sie jedoch ernst. Zitat: Es gibt in ganz Europa Vorbehalte. Die Ukraine ist für das erste Quartal finanziert, aber für die Zeit danach wird es kritisch. Zitat Ende, Friedrich Merz. Die EU-Staaten sollen gemeinsam Belgien absichern, falls Rückzahlung an Russland nötig wird. Zinserträge aus dem Vermögen, 3 bis 4 Milliarden Euro jährlich, fließen

0: Impfreiz an die Ukraine. Trump plant hingegen, die blockierten russischen Milliarden für gemeinsame Wirtschaftsprojekte mit Putin zu nutzen. Dahinter steht die Erwartung, über einen solchen Ansatz zu einem Deal zu kommen. Europäische Banken haben auf Regierungsanweisung Milliarden an die Ukraine verliehen, die quasi nun verloren sind, ähnlich dem Griechenland-Szenario, wo 256 Milliarden Garantien hauptsächlich nur die Banken retteten. Merz und von der Leyen riskieren die Spaltung der EU, indem sie eine Einstimmigkeit umgehen, und sie provozieren Russland, um den Konflikt zu verlängern. Der Kanzler inszeniert seine Position mit demonstrativer Dramatik, um eine Entscheidung in seinem Sinne zu erzwingen. Zitat: Wenn wir jetzt nicht springen und die Entscheidungen treffen, die wir treffen können, um diesem Vormarsch der russischen Armee Einhalt zu gebieten, was denn dann? Zitat Ende, Friedrich Merz. Diese Rhetorik dient der Mobilisierung, doch sie maskiert finanzielle Interessen und perpetuiert Abhängigkeit, eine korrupte Agenda. Historische Lektionen, warum Frieden von Eliten gefürchtet wird. Die Geschichte zeigt ein wiederkehrendes Muster. Frieden ist politisch gefährlicher als Krieg, weil er Abrechnungen erzwingt. Der Westfälische Frieden von 1648 beendete den Dreißigjährigen Krieg ohne Sieger, aber mit einem verwüsteten Kontinent und entzauberten Machtansprüchen. Versailles 1919 schuf formale Gewinner, doch die politischen und ökonomischen Kosten trafen alle, Deutschland durch Demütigung, Frankreich und Belgien durch Zerstörung, die Sieger durch Instabilität. Der vermeintliche Triumph von 1945 mündete auch nicht in Ordnung, sondern im Kalten Krieg. Rückzüge aus Saigon, Afghanistan oder Kabul wurden als Niederlagen erlebt, neue Regime entstanden, alte Narrative zerfielen. Auch heute ist ein Frieden kein zentraler Zustand. In Syrien stabilisierte er einen brutalen Machthaber, zudem steht das Land vor einer neuen Eskalation. In Gaza gilt er westlichen Akteuren als Risiko, weil er Kontrolle und Eskalationsoptionen einschränkt. Ein Ende des Ukraine-Krieges würde offenlegen, wer politisch, militärisch und finanziell versagt hat. Genau deshalb wird er gefürchtet. Trump will Frieden. Für Merz und von der Leyen hingegen wäre Frieden ein Offenbarungseid. Milliardenverluste, zerstörte Narrative, keine Möglichkeit mehr, den eigenen Niedergang ausschließlich Russland zuzuschreiben. Der versprochene Wiederaufbau aus EU-Mitteln, faktisch deutschen Geldern, ersetzt ukrainische Eigenverantwortung durch dauerhafte Abhängigkeit. Nach 1945 halfen wirtschaftliche Erfolge, die Kapitulation und Schuld zu überdecken. Heute droht das Gegenteil: Aufrüstung ersetzt plötzlich die industrielle Stärke und beschleunigt den Niedergang. Thomas Mann brachte diese Logik bereits auf den Punkt. Zitat: Krieg ist nichts als Drückebergerei vor den Aufgaben des Friedens. Zitat Ende, Thomas Mann. Angst wird also gezielt geschürt, um einen Zusammenhalt zu erzwingen, den dieselben Akteure zuvor durch Spaltung zerstört haben. Krieg dient als Hebel für Zentralisierung, für den Umbau der EU zu einem exekutiven Machtapparat jenseits demokratischer Kontrolle. Von der Leyen treibt faktisch eine präsidentielle Rolle an, Merz vermeidet den historischen Fußnotenstatus. Ziele wie die Befreiung des Donbass oder die Rückeroberung der Krim fungieren dabei weniger als realistische Strategien, denn als Rechtfertigung für dauerhafte Geldströme und politische Selbstlegitimation. Diese Perspektive offenbart, wie Eliten Frieden sabotieren, um ihr eigenes Versagen zu kaschieren. Garantien als Eskalation. Ukraine und Europa. Die von Merz geforderten Sicherheitsgarantien für die Ukraine werden als unverzichtbar dargestellt, weil sie angeblich verhindern sollen, dass das Land Territorien aufgeben muss. Tatsächlich binden sie Europa jedoch an weitreichende militärische Verpflichtungen, die die Souveränität der beteiligten Staaten untergraben und die Eskalationsspirale verlängern. Statt Frieden zu ermöglichen, schaffen diese Garantien neue Gründe für Interventionen und legitimieren die fortgesetzte Einmischung westlicher Mächte. Merz stellt die Forderung nach Garantien als moralisch zwingend dar. Zitat: Und das ist für die Ukraine, wie ich finde, eine völlig berechtigte Forderung, wenn es zum Beispiel darum geht, auf Territorium zu verzichten. Ohne Sicherheitsgarantien kann die Ukraine das nicht tun. Zitat Ende, Friedrich Merz. Damit präsentiert er die Sicherheitsgarantien nicht nur als Schutzmaßnahme, sondern als unverzichtbares Instrument, das Europa aktiv in die Verantwortung zieht. Jede Debatte über territoriale Kompromisse wird so direkt an westliche militärische Absicherung gekoppelt. Auf diese Weise werden Garantien zum Hebel für Intervention, während der moralische Anspruch die Risiken verschleiert. Gleichzeitig lobt sich Merz als unverzichtbarer Akteur und feiert sich selbst. Zitat: Ich glaube, das habe ich auch in den letzten Wochen mit einigem Erfolg getan. Zitat Ende, Friedrich Merz. Dieses Selbstlob unterstreicht die Selbstwahrnehmung als entscheidender Lenker, der Europas Politik in Richtung Eskalation führt. In Wirklichkeit manifestieren die Garantien eine faktische Bindung an Konflikt und Risiko, während Merz sich als Retter und unverzichtbarer Akteur inszeniert. Bevölkerungswille, wenig Bereitschaft zum Kampf. Merz propagiert den Einsatz deutscher Soldaten in der Ukraine und verkauft es als entschlossenen Beitrag zu Sicherheit und Verantwortung. Die Realität der Bevölkerung steht diametral dagegen. Nur 16% der Wehrfähigen würde auf jeden Fall kämpfen, weitere 22% wahrscheinlich. Die Mehrheit lehnt ein solches Engagement ab, bei Frauen steigt die Ablehnung auf 72%. Nur 27% erwarten einen Angriff auf Deutschland, während fast 60% eine Beistandspflicht für die NATO für realistisch halten. Merz' Vorgehen zeigt den eklatanten Widerspruch zwischen elitärer Selbstdarstellung und gesellschaftlicher Realität. Er will Deutschland in direkte Kampfhandlungen treiben, während die Bevölkerung nicht bereit ist, diesen Schritt zu gehen. Dass Merz dafür die Wehrpflicht ins Spiel gebracht hat, sich in drastischen Äußerungen ergeht und das Vorgehen der EU dies unmissverständlich unterstreicht, vervollständigt das Bild einer gezielt provozierten Eskalation. Kritische Bilanz: Frieden als Fürchtenswertes. Was sich hier abzeichnet, ist weniger eine sicherheitspolitische Notwendigkeit als ein bewusst herbeigeführter Kontrollverlust. Merz' Statement, deutsche Soldaten ausdrücklich als mögliche Gegenspieler russischer Angriffe zu positionieren, markiert keinen Akt von Stärke, sondern den Übergang von indirekter Einflussnahme zu kalkulierter Eskalation. Damit wird eine rote Linie nicht aus Versehen, sondern aus politischem Vorsatz verwischt. Verantwortung wird zur Pose, Risiko zur Währung, Abschreckung zur Selbstrechtfertigung. Der Kern des Problems liegt in der europäischen Unfähigkeit, Frieden als gestaltbaren Zustand zu denken. Stattdessen wird Sicherheit externalisiert, moralisch aufgeladen und militärisch delegiert, bis niemand mehr haftet, aber alle gebunden sind. Sicherheitsgarantien fungieren dabei als irreversibler Mechanismus. Sie versprechen Stabilität, erzeugen aber Zwang, weil jeder Bruch automatisch Eskalation bedeutet. Politik wird so zu einer Abfolge selbsterfüllender Drohkulissen. Merz verkörpert diese Logik exemplarisch. Seine Rhetorik ersetzt Strategie, Entschlossenheit ersetzt Analyse, Pathos ersetzt demokratische Rückbindung. Dass der gesellschaftliche Wille fehlt, wird nicht als Warnsignal verstanden, sondern als Hindernis, das man kommunikativ oder institutionell überwinden müsse. In dieser Denkweise ist der Bürger kein Souverän mehr, sondern ein zu mobilisierender Faktor. Am Ende steht eine paradoxe Lage. Je lauter von Schutz, Verantwortung und Moral gesprochen wird, desto geringer wird der politische Raum für tatsächliche Deeskalation. Frieden erscheint nicht als Ziel, sondern als Risiko für Karrieren, Narrative und Budgets. Genau darin liegt die eigentliche Gefahr. Nicht im offenen Kriegseintritt, sondern in der schleichenden Normalisierung einer Politik, die Eskalation als Handlungsfähigkeit missversteht und den Preis dafür an Soldaten, Steuerzahler und kommende Generationen weiterreicht.
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1: Danke, Iran. Die unerwartete Ausdauer und Intelligenz der iranischen Kriegsführung hat nicht nur Schwächen des Wertewestens aufgedeckt. Der iranische Vorstoß eröffnet uns Chancen, die totalitären Machenschaften westlicher Militärs, Politiker und Plattformkapitalisten zu stoppen. Ein Standpunkt von Hermann Plopper. Wer hätte das gedacht? Der militärisch hoffnungslos unterlegene Iran kann sich gegen den Goliath USA erfolgreich behaupten. Der globale Süden horcht auf. Der eben noch großkotzig auftretende Hegemon und sein symbiotischer Zwillingsbruder Israel, beide befinden sich im Stresstest. Der Mythos der Unbesiegbarkeit der weißen Herrenmenschen ist in wenigen Tagen zerplatzt. Doch sind die Verluste auf iranischer Seite unerträglich. Die Führer der schiitischen Geistlichkeit sind von den respektlosen, absolut pietätlosen Angreifern ausgelöscht worden. Die zivile Infrastruktur ist in weiten Bereichen ruiniert. Die Ölraffinerie in der Nähe der iranischen Hauptstadt Teheran ist in Flammen aufgegangen. Das ausgetretene Öl regnete auf die Straßen und Häuser Teherans herunter, Flammenwellen loderten auf den Straßen, der schwarze Regen hat den Tag zur Nacht gemacht. Die Menschen mussten das Gift einatmen. Wie viele Menschen werden an den Folgen dieser Vergiftung sterben? Und trotzdem bleiben die Iraner standhaft. Ähnlich wie die Russen, Chinesen oder Vietnamesen sind die Iraner extrem leidenstolerant und setzen sich in kollektiver Intelligenz gegen ihre erneute Unterwerfung zur Wehr. Der Kern des Irans befindet sich jetzt unter der Erde. Die Höhlen in den Bergen Irans kann keine noch so zerstörerische Atombombe der USA erreichen. Die Iraner hatten nie irgendwelche Illusionen über die Perfidie des Westens. In nunmehr 47 Jahren bereiteten sie sich systematisch auf einen Angriff der USA und Israel vor. Dabei haben sie jedoch auf die Entwicklung der Atombombe verzichtet. Das war ein Fehler. Hätten sie als glaubwürdige Abschreckung die Atombombe in ihrem Arsenal, dann würde tatsächlich niemand wagen, den Iran anzugreifen. Die Mädchen aus der bombardierten Schule würden noch leben, die iranischen Kadetten, die die Amerikaner vor der Küste Sri Lankas außerhalb jeden Rechts in ihrer zerschossene Korvette elend ersaufen ließen, wären noch am Leben. Die Kosten für den Wertewesten. Da genügte die pure Ankündigung der iranischen Revolutionsgarden, die Meerenge von Hormus zu schließen. Und schon war klar, dass keine Versicherung dafür aufkommt, wenn die Revolutionsgarden tatsächlich ein Schiff versenken würden. Alleine diese monetäre Waffe hat schon ausgereicht, um weltweit eine Unterbrechung der Lieferketten anzustoßen. Kein Schuss musste abgefeuert werden. So warten die amerikanischen Farmer jetzt auf Dünger, vergeblich, denn Schiffe können keinen Dünger durch die Meerenge von Hormus bringen. Die Farmer in den USA sind aber meistens Trump-Wähler. Sie werden sich bei Trump bedanken. Doch viel schmerzlicher für die US-Wirtschaft ist der Kollaps der arabischen Scheichtümer am Persischen Golf. Niemand hat anscheinend damit gerechnet, dass die Vereinigten Arabischen Emirate, Kuwait, Saudi-Arabien, Katar oder Bahrain so massiv unter Beschuss der Iraner geraten würden. Es gibt keine effektive Luftabwehr. Man war sich so sicher. So sicher, dass man nicht einmal Luftschutzräume in den Scheichtümern eingerichtet hat. Die USA hatten ihre gesamte Defensivkraft auf Israel konzentriert. An die Araber hatten die Amerikaner nicht gedacht. Das stößt bitter auf bei den Arabern. Doch auch die US-Streitkräfte mussten federn lassen. In den ersten zwei Wochen des aktuellen Iran-Krieges hat Iran US-Militärbasen in Katar, den Vereinigten Arabischen Emiraten, Kuwait und Saudi-Arabien zerstört und dabei einen geschätzten Schaden von $800 Millionen angerichtet. Öl- und Gasfelder in Saudi-Arabien und Katar wurden schwer getroffen und müssen ihre Produktion einstweilen herunterfahren. Die Vereinigten Arabischen Emirate hatten auf Diversifizierung ihrer Wirtschaft gesetzt. Man war auf gutem Weg, zum Verkehrsknotenpunkt zwischen Europa und Asien aufzusteigen. Sogar Tourismus blühte in den künstlichen Landschaften, die aus den Lagunen gestampft wurden. Start-up-Unternehmen wollte man anlocken. Wer in der Finanzwelt etwas auf sich hielt, der kaufte sich in Dubai ein Apartment. Geld wurde abgeleicht bei den vielen aus dem Boden gewachsenen Bankfilialen. Das ist jetzt alles mit einem Schlag vorbei. Rette sich wer kann. Flüge auf dem Drehkreuz Dubai sind auf unbestimmte Zeit gecancelt. Urlaub will sicher auch keiner mehr machen zwischen pfeifenden Geschossen. Und von den aufstrebenden Firmengründern sieht man auch nur noch Kondensstreifen am Horizont. Das Geld wird jetzt woanders gehortet. Es hat sich nicht ausgezahlt, den Amerikanern den eigenen Sandboden für den militärischen Aufmarsch gegen den Nachbarstaat Iran zu überlassen. Nun stehen die begossenen Scheichs da. Keine Versicherung wird irgendeinen Schaden begleichen. Die War Exclusion Clause im Kleingedruckten der Versicherungspolice besagt, dass die Versicherungen keinen durch kriegerische Handlungen verursachten Schaden ersetzen werden. Das müssen die Scheichs nun stattdessen aus der eigenen Schatulle bezahlen. Und besagte Schatulle wurde bislang üppig befüllt durch die Einnahmen aus der Öl- und Gasförderung. In einigen Scheichtümern werden noch nicht einmal Steuern von den Bürgern erhoben. Die üppigen Gewinne aus dem Öl- und Gasverkauf sind in US-amerikanischen Staatspapieren angelegt oder aber in Zukunftsbranchen wie zum Beispiel künstliche Intelligenz. Die US-amerikanische Vormachtstellung im IT-Bereich gründet im Wesentlichen auf dem Überschussgeld der Scheichtümer. Und da wird es jetzt auch recht schmerzlich für die USA, denn bereits fest eingeplante arabische Investitionen in US-amerikanische Zukunftsprojekte müssen dummerweise statt in Übersee jetzt für die Reparatur der angeschlagenen Infrastruktur in Arabien investiert werden. Inwieweit sich der gebremste arabische Geldfluss auf die Entwicklung der künstlichen Intelligenz auswirken wird, ist noch unklar. Es könnten aber für Nvidia und OpenAI höchst ungemütliche Zeiten anbrechen. Schwere Rückschläge für die Cloud-Technologie. Eine Nachricht ging unter im Nebel des Krieges. Die iranischen Revolutionsgarden haben insgesamt 3 Rechenzentren von Amazon in Dubai und in Bahrain zerstört. Wieso Amazon? Nun, wir kennen alle aus eigener Erfahrung Amazon als das weltweit größte Online-Versandhaus. Doch hat sich Amazon mittlerweile ein zweites Standbein mit seinem Ableger Amazon Web Services, AWS, geschaffen. Damit ist Amazon einer der größten Anbieter von kommerzieller Cloud-Infrastruktur. Neben Amazon Web Services gibt es auf diesem Gebiet vor allem die Unternehmen Microsoft Azure und Google Cloud. Clouds, also wörtlich Wolken, das sind Rechenzentren mit gigantischer Speicherkapazität, die extrem schnelle Rechenvorgänge anbieten. Jeder kann sich dort Kapazitäten mieten. Clouds sind zunächst einmal absolute wertneutrale Werkzeuge. Entscheidend ist, was die Kunden damit machen. Die Wolken wickeln komplexe Finanztransaktionen ab, die Wolke konzipiert in Windeseile Großprojekte. Man kann aber auch die Bevölkerung in bislang ungekannter Schnelligkeit und hoher Feinauflösung unter die Lupe nehmen und ausspionieren und dann anhand gewonnener Daten letztlich die gesellschaftliche Entwicklung im eigenen Interesse manipulieren. Doch vor allem die fortgeschritteneren Militärs dieser Welt haben die Wolken für sich abgeschöpft. Und das ist exakt der Grund, warum die ausgefuchsten Iraner sich die Amazon-Rechenzentren zur Brust genommen haben. Denn gerade im Nahen Osten ballen sich die Rechenzentren zusammen und diese Rechenzentren dienen bevorzugt den USA und Israel für ihre Kriegsführung. Die Rechenzentren bieten die Infrastruktur, in der der Krieg gegen den Rest der Welt dank künstlicher Intelligenz automatisiert wird. Eigenständige Maschinen machen Kriegsopfer ausfindig und töten sie dann anhand ihrer seelenlosen Algorithmen. So kam es vor, dass ein Stadtpark in Teheran heftig bombardiert wurde. Dieser Stadtpark heißt Polizeipark. Dort befindet sich aber keinerlei Polizei oder anderes bewaffnetes Personal. Der Kollege KI war durch den irreführenden Namen zu seinem blinden Abwurf animiert worden.

0: laufen auf derselben kommerziellen Infrastruktur, die auch Banken und Fahrdienst-Apps nutzen. Unterdessen haben mehrere Nachrichtenagenturen berichtet, dass das US-Militär während der Angriffe auf den Iran das KI-Modell Claude von Anthropic, das auf AWS läuft, für nachrichtendienstliche Auswertungen, Zielidentifizierung und Kampfsimulationen eingesetzt habe. Zitat Ende. Kurz und knapp, die Militärs bezahlen die Party auf der Computerwolke. Der Militarismus frisst sukzessive das Zivilleben auf. Die Iraner sind auf Leben und Tod bereits jetzt mit dieser dystopischen Bedrohung konfrontiert. Und die Iraner halten tapfer Stand, indem sie die Finanzierungsgrundlagen dieser faschistoiden Technik aufmischen und aufhalten, kämpfen sie durchaus auch für unsere Freiheit. Das klingt nach all dem Mainstream-Framing von der Verabscheuungswürdigkeit des Mullah-Regimes erstmal ganz schön gewöhnungsbedürftig. Wer sich dieses Framing von der Verabscheuungswürdigkeit zu eigen macht, beteiligt sich an der notorischen Dehumanisierung des Kriegsgegners. Der schiebt einen Riegel vor sein Mitgefühl für die Iraner. Die Iraner kämpfen jedoch um ihr Überleben und ihre Würde als freie Nation. Das ist für die schaurige neue Epstein-Welt natürlich etwas gänzlich Exotisches, gewiss. Aber der Faszination undomestizierter Menschen im Iran sollten wir uns nicht verschließen.
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1: Den USA droht im Krieg mit dem Iran eine kritische Waffenknappheit. Die USA scheinen sich im Iran-Krieg massiv verrechnet zu haben. Ihr Verbrauch nicht nur an knapp werdenden Luftabwehrraketen, sondern auch an Tomahawks hat zu einer kritischen Knappheit an wichtigen Waffen geführt. Ein Kommentar von Thomas Röper. Ich habe bereits berichtet, dass den USA demnächst eine massive Knappheit an Luftabwehrraketen droht und dass die USA nicht in der Lage sind, die Produktion kurzfristig hochzufahren. Das gleiche gilt auch für die Tomahawk-Marschflugkörper, von denen die USA bisher 850 auf den Iran abgefeuert haben, wobei die Gesamtbestände der USA vor dem Krieg bei 4000 Tomahawks lagen, die vor allem weltweit auf die Schiffe der US-Marine verteilt sind. Und auch bei den Tomahawks gilt, dass die USA derzeit nur etwa 100 Stück davon pro Jahr produzieren können. Das erklärt die Verärgerung und die fast schon hysterischen Reaktionen von US-Präsident Trump, der die NATO und ihre Mitgliedstaaten inzwischen wüst beschimpft, weil die USA tatsächlich deren Hilfe brauchen, wenn sie den Krieg gegen den Iran nicht in Kürze verlieren wollen. Ein Analyst der TASS hat über den USA drohenden Mangel an Raketen einen informativen Artikel geschrieben, den ich übersetzt habe. Beginn der Übersetzung. Tomahawks kommen wie ein Bumerang zurück. Die USA am Rande einer kritischen Waffenknappheit. Nikolai Gaponenko, promovierter Wirtschaftswissenschaftler und außerordentlicher Professor am Institut für Recht und nationale Sicherheit, darüber, warum der minimale Bestand an Raketen die Handlungsfreiheit der USA einschränken wird und warum das Pentagon seinen Verbündeten keine sofortige Feuerunterstützung wie in den Vorjahren garantieren kann. Die Washington Post berichtete unter Berufung auf Quellen, dass die USA innerhalb von 4 Wochen mehr als 850 Tomahawk-Marschflugkörper auf den Iran abgefeuert haben, die meisten davon in den ersten Tagen der Operation. Der Tomahawk-Marschflugkörper ist die wichtigste präzisionsgelenkte Langstreckenwaffe der US-Marine. Er wird von Zerstörern, Kreuzern und U-Booten ausgestartet und dient zu Erstschlägen gegen Luftverteidigungssysteme, Hauptquartiere, Lager und kritische Infrastruktur. 850 Marschflugkörper sind eine gewaltige Zahl für einen modernen Konflikt mittlerer Intensität. Der Verbrauch einer so großen Menge Munition in relativ kurzer Zeit deutet darauf hin, dass die USA intensive nicht-nukleare Kampagnen durchgeführt haben, um die Verteidigung pro-iranischer Kräfte oder des Iran selbst zu schwächen. Das lässt darauf schließen, dass der Konflikt ein Niveau erreicht hat, das mit großen regionalen Kriegen der Vergangenheit vergleichbar ist und nicht mehr nur aus gezielten Operationen besteht. Zum Vergleich, während der Operation Desert Storm 1991 gegen den Irak verbrauchten die USA über mehrere Monate hinweg etwa 288 Tomahawk-Marschflugkörper. 2011 während der Intervention in Libyen etwa 200 und in den ersten 24 Stunden der Angriffe auf Syrien 2018 wurden 66 Raketen eingesetzt. Leere Lager. Durch das Zusammenwirken zweier Faktoren entsteht ein kritischer Mangel, die Produktionsrate und der erforderliche Reservebestand. Die Produktion von Tomahawk-Marschflugkörpern liegt in Friedenszeiten zwischen einigen Dutzend und etwas über 100 Raketen pro Jahr. US-Militärfabriken werden nicht auf Kriegsbetrieb umgestellt und die Produktionskette erfordert einen langen Fertigungszyklus. Das ist einfache Mathematik. Wenn beispielsweise in 1 bis 2 Monaten eines Konflikts 850 Raketen verbraucht werden und die Fabriken beispielsweise 100 bis 120 pro Jahr produzieren, dauert die Wiederauffüllung dieses Vorrats 7 bis 8,5 Jahre, vorausgesetzt neue Munition wird nicht in anderen Konflikten verschwendet. Bezüglich der Mindestreserve gelten im Pentagon strenge Standards. So muss beispielsweise für den Fall eines unvorhergesehenen größeren Konflikts stets ein bestimmter Prozentsatz an Raketen in Reserve bleiben. Wenn der Verbrauch 850 Raketen übersteigt, fallen die Marine und das US Central Command unter diesen Wert. Das bedeutet erstens, dass die Kommandeure ihre Handlungsfreiheit verlieren. Admiräle auf Flugzeugträgern und im Pentagon können den Abschuss von Tomahawk-Raketen auf Ziele nicht mehr anordnen, da jeder einzelne Abschuss die strategische Reserve untergräbt. Zweitens bedeutet das die Unmöglichkeit der Rotation. Das heißt, wenn eine Flugzeugträgerkampfgruppe, in unserem Fall die USS Gerald R. Ford, ihre Munition verbraucht hat, stehen ihr auf See keine Ersatzraketen zur Verfügung. Die Ankunft eines neuen Flugzeugträgers ohne volle Raketenmagazine mindert seinen Kampfwert. Neue Gewohnheiten. Die USA sind es gewohnt, nach dem Prinzip der Feuerüberlegenheit zu kämpfen, also den Feind mit präzisionsgelenkter Munition zu beschießen, um das Risiko für die Piloten zu minimieren. Der Verbrauch von 850 Tomahawk-Raketen zeigt, dass dieser Ansatz in dem Konflikt mit einem technologisch gerüsteten Gegner zur Erschöpfung des Arsenals geführt hat. In den kommenden Monaten werden die USA, sofern der Kongress keine Notfallmittel für eine beschleunigte Beschaffung bereitstellt, gezwungen sein, Raketen für wirklich wichtige Ziele aufzubewahren. Flugzeuge häufiger aus größerer Entfernung einzusetzen, was aufgrund der Luftverteidigung riskanter ist, und Verbündete zur Kompensation der Feuerkraft zu mobilisieren. Die USA haben ihr Militär auf der Idee aufgebaut, dass teure und intelligente Munition durch schiere Masse den Sieg bringt. Die Situation mit den Tomahawks zeigt, dass die US-amerikanische Industriebasis nicht auf einen langwierigen Konflikt mit einem ebenbürtigen Gegner vorbereitet ist. Sollte der Konflikt länger dauern oder noch höhere Ausgaben erfordern, würden den USA schlichtweg die primären Langstreckenraketen ausgehen, bevor dem Gegner die billigen Drohnen und die im Inland produzierten ballistischen Raketen ausgehen. Die Hände gebunden. Der Antrag des Pentagons auf 200 Milliarden Dollar ist nicht einfach nur ein Ersatz für 850 Raketen, sondern ein Versuch, die Lieferketten wieder in Gang zu bringen. Der Verbrauch von 850 Raketen ist ein Signal. Normalerweise sind solche Bestände für 2 bis 3 Wochen intensiver Kriegsführung ausgelegt. Wenn der Kongress die Mittel nicht schnell bewilligt, wird das Militär gezwungen sein, entweder eine kampfbereite Flotte im Nahen Osten zu unterhalten oder für einen möglichen Konflikt im Pazifik bereit zu bleiben. Die USA können nicht mehr beides gleichzeitig leisten. Die USA haben ihren operativen Bestand an ihrer wichtigsten Langstreckenwaffe in der Region erschöpft. Daher die Konsequenzen: erstens taktisch. Die Kampfgruppen der US-Marine im Konfliktgebiet verfügen entweder nur noch über leere Startrampen oder lediglich über Munition, die hauptsächlich aus Flugabwehrraketen zur Selbstverteidigung besteht. Zweitens, operativ. Jede neue Eskalation erfordert von den USA entweder den Einsatz von Luftstreitkräften, von Stützpunkten in der Region, was aufgrund iranischer Drohnen und ballistischer Raketen riskant ist, oder eine mehrmonatige Pause, um Reserven aus Depots in den USA und Europa zu transferieren. Drittens, strategisch. Das Pentagon kann seinen Verbündeten wie Israel oder Saudi-Arabien nicht mehr die einst verfügbare sofortige Feuerunterstützung garantieren. Das schwächt die US-Abschreckung in der Region, bis die Fabriken ihre Reserven wieder aufgefüllt haben, was Jahre dauern wird. Der Konflikt hat die Unfähigkeit der USA gezeigt, einen groß angelegten Krieg in einer fernen Region zu führen, ohne zuvor eine lange Phase der Wiederbewaffnung einzuplanen. Ende der Übersetzung.
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1: Sein und Schein der Wirtschaftsbelebung. Ein Standpunkt von Uwe Froschauer. Dieser Beitrag beschäftigt sich vornehmlich mit den wirtschaftlichen Auswirkungen der Regierungsarbeit. Die 100. In der ARD-Sendung am 8. Dezember 2025, Die 100, was Deutschland bewegt, wurde von Moderator Ingo Zamperoni die Frage gestellt, Zitat, werden wir gut regiert? Zitat Ende. Zu Beginn dieser Live-Debattenshow gaben 76 von 100 Teilnehmern aus dem Volk an, sie fühlten sich nicht gut regiert. Nur etwa 15% bejahten die Frage. Im Verlauf der Sendung änderten nur 2 Personen ihre Meinung. Am Ende blieben 74 Personen bei Nein und weiterhin deutlich weniger bei Ja. Auch im Publikum zeigte sich eine überwiegende Skepsis gegenüber der Regierungsleistung. Gemessen wurde das Ergebnis einerseits durch einen kleinen Computer, den jeder Teilnehmer mit sich führte, und sichtbar für die Zuschauer durch das Verweilen der Teilnehmer in dem jeweils dafür vorgesehenen Antwortfeld. Die Inszenierung erinnerte sehr an die ZDF-Kindersendung 1, 2 oder 3, bei der die Kinder vor 3 großen Antwortfeldern 1, 2 oder 3 stehen und auf eine Frage auf das Feld laufen, das ihrer Meinung nach die richtige Antwort markiert. Den Kommentar spare ich mir ausnahmsweise. Die Journalistin Anna Planken übernahm in der Sendung die Rolle, Argumente für eine positive Sichtweise der Regierungsarbeit zu präsentieren. Planken wurde während der Sendung als Optimistin der Regierungspolitik wahrgenommen und setzte Akzente, um das Publikum von positiven Seiten der Regierungsarbeit zu überzeugen. Zu ihren Argumentationspunkten gehörten unter anderem eine positive wirtschaftliche Einschätzung mit der Betonung, dass Deutschland eine starke Wirtschaft und noch immer die drittgrößte Volkswirtschaft sei. So kann man es natürlich sehen, die Realität ist jedoch, dass Deutschland schon seit 3 Jahren kein Wirtschaftswachstum zu verzeichnen hat und die Zukunftsaussichten äußerst mäßig sind. Die Frage ist demnach, wie lange Deutschland noch die Nummer 3 in der Welt bleiben wird, bei einer derart dilettantischen Führung im eigenen Land und in Europa. Weiterhin stellte Planken Deutschlands Innovationskraft anhand des Biotechnologieunternehmens BioNTech heraus und zeigte ein Foto seiner Gründer, Professor Dr. Uğur Şahin und Professor Dr. Özlem Türeci, die mit der Entwicklung eines mRNA-Impfstoffs die Welt mit ihrer unausgegorenen Mixtur beglückten. Das Unternehmen BioNTech, das zahlreiche Patente hält und zu den führenden Unternehmen seiner Branche gehört, in der Sendung als Beleg für die Leistungsfähigkeit deutscher Forschung und damit indirekt für positive Politwirkung anzuführen, schlägt dem Fass den Boden aus. Den diesen beiden Personen 2025 verliehenen Deutschen Nationalpreis für ihren Beitrag zur Medizin und Forschung in Deutschland sollte man ihnen ebenso wie ihre verdienten Milliarden wieder entziehen, da ihre Mixtur wesentlich mehr Menschen geschädigt denn gerettet hat. So läuft das mit den Preisverleihungen. Die größten Verfehlungen werden vom mafiös strukturierten System geehrt, um den Anschein von Redlichkeit aufrechtzuerhalten, siehe Ursula von der Leyen, Christian Drosten, Albert Burla, Alena Büchs und Konsorten. Was für ein Affentheater! Die ARD hat mit der Herausstellung des Unternehmens BioNTech für die Innovationskraft Deutschlands einmal mehr gezeigt, dass sie anscheinend immer noch nicht begriffen hat, dass Corona ein einziger Betrug war. So blöd kann man eigentlich nicht sein, nicht einmal die Entscheider der ARD. Es ist zu vermuten, dass der Großteil der Protagonisten der öffentlich-rechtlichen Sender sehr wohl wussten, dass es sich um eine Corona-Plandemie handelte. Die ARD dokumentierte in der Sendung Die 100 wieder einmal, dass sie nicht ihrem Auftrag entsprechend Regierungsarbeit kritisch beleuchtet, sondern sie unterstützt. Als weiteres Argument für die gute Regierungsarbeit hob Anna Planken das mit dem Wendehalskanzler Friedrich Merz durchgeboxte 500 Milliarden Investitionspaket als wirtschafts- und zukunftsgerichtet heraus und jubilierte, was man mit dem vielen Geld doch alles anstellen könnte. Komisch, dass davon noch keine positiven wirtschaftlichen Impulse ausgingen und beispielsweise die Arbeitslosenquote den höchsten Stand seit 10 Jahren erreicht hat. Die Anzahl Insolvenzen am Ende des Jahres 2025 dürfte knapp 24.000 betragen, Rekordniveau. Dass der Kapitaldienst für diese 500 Milliarden Schulden, das passende Wort für diese fragliche Maßnahme, sowie für das noch größere Milliardenpaket für sinnbefreite Aufrüstung von zukünftigen Generationen getragen werden muss, sei nur am Rande erwähnt. Die Inszenierung und das Auftreten von Anna Planken, die natürlich nur eine Rolle spielte, war meilenweit entfernt von der düsteren, politischen Realität. Kritische Gegenargumente kamen von Till Nassif, der als Gegenpart zu den positiven Aspekten Plankens kritische Gesichtspunkte einbrachte, wie die enorm gestiegenen Lebenshaltungskosten, Themen wie Migration und symbolische Aktionen, wie zum Beispiel den Hautfarbentest. Insgesamt war diese Sendung ein eher unansehnliches Spektakel, das in einem Artikel der Berliner Zeitung am 9. Dezember richtigerweise wie folgt betitelt wurde, Zitat: Die 100, selbst bei der Volksverdummung gibt sich die ARD keine Mühe mehr. Zitat Ende. Die Wirklichkeit. Nun vom Spektakel zur Realität. Zitat: Scheinheiligkeit und Lüge sind die einzige Gesellschaftskleidung, die noch nie aus der Mode gekommen ist. Zitat Ende, Professor Querulix. Volkswirtschaftliche Gesamtrechnung Deutschlands der vergangenen Jahre. Albrecht Künstler schreibt in seinem Artikel mit dem Titel Gründe für den Niedergang Deutschlands, Zitat: Es bleibt zwar zutreffend, aber dennoch thesenhaft, dass der Niedergang Deutschlands mit der ungesteuerten Zuwanderung, dem Klimapopanz, mit der chaotischen Energiepolitik zu erklären ist. Um die Richtigkeit dieser These zu begründen, bedarf es noch eines Blicks in die volkswirtschaftliche Gesamtrechnung Deutschlands der vergangenen Jahre. Die soll geschehen anhand der Zeitreihen der Deutschen Bundesbank in 7 fundamentalen Kategorien, nachfolgend ausgewertet und von mir zusammengefasst kommentiert. Eines noch vorweg: Würde es um die Bilanz eines Unternehmens gehen, müsste ein Bilanztestat zum Befund der klaren Insolvenzverschleppung kommen. Es läuft schon lange nicht mehr rund, die Entwicklung ist überwiegend besorgniserregend. Nachfolgend nun zu den Einzelaspekten in der von der Bundesbank aufgeführten Reihenfolge. Bruttoinlandsprodukt, BIP und Wertschöpfung nach Wirtschaftsbereichen. Seit dem Jahr 2019 stagniert das BIP mit Ausnahme eines kleinen Zwischenhochs im Jahr 2022. Der Index der Bruttowertschöpfung legte nur um 1% zu, trotz immer mehr Beschäftigten. Das produzierende Gewerbe schrumpfte um rund 9%, das Baugewerbe sogar um rund 25%. Der Handel, Verkehr und das Gastgewerbe legten um ganze 2% zu. Der angeblich so wichtige Bereich Information und Kommunikation expandierte um rund 22%. Eine positive Wirkung auf die Produktivität und das BIP blieb aber aus. Dasselbe gilt für Unternehmer und Dienstleister anderer Sektoren. Dieser Bereich nahm um rund 4% zu. Kontraproduktiv waren schließlich die Bereiche öffentlicher Dienst, Erziehung und Gesundheit, die wegen der Versorgung der um 3 Millionen gewachsenen Bevölkerung in dieser Zeit um rund 8% zunahmen. International gesehen kann man damit aber keinen Blumentopf gewinnen und national ist diese Entwicklung eher ein Problem als die Lösung. Verwendung des Bruttoinlandsprodukts. Der private Konsum nahm seit 2019 nur um 3% zu. Das ist damit zu erklären, dass auch ein Euro nicht mehrfach ausgegeben werden kann, denn die Konsumausgaben des Staates expandierten um sage und schreibe 14%. Die Ausgaben für Ausrüstungen und für Investitionen schrumpften derweil um 15%. Wir leben also ökonomisch gesehen von der Substanz. Für Bauten wurden rund 13% weniger vom BIP ausgegeben, was mit der Entstehungsrechnung des BIP korrespondiert. Die Exporte gingen um 1% zurück, während die Importe um 11% zunahmen. Wir sind im Außenhandel nicht mehr der Champion. Der Titel des Exportweltmeisters Deutschland gehört der Vergangenheit an. Wir belegen nur noch den 3. Platz. Die Handelsbilanz verzeichnet nur noch einen Überschuss von rund 6%. Dass wir mit der Handelsbilanz hinter China liegen, ist keine Schande, aber nur noch einen Platz vor Russland. Zitat Ende. IFO Geschäftsklimaindex. Dieser wichtige Frühindikator, der am Anfang des Weges die mögliche Verlaufsrichtung der Konjunktur anzeigt, ist im November 2025 auf 88,1 Punkte gesunken, nach 88,4 Punkten im Oktober. Die pessimistischeren Erwartungen der Unternehmen haben diesen Rückgang verursacht, obwohl die aktuelle Lage etwas positiver beurteilt wurde. Insgesamt bleibt die Stimmung verhalten und es gibt wenig Zuversicht auf eine baldige wirtschaftliche Erholung. Wichtige Indikatoren aus der Umfrage sind die Exporterwartungen, die im November in den negativen Bereich gefallen sind, was auf schwache Perspektiven im Auslandsgeschäft hindeutet. Zitat: Seit Monaten zeigt sich in der Exportwirtschaft kaum Bewegung, Zitat Ende, sagte Klaus Wohlrabe, Leiter der IFO-Umfragen. Zitat: Die Stimmung ist bestenfalls durchwachsen, Anzeichen einer nachhaltigen Erholung fehlen weiterhin. Zitat Ende. Das Beschäftigungsbarometer sank, da viele Unternehmen bei der Personalplanung restriktiver agieren und eher zu Personalfreisetzung als zu Personalbeschaffung tendieren. Zitat: Viele Unternehmen streichen weiter Stellen, Zitat Ende, meint Klaus Wohlrabe. Die Investitionsbereitschaft ist deutlich zurückgegangen, vor allem für das laufende Jahr. Zitat: Der tiefgreifende Strukturwandel und die mangelnde Attraktivität des Standorts Deutschland bremsen die Investitionsbereitschaft der Unternehmen, Zitat Ende, sagt IFO-Konjunkturexpertin Lara Zarges. Zitat: Die anhaltende Unsicherheit über wirtschaftliche Rahmenbedingungen verstärkt die Investitionszurückhaltung zusätzlich, Zitat Ende. Die Investitionserwartungen für das laufende Jahr fielen im November auf minus 9,2 Punkte nach plus 2,4 im März, was bedeutet, dass mehr Unternehmen ihre Investitionen kürzen wollen als ausweiten. Der enorme Rückgang der Investitionserwartungen liegt wohl auch darin begründet, dass viele Unternehmen in wirtschaftlicher Hinsicht der Union nach der Wahl mehr zugetraut haben. Selbstständige zeigen weiterhin große Unsicherheit, auch wenn der Index für Selbstständige leicht zulegte. Zitat: Für die Selbstständigen ist es eine wirtschaftliche Achterbahn, Zitat Ende, äußerte IFO-Expertin Katrin Demmelhuber. Spezifische Branchen wie die Automobilindustrie verzeichnen schwankende, teils negative Stimmungswerte. Nach einem starken Anstieg im Oktober, minus 13,4 Punkte, fiel der Geschäftsklimaindex der Autoindustrie im November auf minus 20 Punkte. Dieser Rückgang lässt sich vor allem auf pessimistischere Geschäftserwartungen der Unternehmen zurückführen. Zitat: Dieses Auf und Ab im Geschäftsklima spiegelt die sehr hohe und steigende wirtschaftspolitische Unsicherheit in Deutschland und weltweit wider, Zitat Ende, sagte IFO-Branchenexpertin Anita Wölfel. Die aktuelle IFO-Konjunkturumfrage zeigt ein weitgehend verhaltenes wirtschaftliches Klima in Deutschland. Trotz geringer Verbesserungen einzelner Komponenten bleibt das Gesamtbild von Unsicherheit, schwachen Erwartungen und reduzierten Investitions- und Beschäftigungsplänen geprägt. Ein Hinweis darauf, dass viele Unternehmen weiterhin vorsichtig bleiben. Firmenpleiten auf Rekordniveau. Deutschland erlebt 2025 einen deutlichen Anstieg bei Firmenpleiten, der vor allem kleine und mittelständische Unternehmen trifft, spürbare wirtschaftliche Schäden verursacht und auch Privathaushalte zunehmend belastet. In Deutschland wird für 2025 mit rund 23.900 Unternehmensinsolvenzen gerechnet, so viele wie seit 2014 nicht mehr. Das entspricht einem Anstieg von mehr als 8% im Vergleich zum Vorjahr. Wirtschaftsexperten führen den Anstieg insbesondere auf folgende strukturelle und wirtschaftliche Belastungen zurück: hohe Verschuldung vieler Betriebe, schwieriger Zugang zu Krediten, belastende Rahmenbedingungen wie hohe Energiepreise, Bürokratie und Regulierung, schwache Nachfrage bei Konsumenten, vor allem der Mittelstand und kleine Unternehmen bis 10 Beschäftigte stehen unter massivem Druck. Besonders viele Insolvenzen gab es im Dienstleistungssektor, unter anderem in der Gastronomie und im Handel. Auch größere Firmen wie etwa Kliniken meldeten Insolvenz an. Der finanzielle Schaden durch Firmenpleiten summiert sich auf etwa 57 Milliarden Euro, nur wenig unter dem hohen Vorjahreswert. Rund 285.000 Arbeitsplätze sind durch die Insolvenzen bedroht oder bereits weggefallen. Auch bei Privatinsolvenzen setzte sich der Negativtrend fort. Für 2025 werden etwa 76.300 Fälle erwartet, ein Plus von rund 6,5% und der höchste Stand seit 2016. Rund 5,67 Millionen Menschen gelten in Deutschland derzeit als überschuldet. Die Zunahme der Insolvenzen bleibt auf einem hohen Niveau. Einige Ökonomen hoffen, dass staatliche Investitionen in Infrastruktur und Verteidigung ab 2026 das Wirtschaftswachstum stärken könnten. Eine klare Trendwende sei jedoch noch nicht sichtbar. Die Hoffnung stirbt zuletzt. Ein abgedroschener, dennoch wahrer Spruch. Fazit: Deutschland und die EU haben es mit ihrem grottenschlechten Führungspersonal geschafft, sich nicht nur Russland zum Feind zu machen, sondern jetzt auch die USA, die zu Recht auf das undemokratische Europa herabsieht. Diesen Artikel möchte ich mit einem derben Ausspruch von Götz George beenden, der in seiner Rolle als Tatortkommissar Szymanski folgende Worte verlauten ließ, Zitat: "Für mich ist die ganze Welt ein großer Arsch. Die rechte Arschbacke, das sind die Amerikaner, ja, die linke Arschbacke, das sind die Russen und wir hier in Europa, wir sind das Arschloch." Zitat Ende.
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1: Fortführung der Friedensgespräche in Berlin mit EU- und NATO-Spitzen. Am Sonntag und Montag, den 14. und 15. Dezember 2025, trafen sich in Berlin der ukrainische Präsident Volodymyr Zelensky, US-Sondergesandter Steve Witkoff sowie Jared Kushner und die Delegationen beider Länder sowie EU- und NATO-Mitglieder, um erneut die Friedensbedingungen im Ukraine-Konflikt ohne Russland zu erörtern. Zentrale Themen waren Sicherheitsgarantien, Gebietsabtretungen, Wahlen, die Finanzierung der Ukraine im Friedensfall und die Nutzung eingefrorener russischer Gelder. Ein Kommentar von Claudia Töpper. Was am Sonntag geschah? Laut Tagesschau.de soll bei dem Treffen am Sonntag der aktuelle Friedensplan genauer besprochen worden sein, der von den ursprünglich 28 Punkten nur noch 20 umfasst. Vor allem soll es um die Themen Sicherheitsgarantien, Gebietsabtretungen und die Finanzierung der Ukraine bei einem möglichen Frieden und Wiederaufbau gehen. Details zu den geplanten Gesprächen wurden nicht bekannt gegeben, jedoch äußerte sich Zelensky vor dem Treffen dahingehend, dass die Ukraine das Thema der Sicherheitsgarantien als oberste Priorität sehe. Er führte vor Journalisten in Kiew weiter aus, dass er im Gegenzug zu rechtlich bindenden Sicherheitsgarantien durch die USA und die EU bereit sei, die Bestrebungen eines NATO-Beitritts aufzugeben. Diese Sicherheitsgarantien sollen denen des NATO-Artikel 5 entsprechen. Laut der Financial Times soll Zelensky gegenüber Journalisten in einem WhatsApp-Chat dazu gesagt haben, Zitat, "Wir sprechen über bilaterale Sicherheitsgarantien zwischen der Ukraine und den Vereinigten Staaten, nämlich Garantien ähnlich Artikel 5, sowie über Sicherheitsgarantien für uns von unseren europäischen Partnern und von anderen Ländern wie Kanada, Japan und anderen." Zitat Ende. Der Artikel 5 des Nordatlantikvertrages, NATO, besagt, dass, Zitat, ein bewaffneter Angriff gegen ein NATO-Mitglied als ein Angriff gegen alle Mitglieder betrachtet wird und für jedes Mitglied die Verpflichtung auslöst, dem angegriffenen Mitglied Beistand zu leisten. Diese Unterstützung kann den Einsatz bewaffneter Gewalt beinhalten oder auch nicht und kann jede Maßnahme umfassen, die die Verbündeten für notwendig erachten, um die Sicherheit des nordatlantischen Gebiets wiederherzustellen und zu wahren. Zitat Ende. Anders als der Artikel 51 der UN-Charta enthält der Artikel 5 der NATO die Verpflichtung zur gegenseitigen Hilfe. Witkoff sprach am Sonntagabend, den 14.12.2025, nach einer fünfstündigen Unterhaltung mit Zelensky und seiner Delegation auf X davon, dass sie in Bezug auf einen Frieden und eine Einigung im Ukraine-Konflikt große Fortschritte gemacht hätten. Wörtlich sagte er, Zitat, das Treffen in Berlin zwischen Präsident Zelensky, Sondergesandtem Witkoff, Jared Kushner und Delegationen der Vereinigten Staaten und der Ukraine dauerte über 5 Stunden. Die Vertreter führten eingehende Gespräche über den 20-Punkte-Plan für den Frieden, wirtschaftliche Agenten und mehr. Es wurden große Fortschritte erzielt und sie werden sich morgen früh erneut treffen. Zitat Ende. Die Gespräche sind demnach noch nicht beendet und werden seit Montag, den 15.12.2025, 10 Uhr fortgesetzt. Es soll hier um die Verwendung des eingefrorenen russischen Vermögens gehen. Die USA und Russland wollen nicht, dass dies durch die EU angetastet wird. Teile der EU sehen dies jedoch laut Tagesschau.de anders und möchten es offenbar nutzbar machen. Für welche Verwendung ist noch nicht geklärt. Zwischenzeitlich gab es Überlegungen, es für die eigenen Schulden der EU oder für die Aufrüstung bzw. den Wiederaufbau der Ukraine zu nutzen. Die Entscheidung hierfür soll am 18.12.2025 fallen. Egal welche Verwendung, alle wären völkerrechtswidrig. Aus diesem Grund hat die Zentralbank der Russischen Föderation auch am Freitag, den 12.12.2025, beim Schiedsgericht der Stadt Moskau Klage gegen Euroclear SA NV im Wert von 18 Billionen 172 Milliarden 971 Millionen 903.836 Rubel, 18 Billionen Rubel eingereicht. Die Summe setzt sich aus dem Betrag der gesperrten Mittel der Bank von Russland, dem Wert der blockierten Wertpapiere und dem entgangenen Gewinn zusammen. Dies gab die Zentralbank gegenüber der russischen Zeitung RBC bekannt. Am selben Tag hatte der EU-Rat entschieden, dass die Sperrung des russischen Staatsvermögens von der Beilegung des Ukraine-Konflikts und von Russlands Bereitschaft abhänge, den Schaden auszugleichen. Seit Beginn des Ukraine-Konflikts wurden ungefähr 300 Milliarden US-Dollar an Vermögenswerten der russischen Zentralbank eingefroren. Der größte Teil dieses Geldes wird mit etwa 180 Milliarden Euro bei der Euroclear Bank in der EU verwaltet. Inhalt der weiterführenden Gespräche. Neben diesen Gesprächen wird sich Selenskyj Montagabend zudem mit dem deutschen Bundespräsidenten Frank-Walter Steinmeier treffen, der als Bundespräsident nur eine repräsentative Funktion innehat und demnach über keinerlei Einfluss oder Entscheidungsgewalt verfügt, zumindest offiziell. Des Weiteren trifft sich der ukrainische Präsident mit der Bundestagsvorsitzenden Julia Glöckner. Berichten zufolge soll es bei diesem Gespräch um das Thema Wahlen in der Ukraine gehen. Selenskyj erhoffe sich von dieser Unterredung mögliche Hilfestellungen aus Deutschland bei der Durchführung von ukrainischen Wahlen. Diesen stimmte er nach mehrmaligem Drängen des US-Präsidenten Donald J. Trump zu. Neuen Informationen zufolge gelten die Bedingungen, die Volodymyr Selenskyj für die Durchführung von Wahlen in der Ukraine verlangt, jedoch als unrealistisch. Laut des Antispiegel fordert er, dass die USA und die EU die Sicherheit während der Wahl gewährleisten sollen. Zusätzlich verlangt er einen Waffenstillstand, um die Wahlen durchführen zu können. Gerade letzterem wird Russland nicht zustimmen, da Kiew keine Pause und Chance für eine Aufrüstung erhalten soll. Interessant ist in diesem Zusammenhang auch, dass anscheinend der Posten des ukrainischen Justizministeriums seit Wochen unbesetzt ist, da Selenskyj bisher keinen Minister ernannt habe. Dieses Ministerium ist jedoch für die Regelung der Umstände einer Wahl verantwortlich. Des Weiteren wird es am Montagabend noch ein Treffen mit weiteren europäischen Staats- und Regierungschefs sowie EU- und NATO-Spitzen geben. So wird der französische Präsident Emmanuel Macron, die italienische Regierungschefin Giorgia Meloni sowie aus London der britische Premierminister Keir Starmer erwartet. Dieses Treffen soll als Erweiterung der sogenannten Washington-Gruppe gelten, zu denen die EU-Kommissionspräsidentin Ursula von der Leyen, der EU-Ratspräsident Antonio Costa und der NATO-Generalsekretär Mark Rutte sowie der finnische Präsident Alexander Stubb, der norwegische Ministerpräsident Jonas Gahr Støre, Italiens Regierungschefin Giorgia Meloni und Polens Regierungschef Donald Tusk gehören. Ob diese auch zu dem Berliner Treffen am Montag anreisen, ist jedoch nicht bekannt. Hintergrund. Bis vor einer Woche stand noch nicht fest, ob überhaupt ein Vertreter der USA nach Deutschland reisen würde. Der US-Präsident Trump lehnte eine persönliche Anreise ab. In einer Pressekonferenz am 11. Dezember 2025 ließ er verlauten, Zitat: "Ich dachte, wir stünden kurz davor, mit Russland eine Einigung zu erzielen. Ich dachte, wir stünden kurz davor, mit der Ukraine eine Einigung zu erzielen." Tatsächlich waren alle, bis auf die Leute von Präsident Selenskyj, von dem Konzept der Vereinbarung begeistert. "Es ist kompliziert, weil das Land auf eine bestimmte Weise aufgeteilt werden muss. Das ist gerade nicht einfach. Es ist so etwas wie ein komplexer Immobilienhandel mal 1000, aber es ist ein Deal, der das Töten von tausenden Menschen jeden Monat verhindern würde. Wir werden am Samstag an dem Treffen in Europa teilnehmen, sofern die Chancen dafür gut stehen. Wir wollen keine Zeit verschwenden, wir sind der Meinung, dass es negativ ist. Wir wollen viele Leben retten. Ich wünsche mir sehr, dass es aufhört. Wir arbeiten sehr hart daran. Es hat keine wirklichen Auswirkungen auf die Vereinigten Staaten, es sei denn, es gerät außer Kontrolle. Solche Dinge können letztendlich zum Dritten Weltkrieg führen. Das habe ich neulich gesagt. Ich sagte, wenn alle weiter solche Spielchen spielen, kommt es am Ende zum Dritten Weltkrieg. Und das wollen wir nicht." Zitat Ende. Kommentar. Aus welchen Gründen sich der ukrainische Präsident mit dem Bundestagspräsidenten unbedingt treffen möchte und welche Unterstützung sich Selenskyj genau von Glöckner erhofft, bleibt offen und ist fraglich. Die Bedingungen, die Selenskyj nennt, unter denen er auf den NATO-Beitritt verzichtet, entsprechen faktisch und praktisch einem NATO-Beitritt. Dies macht seinen in den Medien dargestellten ritterlichen Verzicht auf den Beitritt quasi obsolet und zu einer Farce. Auch in Bezug auf die Gebietsabtretungen wird nicht vollumfänglich berichtet. Ein möglicher Hintergrund zu den Forderungen Russlands scheint zu sein, dass alle russischsprachigen Gebiete in der Ukraine an Russland zurückgehen sollen, unabhängig davon, ob diese bereits von Russland eingenommen wurden. Dies könnte den Hintergrund haben, dass unter Selenskyjs Regierung einigen russischsprachigen Menschen nicht nur der Pass abgenommen wurde, sondern den russischsprachigen Menschen faktisch auch verboten wurde, die russische Sprache in öffentlichen, staatlichen und institutionellen Bereichen wie Schulen, Behörden und Medien zu nutzen. Aus diesem Grund war dies auch ein wichtiger Punkt in dem ursprünglichen 28-Punkte-Friedensplan, der jedoch von der EU so massiv zusammengekürzt wurde, dass von einem Schutz der russischsprachigen Menschen in der Ukraine nicht viel übrig bleibt. Somit besteht durchaus die Möglichkeit, dass die Gebietsforderungen von Russland nicht den Hintergrund hat, sich Gebiete anzueignen, die ihm laut Selenskyj nicht zustehen, obwohl die Ukraine mal zum großen Teil zu Russland gehörte. Vielmehr könnte der Grund für Russlands Forderung darin liegen, russischsprachige Menschen und deren Identität zu schützen. Und möglicherweise versucht Selenskyj auch genau deswegen, Wahlen in seinem Land zu verhindern, denn die russischsprachigen Menschen in der Ukraine würden ihn nicht wählen und momentan hat er nur noch 4% seiner Bevölkerung hinter sich. Er würde somit die Wahl sehr wahrscheinlich verlieren. Ob eine bessere Regierung folgen würde, die nicht in Korruption versinken würde, ist jedoch auch sehr fraglich. Laut dem russischen Präsidenten Wladimir Putin verweigere Russland der Ukraine nicht das Recht auf ihre Sicherheit, aber dies müsse nicht auf Kosten der Sicherheit Russlands selbst geschehen. Solange nicht beide Parteien bei den Friedensverhandlungen anwesend sind, wird es nicht zu einer Einigung kommen. Aus diesem Grund kann auch diese Friedensverhandlung in Berlin nicht zu einem Erfolg führen, so gern manche Medien und Politiker dies auch herbeireden wollen. Am 5.12.2025 hat der Internationale Gerichtshof IGH die von Russland erhobene Klage gegen die Ukraine wegen Völkermord mit einer Mehrheit von 11-4 Stimmen angenommen. Die Klage beinhaltet, dass die Ukraine an der Bevölkerung im Donbass Völkermord begangen habe. Nach Artikel 9 der Völkermordkonvention besteht die Pflicht, Völkermord zu unterbinden und zu verhindern. Nun soll offenbar geklärt werden, ob die Rechtfertigung des russischen Präsidenten für die spezielle Militäroperation, mit der er die Bevölkerung schützen wollte, gilt und ob er zu Recht behauptete, dass die Ukraine seit 2014 an der Bevölkerung der beiden Volksrepubliken Donetsk und Luhansk Völkermord begangen habe. Zuvor reichte die Ukraine bereits am 26. Februar 2022 beim IGH eine Klageschrift gegen die Russische Föderation ein. Der Inhalt dieser Klage betraf, Zitat, einen Streitfall über die Auslegung, Anwendung und Erfüllung des Übereinkommens von 1948 über die Verhütung und Bestrafung des Völkermordes. Zitat Ende. Russland hatte dieser Klage mit der Begründung, dass der IGH nicht dafür zuständig sei, widersprochen. Am 2. Februar 2024 erließ der IGH sein Urteil, in dem er feststellte, dass er dafür zuständig ist, den Antrag der Ukraine zu prüfen. Dieser enthielt die Aufgabe, Zitat, festzustellen und zu erklären, dass es keine glaubwürdigen Beweise dafür gibt, dass die Ukraine für die Begehung von Völkermord unter Verstoß gegen die Völkermordkonvention in Donetsk und Luhansk in der Ukraine verantwortlich ist. Zitat Ende. Da der Antrag als zulässig angenommen wurde, konnte das Verfahren in die nächste Phase der Begründung übergehen. Friedensgespräche offenbar ohne Ergebnis. Am Montagabend haben die europäischen Staats- und Regierungschefs Bundeskanzler Merz, Ministerpräsidentin Frederiksen, Präsident Stubb, Präsident Macron, Ministerpräsidentin Meloni, Präsident Nauseda, Ministerpräsident Schoof, Ministerpräsident Störe, Ministerpräsident Tusk, Ministerpräsident Christensen, Premierminister Starmer sowie EU-Ratspräsident Costa und die EU-Kommissionspräsidentin von der Leyen ohne die Mitwirkung der Delegation der USA eine Presseerklärung zu den Friedensgesprächen in Berlin veröffentlicht. Diese beinhaltet jedoch lediglich eine Aufzählung der Punkte, in denen sich die EU und die USA uneinig sind. Dies deutet darauf hin, dass die Verhandlungen offenbar ergebnislos waren und das Treffen eher die Unterschiede aufgezeigt hat, anstatt eine gemeinsame Lösung des Konflikts zu finden. Die folgenden zwei Sätze aus der Erklärung machen dies deutlich. Zitat: Sie vertreten klar die Auffassung, dass wie bei jedem Aushandlungsprozess nichts vereinbart ist, bis alles vereinbart ist und dass alle Parteien intensiv auf eine Lösung hinarbeiten müssen, die ein nachhaltiges Ende der Kämpfe sicherstellen kann. Die Staats- und Regierungschefs brachten ihre Unterstützung für Präsident Selenskyj zum Ausdruck und kamen überein, jede Entscheidung mitzutragen, die er letztlich zu spezifischen, die Ukraine betreffenden Fragen trifft. Zitat Ende. Anstatt einen echten Frieden anzustreben, wie es die USA zumindest offiziell immer wieder betont, überlässt die EU offenbar nicht nur sämtliche Entscheidungen Selenskyj, sondern unterstützt jede Entscheidung von ihm. Dies bedeutet auch, dass, wenn sich Selenskyj weiterhin für den Krieg entscheidet, die EU ihn dabei weiterhin unterstützt. In diesem Zusammenhang ist wohl auch die Bekanntgabe von Merz zu sehen, dass er sofort für die Ukraine weitere 170 Millionen Euro für die Sicherung der Energieversorgung für die Ukraine bereitstellen will.
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